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3: Wolkig ist es bei uns in Schleswig-Holstein und meist bleibt es trocken. Nur vereinzelt kann mal ein kurzer Schauer runterkommen. Die Temperaturen liegen aktuell zwischen 10 und 6 Grad. Der RSH-3-Tage-Trend. Heute tagsüber Sonne und Wolken, ab und zu ein Schauer, maximal 22 Grad. Am Samstag oft sonnig und trocken und am Sonntag ziehen von Westen mehr Wolken auf. Dazu sind vereinzelt Schauer und Gewitter drin.
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3: Schleswig-Holsteins bester Verkehrsservice mit KI-Unterstützung. Es rollt im Moment, die Straßen bei uns in Schleswig-Holstein sind frei. Staus und Blitzer meldet ihr uns kostenlos unter 08000 774 774.
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4: 5:05, ich bin Philipp Nützig. Die Bundesanwaltschaft ermittelt jetzt zu der Sprengstoffdrohne am Leipziger Flughafen. Der Fall ist von besonderer Bedeutung für die Sicherheit, so die Begründung. Die Behörde spricht von einem schwerwiegenden Angriff auf die Transport- und Logistikinfrastruktur. Wer hinter dem Vorfall in Leipzig steckt, ist noch unklar. Einige Experten halten Russland für den Drahtzieher. Die Drohne war in der Nacht zum Mittwoch in der Nähe von ukrainischen Frachtflugzeugen entdeckt worden. Der Mann, der bei einer Verdi-Demo in München eine Mutter und ihr Kind getötet hat, muss lebenslang hinter Gitter. Das bayerische Oberlandesgericht stellte auch die besondere Schwere der Schuld fest. Colin Mock berichtet.
5: Heißt konkret, er kann voraussichtlich auch nicht nach 15 Jahren auf Bewährung raus. Das Gericht sah es als erwiesen an, dass der 25-Jährige letztes Jahr im Februar mit einem Auto in die Verdi-Demo gefahren ist. Eine Mutter und ihr Kind starben, über 40 weitere Menschen wurden bei dem Anschlag verletzt. Als Motiv sieht die Bundesanwaltschaft religiöse und politische Gründe.
4: Der Bund will Unternehmen helfen, die wegen des Niedrigwassers in den Flüssen ihre Transportketten über Wasser umstellen müssen. Verkehrsminister Bilger plant unter anderem Ausnahmen vom Sonntagsfahrverbot für Lkw. Langfristig sollen sowohl Schiffe als auch Infrastruktur besser an Niedrigwasser angepasst werden. Das seit Mittwochmittag vermisste Mädchen aus Preetz ist tot. Die Leiche der Dreijährigen ist am Vormittag in einem Pool im Garten eines Privatgrundstücks in der Innenstadt des Ortes gefunden worden. Die Familie des Kindes wohnt in derselben Straße. Ein Fremdverschulden oder eine Straftat werden ausgeschlossen. Die Todesermittlungen laufen genauso wie die Obduktion. Polizeisprecherin Stefanie Lage sagte uns.
6: Es gab diverse Absuchen auch auf diesem Grundstück schon, auf dem sich dieser besagte Pool befindet. Auch der Pool ist durchsucht worden am gestrigen Tage, auch mit Unterstützung der Feuerwehr, die vor Ort gewesen ist. Und heute Morgen gegen 9.30 Uhr haben wir dort auf dem Grundstück eben diesen Leichnam aufgefunden.
4: Jonas Meffert ist neuer Kapitän von Holstein Kiel. Er tritt die Nachfolge von Steven Skripski an. Der Mittelfeldspieler ist bereits von 2018 bis 2021 bei dem Zweitligisten gewesen und kam nach 4,5 Jahren im Januar vom HSV zurück nach Kiel.
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7: Wolkig ist es bei uns in Schleswig-Holstein und meist bleibt es trocken. Nur vereinzelt kann mal ein kurzer Schauer runterkommen. Die Temperaturen liegen aktuell zwischen 10 und 6 Grad. Der RSH-3-Tage-Trend. Heute tagsüber Sonne und Wolken, ab und zu ein Schauer, maximal 22 Grad. Am Samstag oft sonnig und trocken und am Sonntag ziehen von Westen mehr Wolken auf. Dazu sind vereinzelt Schauer und Gewitter drin.
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7: Schleswig-Holsteins bester Verkehrsservice mit KI-Unterstützung. Im Moment ist alles frei auf den Straßen bei uns in Schleswig-Holstein. Es gibt keine Staus. Staus und Blitzer meldet ihr uns kostenlos unter 08000 774 774.
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3: Wolkig ist es bei uns in Schleswig-Holstein und meist bleibt es trocken. Nur vereinzelt kann mal ein kurzer Schauer runterkommen. Die Temperaturen liegen aktuell zwischen 10 und 6 Grad. Der RSH-3-Tage-Trend. Heute tagsüber Sonne und Wolken, ab und zu ein Schauer, maximal 22 Grad. Am Samstag oft sonnig und trocken und am Sonntag ziehen von Westen mehr Wolken auf. Dazu sind vereinzelt Schauer und Gewitter drin.
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3: Schleswig-Holsteins bester Verkehrsservice mit KI-Unterstützung. Es rollt im Moment, die Straßen bei uns in Schleswig-Holstein sind frei. Staus und Blitzer meldet ihr uns kostenlos unter 08000 774 774.
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2: 5:05. Ich bin Philipp Nützig. Guten Morgen. Noch immer ist unklar, wer hinter der Sprengstoffdrohne am Leipziger Flughafen steckt. Mittlerweile ermittelt die Bundesanwaltschaft in dem Fall. Sie sieht einen möglichen Angriff auf Deutschlands Transport- und Logistikinfrastruktur. Die Drohne war in der Nacht zum Mittwoch gefunden worden, in der Nähe von ukrainischen Frachtflugzeugen. Später gab es dann Medienberichte, wonach Munition in einem der Flieger war. Dazu sagte Sachsens Innenminister Schuster in der ARD:
3: Kann ich nicht bestätigen. Nach unseren Erkenntnissen waren beide Maschinen leer. Wo diese Meldung herkommt, wissen wir nicht, aber ich kann jedenfalls nicht bestätigen, dass irgendeine Beladung vorzufinden war.
2: Unternehmen, die wegen des Niedrigwassers in den Flüssen vom Wasser auf Straße oder Schiene ausweichen müssen, kriegen Hilfe vom Bund. Verkehrsminister Bilger will unter anderem das Sonntagsfahrverbot lockern. Langfristig soll investiert werden, um Infrastruktur und Schiffe besser an Niedrigwasser anzupassen. Bilger sagt:
4: Als Folge des Klimawandels gibt es mehr Niedrigwasserwetterextreme und darauf müssen wir uns einstellen und besser damit umgehen. Trotz wiederkehrender Niedrigwasserphasen ist das Netz der Binnenschifffahrt sicher, zuverlässig und leistungsfähig. Aber die Schifffahrt findet derzeit unter deutlich erschwerten Bedingungen statt.
2: Die seit Mittwoch vermisste Bella aus Preetz ist tot. Die Dreijährige wurde am Vormittag leblos in einem Pool in der Nähe ihres Elternhauses aufgefunden. Das Mädchen war Mittwochmittag verschwunden. Seitdem lief eine große Suchaktion. Polizeisprecherin Stefanie Lage sagte uns zu den weiteren Ermittlungen:
5: Es ist Usus so, dass bei einem solchen Verfahren das Todesermittlungsverfahren eingeleitet wird. Im Nachgang wird jetzt eine Obduktion des Kindes stattfinden, auch um zu bestätigen, dass es sich um die vermisste Bella handelt. Es ist weiterhin so, dass die Todesursache natürlich durch dieses Todesermittlungsverfahren und auch die Obduktion geklärt werden soll und muss. Und das sind jetzt die nächsten Schritte, die hier vorangetrieben werden.
2: Fußball-Bundesligist RB Leipzig fährt eine absolute Mega-Ablöse ein. Jan Diomande wechselt für mindestens 125 Millionen Euro zu Real Madrid. Der Transfer ist jetzt offiziell bestätigt. Die Summe kann durch Boni auf rund 140 Millionen Euro steigen.
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6: Wolkig ist es bei uns in Schleswig-Holstein und meist bleibt es trocken. Nur vereinzelt kann mal ein kurzer Schauer runterkommen. Die Temperaturen liegen aktuell zwischen 10 und 6 Grad. Der RSH-3-Tage-Trend. Heute tagsüber Sonne und Wolken, ab und zu ein Schauer, maximal 22 Grad. Am Samstag oft sonnig und trocken und am Sonntag ziehen von Westen mehr Wolken auf. Dazu sind vereinzelt Schauer und Gewitter drin.
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6: Schleswig-Holsteins bester Verkehrsservice mit KI-Unterstützung. Es rollt im Moment, die Straßen bei uns in Schleswig-Holstein sind frei. Staus und Blitzer meldet ihr uns kostenlos unter 08000 774 774.
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4: Wolkig ist es bei uns in Schleswig-Holstein und meist bleibt es trocken. Nur vereinzelt kann mal ein kurzer Schauer runterkommen. Die Temperaturen liegen aktuell zwischen 10 und 6 Grad. Der RSH-3-Tage-Trend. Heute tagsüber Sonne und Wolken, ab und zu ein Schauer, maximal 22 Grad. Am Samstag oft sonnig und trocken und am Sonntag ziehen von Westen mehr Wolken auf. Dazu sind vereinzelt Schauer und Gewitter drin.
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4: Schleswig-Holsteins bester Verkehrsservice mit KI-Unterstützung. Es gibt gerade keine Staus oder größere Behinderungen bei uns in Schleswig-Holstein. Staus und Blitzer meldet ihr uns kostenlos unter 08000 774 774.
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3: 5:05. Ich bin Philipp Nützig. Guten Morgen. Die Sprengstoffdrohne vom Leipziger Flughafen ist jetzt ein Fall für die Bundesanwaltschaft. Die Behörde hat die Ermittlungen übernommen. Nach wie vor ist unklar, wer hinter dem Vorfall steckt. Der Flughafen gilt als Umschlagplatz für militärische Hilfslieferungen an die Ukraine. Auf solche Gefahren durch Drohnen ist Deutschland nicht richtig vorbereitet, sagte Sicherheitsexperte Nico Lange im ZDF.
4: Wir sind in einer sehr ernsten Lage, was diese hybriden Bedrohung angeht. Und wir haben weder bei Verteidigung noch bei Abschreckung bisher die richtigen Instrumente, um uns dagegen zu wehren.
3: Die Bundesregierung soll mehr für den Hitzeschutz tun. Darauf pochen mehrere Verbände und sie fordern einen Hitzegipfel, Tom Husse.
5: Ja, in einer Erklärung steht, Bund, Länder und Kommunen sollen ihre Maßnahmen besser abstimmen. Außerdem brauche es einen bundesweiten Plan zum Schutz vor Hitze und mehr Klimaschutz. Das Papier haben unter anderem Greenpeace, der BUND, der Paritätische Gesamtverband und das Deutsche Kinderhilfswerk unterschrieben. Besonders Kinder, Ältere und Menschen mit Vorerkrankungen seien gefährdet, heißt es weiter. Um die Forderungen zu unterstreichen, gab es auch eine Demo vor dem Kanzleramt.
3: Der Bund will Unternehmen helfen, die wegen des Niedrigwassers in den Flüssen ihre Transportketten über Wasser umstellen müssen. Verkehrsminister Bilger plant unter anderem Ausnahmen vom Sonntagsfahrverbot für Lkw. Langfristig sollen sowohl Schiffe als auch Infrastruktur besser an Niedrigwasser angepasst werden. Das seit Mittwochmittag vermisste Mädchen aus Preetz ist tot. Die Leiche der Dreijährigen ist am Vormittag in einem Pool im Garten eines Privatgrundstücks in der Innenstadt des Ortes gefunden worden. Die Familie des Kindes wohnt in derselben Straße. Ein Fremdverschulden oder eine Straftat werden ausgeschlossen. Die Todesermittlungen laufen genauso wie die Obduktion. Polizeisprecherin Stefanie Lage sagte uns.
6: Es gab diverse Absuchen auch auf diesem Grundstück schon, auf dem sich dieser besagte Pool befindet. Auch der Pool ist durchsucht worden am gestrigen Tage, auch mit Unterstützung der Feuerwehr, die vor Ort gewesen ist. Und heute Morgen gegen 9.30 Uhr haben wir dort auf dem Grundstück eben diesen Leichnam aufgefunden.
3: Jonas Meffert ist neuer Kapitän von Holstein Kiel. Er tritt die Nachfolge von Steven Skripski an. Der Mittelfeldspieler ist bereits von 2018 bis 2021 bei dem Zweitligisten gewesen und kam nach 4,5 Jahren im Januar vom HSV zurück nach Kiel.
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7: Wolkig ist es bei uns in Schleswig-Holstein und ab und zu kann auch mal ein Schauer runterkommen. Später setzt sich dann ein Mix aus Sonne und Wolken durch. Insgesamt wird's freundlicher. Die Höchstwerte liegen bei 22 Grad. Der RSH-3-Tage-Trend. Morgen meist sonnig und trocken, maximal 26 Grad. Am Sonntag und Montag bleibt's überwiegend freundlich. Später ziehen aber auch wieder mehr Wolken auf.
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7: Schleswig-Holsteins bester Verkehrsservice mit KI-Unterstützung. Es gibt gerade keine Staus oder größere Behinderungen bei uns in Schleswig-Holstein. Staus und Blitzer meldet ihr uns kostenlos unter 08000 774 774.
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8: Ach, wie gut, dass niemand weiß, dass ich letzten Arbeitstag habe.
9: Oh, ich weiß das sehr wohl. Mado, schönen guten Morgen.
8: Guten Morgen.
9: Ja, Freitagmorgen. Matze Schmark verabschiedet sich dann ab morgen in den Sommerurlaub. Ist es okay?
8: Genau, ja, es ist doch okay, oder? Ich muss das ausnutzen, dass wir noch ein Kita-Kind haben. Kann man dann über die Sommerferien der Schule hinaus das machen? Du hast ja in den Schulferien logischerweise nur noch Zeit.
9: Ich bin schon durch mit Urlaub. Ja.
8: Aber ihr kennt das sicherlich bei euch zu Hause auch jetzt oder in der Firma. Es ist gerade so. Staffelholz geht nochmal zu den anderen, ja, die jetzt noch spät Sommerurlaub machen.
9: Alle, die jetzt auch schon raus sind aus dem Urlaub und wieder arbeiten müssen. Guten Morgen, schön, ja, dass ihr da seid.
8: Und die, die sich mit mir freuen, weil ihr morgen auch frei habt, dann hallo, wir sehen uns am Strand.

0: Kurz nach 5 am Freitagmorgen, hier ist die RSA Morning Show und ihr kennt sie doch auch, ne? Stormini, Ecktown City, Jerrytown, das sind Namen von Kinderstädten hier bei uns in Schleswig-Holstein.
1: Ja, da wo Kids und Jugendliche eine ganze Stadt spielen können. Nach den Ferien ist das aber auch noch nicht vorbei, sondern in Kropp erwacht die Kinderstadt dann erst, nämlich am Samstag, den 5. September. Kroppelholm heißt die Kinderstadt dort dann, von der Gemeinde Kropp und von, jetzt dürft ihr raten, Stapelholm. Und daraus wird dann eben Kroppelholm, finde ich sehr kreativ.
0: Ja, echt. Bei uns ist jetzt Kirsten Dormann von der offenen Kinder- und Jugendarbeit in Kropp-Stapelholm. Kirsten, ihr braucht da aber dringend noch Unterstützung, ne?
2: Ja, und sind leider die kreativen Angebote, die es sonst immer in den Jahren gab, abhanden gekommen. Und da brauchen wir ein bisschen Unterstützung, jemand, der kreativ ist und mit den Kindern handwerklich etwas anbieten kann. Also irgendwas mit Holz bauen zum Beispiel. Wir hatten schon mal Vogelhäuser. Selbst drechseln, Springseile machen, etwas gestalten auf Textil, Windlichter. Also da sind wir sehr offen. Hauptsache, es wird etwas gemacht mit den eigenen Händen. Dass die Kinder jetzt gerade dabei mal lernen, mit den eigenen Händen was zu machen in digitalen Zeiten.
1: Ja, wollte gerade sagen, wird immer wichtiger, damit das Tablet weggelegt wird. Wie aufwendig dürfen diese Projekte denn sein, sag mal?
2: Also es wäre möglichst gut, dass in kurzer Zeit etwas geschaffen wird. So möglichst eine Viertelstunde, 15 Minuten. Das wäre so unsere Arbeitszeit pro Projekt.
0: Ah, okay. Das kriegt man ja hin. Ja. Und Kirsten, sag mal, an welche Kinder richtet sich Kroppelholm? Wer darf da mitmachen?
2: Alle Kinder von 7 bis 12 Jahren sind herzlich eingeladen, mitzumachen. Mhm. Wenn es größere gibt, die gerne als Jugendliche, als Helfer da sind, sind auch herzlich willkommen. Und auch die Eltern dürfen mitkommen, für die haben wir einen Elterngarten, wo die Kinder dann an dem Tag ihre Eltern abgeben können. Also mal andersrum.
1: Das finde ich ja geil.
0: Kein Kindergarten, sondern Elterngarten. Sehr schön.
1: Das ist ja mega. Eltern auch mal parken. Also da setze ich mich dann gerne mit hin. Danke dir, Kirsten. Aber damit das klappt mit der Kinderstadt Kroppelholm in Kropp und Stapelholm, da braucht es noch ein paar Unterstützer. Ihr habt es gehört.
0: Ja, meldet euch gerne bei uns, wenn ihr da gerne mitmachen möchtet. Wäre doch gelacht, wenn wir da nicht genug Leute finden, oder? Zusammen sind wir schließlich Schleswig-Holstein.

0: nach 5, die RSH Moin Show am Freitag. Das ist der Freitag der vorletzten Sommerferienwoche.
1: Das sag heißt, das nicht so.
0: Aber das heißt ja, wir haben ja noch 9 Tage Sommerferien
1: ungefähr,
0: vor uns.
1: Ja.
0: Genau.
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0: Mit heute ja sogar, wenn wir ehrlich sind, 10.
1: Ja.
0: Ist ja gerade also mal 4:15.
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0: 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Was hast du noch? 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
3: Hey yo, Big Wave. 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
2: 5 vor halb 6. Ich bin Imme Kasten. Guten Morgen. Die Saisonvorbereitungen sind abgeschlossen. Morgen spielt Holstein Kiel auswärts gegen Darmstadt 98. Trainer Tim Walter muss zwar mit einer langen Liste von Verletzten leben, er geht aber optimistisch in den Start der zweiten Fußball-Bundesliga und spricht von einem gestärkten Vertrauen in die Mannschaft. Der Naturschutzbund NABU sieht bei der Kreuzfahrt Fortschritte beim Umwelt- und Klimaschutz, zum Beispiel durch Landstrom in den Häfen. Scharf kritisiert wird aber weiterhin der Einsatz von Schweröl. Man würde da deutlich hinter seinen Möglichkeiten zurückbleiben, heißt es. Die Sprengstoffdrohne vom Leipziger Flughafen ist jetzt ein Fall für die Bundesanwaltschaft. Die Behörde hat die Ermittlungen übernommen. Nach wie vor ist unklar, wer hinter dem Vorfall steckt. Der Flughafen gilt als Umschlagplatz für militärische Hilfslieferungen an die Ukraine. Die Union sackt in Umfragen immer weiter ab. Im neuen ARD-Deutschland-Trend sagen nur noch 21%, dass sie CDU-CSU wählen würden. So schlecht hat die Union seit Jahren nicht abgeschnitten. Die AfD steht mittlerweile bei 28% und baut ihren Vorsprung weiter aus.
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3: Wird ein guter Tag heute hier bei uns in Schleswig-Holstein. Meist trocken, nur ganz vereinzelt mal Regen. Und für 21 Grad maximal. Damit kann man auch leben nach der Hitze. 14 Grad jetzt in Marsholm an der Fischräucherei, 13 Grad im Bad Segeberg vorm Fledermausmuseum und 13 Grad in Salem am Bootsverleih. Ich muss auch sagen, ich finde es ganz angenehm, jetzt auch mal wieder so ein kleines Jäckchen überzuziehen in der Früh.
4: Ja, guck mal, ich habe ja auch ein langes Hemd angezogen.
3: Ja, das so, aber, ist schon
4: aber,
3: schön.
4: Aber weil der Sommer ist offen.
3: Man muss es auch ausziehen können später.
4: Ja,
3: weil
4: genau.
3: Es wird ja natürlich noch wärmer.
4: Ich ziehe mich
3: der
4: nachher noch aus.
3: Der 3-Tage-Trend sagt auch, dass Wochenende, das sieht wieder richtig doll sommerlich aus. Sonnig, trocken und nochmal über 30 Grad, ganz knapp. Dann knallt es natürlich auch wieder und das wird am Montag passieren mit Schauern und Gewittern.
4: Ja, das wollte ich jetzt aussparen. Ich hatte ja gesagt, ich habe dann Urlaub.
3: Ja, Montag dann auch wieder kühler, aber ich wünsche dir einen schönen Urlaub.
4: Das hast du doch eingefädelt.
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4: So, jetzt gucken wir schnell auf die Straßen. Mal gucken, wie es da aussieht. Schleswig-Holsteins bester Verkehrsservice. Wir haben keine Meldung, wir haben Staustufe Grün, aber im Kreis Rendsburg-Eckernförde ist die Schwebefähre in beiden Richtungen wegen eines Polizeieinsatzes gesperrt.
3: In Rendsburg die Schwebefähre?
4: Ja, wegen eines Polizeieinsatzes.
3: Hm.
4: Ich weiß jetzt nicht, was dahinter steckt, hinter der Meldung. Wir müssen das nochmal angehen. Aber das klingt ja jetzt nicht nach einem technischen Defekt, ne?
3: Nee.
4: Keine Ahnung, vielleicht mussten die das auch nur sperren, vielleicht ging auch eine Schranke nicht zu. Ist alles mutmaßen jetzt,
3: ja.
4: Wir wissen es nicht, wir werden da mal hinterher rufen und haben die Info vielleicht gleich für euch. Auf jeden Fall Schwebefähre Rendsburg momentan außer Betrieb in beiden Richtungen wegen eines Polizeieinsatzes gesperrt. Das haben wir auf der Leitstelle und wünschen euch eine gute Fahrt. Wenn ihr nämlich was seht, Staus oder Blitzer, dann meldet ihr euch natürlich immer gerne hier bei uns. Das geht kostenlos unter der 08000 774 774. Jetzt aber eine gute Fahrt.
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3: Ja, für dich ist es der Countdown kurz vorm Urlaub, für alle anderen vielleicht nur ein Wochenend-Countdown, was ja auch toll ist. Ferienwoche Nummer 5 neigt sich langsam dem Ende zu.
4: Mhm.
3: Und dieses Wochenende ist mal wieder richtig was los bei uns im Land.
4: Wir machen gleich mal den Rundumblick und fliegen von Flensburg bis Pinneberg und Husum bis Fehmarn übers Land und sagen euch, wo was los ist, beziehungsweise unsere RSH Schleswig-Holstein-Reporter. Mhm. In 6 Minuten.

0: Na, wer war vielleicht gestern schon im Kino? Im neuen Paw Patrol Kinofilm, der Dino-Film. Den Soundtrack dazu liefern die Backstreet Boys.
1: Paw Patrol, Paw Patrol.
0: Nein, nicht
1: die
0: den.
1: Helfer auf vier Pfoten.
0: Nein, den hier.
1: Ach so. Bin ich nicht dein Backstreet Boy?
0: In diesem Fall nicht, nein. Bottle Up ist neu bei RSA. Ganz cooler Song, hört ihr gleich hier bei uns. Schmückt diesen Film auf jeden Fall sehr.
1: Ja, ich hätte diesen Film bestimmt auch geschmückt mit meiner zarten
0: Garantiert.
1: Stimme.
0: Garantiert.
1: Ich hätte das Intro gesungen gerne. Aber Leute, es ist endlich wieder Freitag. Spaß beiseite. Es ist Ferienfeeling für die ganze Familie. Auch für die Eltern, die gerade arbeiten müssen.
0: Wo so
1: die,
0: wie wir.
1: Ja, die keinen Urlaub haben, ne?
0: Ja, die RSA Beutsch ist hier. Schönen guten Morgen. Ja, und das Wetter am Wochenende, das sieht auch richtig gut aus. Beste Voraussetzung für einen Wochenendausflug mit der ganzen Familie.
1: Und dafür haben wir jetzt unsere RSH Schleswig-Holstein-Reporter. Wir gucken uns im Land wieder um. Wo ist was los? Wo könnt ihr was erleben? Und RSH Schleswig-Holstein-Reporter Mike Schüler hat sich mal an der Schlei umgeguckt. Ne, Mike?
2: Ja, in Schleswig, da sind bis Sonntag Wikingertage. Auf den Königswiesen gibt's echte Kämpfe, Gauklerkunst und Fackelläufe zu sehen. Und wer statt Wikingern lieber Piraten mag, düst runter nach Altenhof. Im Hochseilgarten ist da morgen Vollmondklettern mit nächtlichem Piratenspektakel.
0: Oh, danke mal. Mike. Ja, Mond ist schon mal ein gutes Stichwort. Der wird im Kreis Pinneberg auch genutzt. Rüber zu RSH Schleswig-Holstein-Reporterin Gina Maria Kock.
3: Ja, heute Abend ist Mondscheinschwimmen im Freibad in Quickborn. Von 21 Uhr bis Mitternacht könnt ihr da schön im Dunkeln planschen mit Mucke und gemütlichem Licht. Und stimmungsvoll wird es auch drüben in Ratzeburg. Da geht heute das Bürger- und Schützenfest los. Highlight ist heute das Höhenfeuerwerk und morgen dann der Festumzug.
1: Finde ich immer ganz nett, wenn man in und um Ratzeburg drum rumwohnt, dass man jetzt gehört hat von dir, dass da ein Feuerwerk ist.
0: Ja.
1: Weil das ist ja, manchmal hört man es ja nur knallen und denkt so, was ist denn nun wieder los?
0: Ja.
1: Ja, danke Gina. Und an der Westküste wird auch gefeiert, oder? RSH Schleswig-Holstein-Reporter Leon Thomsen.
2: Ja, richtig. In Brunsbüttel, da ist Volksfest. Und zwar bis Montag noch mit großem Jahrmarkt, Autoscooter und dem Mahner Musikzug. Und auf Amrum ist heute Nachmittag schon der LAG Strandfest. Mit großem Puppentheater, Hüpfburg und natürlich auch mit Wasserspielen.
0: Ja, das Wetter passt auf jeden Fall. Danke dir, Leon. Also, habt ein schönes Wochenende, ihr Lieben, hier bei uns im schönsten Bundesland der Welt.
1: Und jetzt Paw Patrol, ne? Paw Patrol.
0: Nein, die Backstreet Boys.
1: Ja, okay.

0: Natalie Imbruglia und Torn hier bei RSH. Es ist 14 Minuten vor 6. Das sind noch mehr von euren Lieblingshits in Schleswig-Holsteins beste Mix. Und jeden Morgen, Viertel vor 6 und Viertel vor 8, wisst ihr ja, kriegt ihr hier ein bisschen Nachhilfeunterricht mit einem Wissenshappen, den man so sonst vielleicht in keinem Lexikon finden würde.
1: Ja.
0: Dafür haben wir aber Sharon Hein.
1: Genau, wir haben ja die letzten Tage uns ein bisschen um Wolken gekümmert. Da seid ihr jetzt auch schon ein bisschen schlauer geworden.
0: Ja.
1: Jetzt gehen wir mal wieder zu uns Menschen zurück.
0: Okay.
1: Es geht ums Philtrum.
0: Ums was?
1: Philtrum.
0: Was ist das? Habe ich das auch?
1: Mhm.
0: Was? Echt jetzt?
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1: Das gibt's bei jedem von uns. Und zwar ist das diese kleine Rille zwischen Nase und Oberlippe. Sie entsteht schon im Mutterleib und ist bei einigen mehr, bei anderen weniger ausgeprägt. Übersetzt heißt sie Liebeszauber. Man vermutet, dass es daran liegt, dass dieser Bereich im Gesicht in der Antike als besonders sinnlich galt, weil dort Düfte wahrgenommen werden und Küsse beginnen. Wissenschaftlich gesehen hat das Philtrum aber nichts mit dem Verlieben zu tun oder so und sagt auch nichts über unseren Charakter aus. Darüber kursieren auch seit längerem Gerüchte im Internet. Kurzum, diese Rille unter der Nase hat eigentlich keine Aufgabe, die ist einfach da. Bei Hunden und Katzen gibt es sie auch, da unterstützt sie allerdings den Geruchssinn.

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3: 5:05. Ich bin Imme Kasten. Guten Morgen. Die Saisonvorbereitungen sind abgeschlossen. Morgen spielt Holstein Kiel auswärts gegen Darmstadt 98. Trainer Tim Walter muss zwar mit einer langen Liste von Verletzten leben, er geht aber optimistisch in den Start der zweiten Fußball-Bundesliga. Walter sagte mit Blick auf die Vorbereitungen:
4: Wo sie mit Sicherheit zugelegt haben, ist eine gewisse Resilienz, die sie sich angeeignet haben. Ein gewisses Vertrauen in sich selber, ein gewisses Vertrauen in die Mannschaft, jeder ineinander. Ich glaube, wir haben eine sehr gute Harmonie in der Mannschaft und trotzdem eine große Mentalität, dass sie Spiele gewinnen wollen. Und ich glaube, das ist der Faustpfand, wenn man gemeinsam agiert und gemeinsam erfolgreich sein will.
3: Der Naturschutzbund NABU sieht bei der Kreuzfahrt Fortschritte beim Umwelt- und Klimaschutz, kritisiert aber weiterhin den Einsatz von Schweröl. Man würde deutlich hinter den Möglichkeiten zurückbleiben, heißt es. NABU-Referentin Raya Koch sagt uns:
5: Es wird weiterhin mit Schweröl gefahren, weil es günstiger ist, aber rein technisch ist ein Umstieg auf Marinediesel einfach möglich. In dem Kontext ist wichtig, dass eigentlich seit 2020 gar nicht mehr mit Schweröl gefahren werden dürfte. Die fahren aber weiterhin, sie fahren auch weiterhin legal, und das ist nur möglich, weil sogenannte Scrubber auf den Schiffen installiert sind. Das sind Abgaswäscher, und Scrubber verlagern einfach nur ein Klima- und Umweltproblem von der Luft ins Meer.
3: Die Sprengstoffdrohne vom Leipziger Flughafen ist jetzt ein Fall für die Bundesanwaltschaft. Die Behörde hat die Ermittlungen übernommen. Nach wie vor ist unklar, wer hinter dem Vorfall steckt. Der Flughafen gilt als

0: Holt die Sonnencremes raus, ihr werdet sie heute wieder brauchen. Es geht meist trocken und vor allem auch sonnig durch den Tag, nur ganz vereinzelt mal Regen. 21 Grad nur maximal, das ist sehr erfrischend. 13 Grad in Husby aktuell an der Grundschule, 14 Grad in Todenbüttel bei Malus Hofladen und 14 Grad in Lauenburg an der Grotte am Fürstengarten. Der RSH3-Tage-Trend sagt, das Wochenende sieht dann auch super aus. Sonnig, trocken und nochmal richtig warm. Wir knacken nochmal die 30 Grad. Montag knallt es dann nach dieser Hitze wieder mit Schauern und Gewittern und es kühlt ein bisschen runter.
1: 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Es gibt keine Meldung von den Straßen. Staustufe grün, ihr kommt überall gut durch. Blitzer haben wir auch noch keine, aber wir haben einen Polizeieinsatz und zwar an der Schwebefähre Rendsburg, also an der Kanalbrücke im Kreis Rendsburg-Eckernförde. Das betrifft sowohl die Schwebefähre als auch den Bahnverkehr auf der Brücke. Das heißt, da ist momentan auch kein Drüberkommen über den Kanal. Das wird euch sicherlich beeinträchtigen, wenn ihr Bahnpendler seid. Auf der Strecke des RE6 auf jeden Fall vorher informieren, falls ihr irgendwie auf dieser Bahnstrecke sonst unterwegs seid durch Rendsburg. Das könnte sein, dass es da Verzögerungen oder Ausfälle gibt heute Morgen, denn dieser Polizeieinsatz läuft noch. Wir halten euch da auf dem Laufenden und wenn ihr noch was seht, Staus und Blitzer, meldet ihr uns immer gerne kostenlos unter der 08000 774 774. Eine gute Fahrt!
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1: So, ihr Lieben, uns hat mal wieder ein Gesuch erreicht. Sagt man das so? Gesuch, ja, ne?
0: Ja.
1: Also auf jeden Fall hat sich jemand bei uns gemeldet, bei dem manche Autofans und Hobbyschrauber jetzt bestimmt aufhorchen werden. Denn für das Projekt Technische Hilfe Landwirtschaft sucht Feuerwehrmann Marco aus Schalkholz Schrottautos. Und vielleicht habt ihr so einen rumstehen.
0: Ja, die sollen dann für eine Übung Unfallautos darstellen. Und da gibt es bestimmt den einen oder anderen von euch, der noch eine alte Karre stehen hat, aus der ja eh nichts mehr zu machen ist.
1: Was für Autos genau gesucht werden und wofür die dann benutzt werden? Und ob es vielleicht die ist, mit der ihr gerade fahrt? Nein, Quatsch. Die ist es definitiv nicht. Wir brauchen schon was Kaputteres. Ihr hört es gleich hier in 6 Minuten.

0: Alvaro Soler holt mit La Libertad den Sommer ins Ohr. Schönen guten Morgen euch. Es ist 6:05. Ihr hört die RSH Moin Show.
1: Moin.
0: Und wir helfen ja regelmäßig, wenn irgendwo in Schleswig-Holstein Not am Mann oder an der Frau ist, ne?
1: Jo.
0: Wenn ihr Unterstützung braucht im Verein, im Ehrenamt, bei der Suche nach verlorenen Kuscheltieren und so weiter. Dieser Hilferuf dieses Mal hier ist ganz besonders.
1: Ja, Marco Weber aus Schalkholz, der sucht Schrottautos für eine Feuerwehrübung.
0: Ja.
1: Marco, wofür das Ganze? Da ist ja irgendwie mal ganz spannend.
2: Wir suchen 8 Schrottautos für die Norla, weil wir da das Training Technische Hilfe Landwirtschaft anbieten. Da haben wir gut 150 Einsatzkräfte an 4 Tagen auf der Norla und zeigen ja realistische Unfälle mit dem Mähdrescher, mit dem Trecker. Und da brauchen wir eben pro Tag 2 Autos. Da simulieren wir den Auffahrunfall mit dem Trecker oder mit dem PKW, der hinten in den Flug reinfährt.
0: Ich muss ja mal sagen, Margo, ich kenne das ja tatsächlich schon. Ihr habt ja mal eine ähnliche Übung gemacht vor Publikum in Hemmingstedt damals. Da durfte ich für unseren Blaulicht-Podcast mitmachen und einen Verletzten spielen. Da habe ich in so einem Transporter gesessen, hatte so Schminkeblut im Gesicht und sowas, damit das auch ordentlich ist. Das habt ihr diesmal bestimmt dann auch wieder, ne?
2: Ja, in jedem Fahrzeug sitzt dann ein richtiger Verletztendarsteller, der dann dementsprechend auch aussieht.
0: Ja.
2: Natürlich alles nur geschminkt.
0: Ja, klar.
2: Und dann muss der da gerettet werden.
0: Ja, guck mal, das ist ja auch was für dich, Sharon. Kannst du mal überlegen.
1: Können die Einsatzkräfte auch dich trainieren? Wie im Ernstfall eben, ne? Wenn da natürlich auch echte Verletzte im Spiel sind. Marco, jetzt sollen das ja sicher keine zerstückelten Einzelteile sein, ne? Sondern Unfallwagen, die man auch noch als Auto erkennt. Was habt ihr da noch für Anforderungen an diese Schrottautos?
2: Also das ist egal. Die kommen sowieso alle denn noch in die Werkstatt rein. Da werden sämtliche Betriebsstoffe abgelassen.
1: Ja, okay.
2: Die würden wir abholen, entweder per Trailer oder per Autotransporter. Das ist alles kein Problem. Die werden anschließend auch fachgerecht beim richtigen Schrottunternehmen auch entsorgt.
0: Alles klar.
1: Das kostet
0: danke.
1: Auch Geld, ne?
0: Danke, Marco. Wollte gerade sagen. Also, da gibt es doch bestimmt Schleswig-Holsteiner, die jetzt an ihre alte Schrottkarre denken, einen Unfallwagen oder so noch auf dem Hof stehen haben oder einfach ein abgemeldetes Auto, was weg muss. Und wie Sharon gerade schon sagt, man spart sich vielleicht auch noch die Gebühr für einen Schrotthändler.
1: Allerdings, ja.
0: Vielleicht ist das was für euch.
1: Meldet euch gerne mal bei uns hier bei RSH, wenn ihr eure Schrottkarre für den guten Zweck abgeben würdet. Feuerwehr und Rettungskräfte können dann bei der Norla Anfang September für den Ernstfall trainieren. Und spannend zum Zugucken ist das natürlich auch. Richtig gute Sache. Zusammen sind wir Schleswig-Holstein.
0: Ich überlege gerade, weil also unser fährt auch nicht mehr so gut.
1: Oh, der sieht aber doch gut aus.

0: fährt man einfach so durch Schleswig-Holstein und dann kommt man auf einen Kreisverkehr zu und denkt, wow, was steht denn da Tolles oben drauf?
1: Ja, habt genau, ihr vielleicht auch schon mal gesehen.
0: Das ist unser Thema heute Morgen hier in der RSA Morning Show.
1: Wenn ihr gerade im Auto unterwegs seid, ihr wisst vielleicht genau, was wir meinen. Also es sind so diese Kreisverkehre, wo, weiß ich nicht, in Büsum zum Beispiel steht eine Boje drauf.
0: Ja.
1: Ich glaube, in Brunsbüttel gibt es das auch mit einer Boje.
0: Dann gibt es ja diese Hörner vom Ochsenweg, die stehen auch auf ganz vielen
1: ja,
0: drauf.
1: Ja, die stehen mhm. hier.
0: Jagdgrund habe ich schon gesehen.
1: Schubi, glaube ich auch. Bei Schubi ist, glaube ich, auch irgendwo, oder auf jeden Fall, wo die Aral-Tankstelle ist, wo auch nachher Heiterbu ist, da hinten, da ist glaube ich, auch ein Kreisverkehr mit so Hörnern.
0: Ja, davon gibt es tatsächlich mehrere.
1: Und wo ich erst dran vorbeigekommen bin, Korntage in der Propstei.
0: Ja.
1: Da ist gerade so ein Strohstorch in, ich glaube, in Brodersdorf.
0: Ja. Ja. Ja. Das sieht auch toll aus. Aber davon gibt es ja so viele mehr im ganzen Land. Also genau die möchten wir heute mal suchen. Also sagt uns mal, was bei eurem Kreisverkehr Schönes oben draufsteht.
1: Weißt du, was ein Kreisverkehr für mich ist? Ein Kreisverkehr ist für mich wie im Ort so ein totes Schaufenster, so ein altes Schaufenster,
0: ja,
1: was dann jemand dekoriert. Weil man immer denkt, hier ist ja ein schönes Fleckchen Land. Lass uns da mal was Schönes drauf machen.
0: Hier in Eckernförde gibt es tatsächlich viele, wo so einfach tolle Blumen drauf sind.
1: Und jetzt,
0: auch schön.
1: Und jetzt nicht anrufen und sagen, da steht eine Laterne. Das ist,
0: ja, das meinen wir nicht.
1: Das meinen wir nicht.
0: Wir wollen was Cooles. Ich habe ja so eine Wikingerfrau gesehen, die steht, glaube ich, in Nordhass steht oben drauf, hat schon jemand gepostet bei Facebook.
1: Siehst du?
0: Da könnt ihr gerne auch per WhatsApp eure Bilder von dem Kreisverkehr mal herschicken.
1: Wenn ihr unterwegs seid, was habt ihr so im Kopf oder wo seid ihr gerade dran vorbeigekommen? Was schmückt euren Kreisverkehr? Wir suchen Schleswig-Holsteins schöne Kreisverkehre heute Morgen einfach mal bei uns, weil Sharon und ich auch so häufig dran vorbeikommen.
0: Und die Urlauber wahrscheinlich auch gerade.
1: Kiel 0431 986 98 und dreimal die 0. Schickt uns gerne Sprachnachricht per WhatsApp oder ruft einfach durch, wir schnacken mit euch.

0: Schönen guten Morgen, 6.21 Uhr. Hier ist die RSH Moin Show und auf geht's in die neue Saison in der zweiten Fußball-Bundesliga. Morgen steht das erste Spiel für Holstein Kiel auf dem Plan, auswärts gegen Darmstadt. Was Trainer Tim Walter erwartet, hört ihr gleich in den RSH Nachrichten um 6:35 mit Imbe Kasten.
1: Ja, und hier, ne? Ja, diese Klänge werden dann wieder erklingen. Auch, ne? Jetzt am Samstag hier nicht, da sind sie in Darmstadt, aber dann nächste Woche. Da ist dann St. Pauli in Kiel. Das wird wirklich heftig, freuen wir uns drauf. Wir freuen uns aber gleich auch noch auf andere gute Musik und die kommt unter anderem von, genau, Culture Beat.
0: Ich
1: wäre auch eine schöne Torhymne im Holsteinstadion, oder? Wenn die ein Tor reinmachen. Kannst du so zu tanzen an der Eckfahne. I'm Mr. Wayne. Und das Ding war drin. Und dann freuen wir uns gleich noch auf Musik von Rosé und Bruno Mars, APT. Alles gleich hier in der nächsten halben Stunde in der RSH Moin Show.
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0: 6:35. Ich bin Imme Kasten. Guten Morgen. Morgen steht für Zweitligist Holstein Kiel die erste Partie der neuen Saison an, auswärts bei Darmstadt 98. Unterdessen läuft am Heimatstadion der Um- bzw. Neubau. Aktuell müssen Proben vom Untergrund der neuen Haupttribüne untersucht werden. Bei der Kampfmittelsondierung ist ein ehemaliger Bombenkrater entdeckt worden. Die Bundesanwaltschaft ermittelt jetzt zu der Sprengstoffdrohne am Leipziger Flughafen. Der Fall ist von besonderer Bedeutung für die Sicherheit, so die Begründung. Wer hinter dem Vorfall steckt, ist noch unklar. Einige Experten halten Russland für den Drahtzieher. Und jetzt Meldungen aus der Region.
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16: Ich bin Cornelius Dreger. Wer mit der Fähre zu Kiels beliebtestem Strand fahren möchte, sollte das noch in den Sommerferien tun. Der Anleger am Falkensteiner Strand wird ab übernächsten Montag erstmal gesperrt. Nach 15 Jahren in Betrieb rostet der Anleger. Ponton und Steg werden deshalb ausgebaut und in eine Werft gebracht. Dort werden die Teile wieder flott gemacht. Nächstes Jahr im Frühsommer sollen die Fähren dann wieder auch am Falkensteiner Strand anlegen. Immer mehr Kinder im Kreis Rendsburg-Eckernförde brauchen vor der Einschulung noch Unterstützung. Das zeigen erste Eindrücke aus den Schuleingangsuntersuchungen von mehr als 2500 Kindern. Vor allem bei Sprache, Konzentration und Aufmerksamkeit haben die Kinder laut Kreis häufiger Probleme.
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17: Sichert euch schon mal eine Liege am Pool, wenn wir jetzt im Urlaub wären. Es wird ein guter Tag. Es wird ein sonniger Sommertag hier bei uns in Schleswig-Holstein. 21 Grad maximal. Hört sich jetzt wenig an in dem, was wir so gewöhnt sind. Aber es ist auch mal ganz erfrischend. 13 Grad sind es jetzt in Horstedt an der Bäckerei. 14 Grad in Erfte am Freibad und 14 Grad am Krückau-Sperrwerk.
1: 7.
17: Was?
1: 7. Was 7? 7. Du hast gerade gesagt, sicher dir eine Liege im Urlaub. Ich sag 7.
17: Nummer 7?
1: In 7 Stunden habe ich nämlich Urlaub.
17: Ach, ja. Dann gucken wir mal auf deine ersten Urlaubstage. Der RSH 3-Tage-Trend sagt nämlich Wochenende super.
1: Ja.
17: Wird auch nochmal richtig heiß. Wir gehen nochmal kurz über 30 Grad.
1: Geil.
17: Dann Gewitter und Regen und es kühlt wieder runter am Montag. Schönen Urlaub.
1: Ja. Ich sag ja 7.
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1: Jetzt gucken wir schnell auf die Straßen. Vielen Dank auch, Sharon Hein. 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Achtung Autofahrer, wir haben einen Liegenbleiber auf der A1 Hamburg Richtung Lübeck in der Abfahrt Lübeck-Meusling. Da haben wir ein Pannenfahrzeug. Und im Kreis Rendsburg-Eckernförde geht es nochmal zur Kanalbrücke und zwar zur Eisenbahnhochbrücke, wo die Schwebefähre dranhängt. Die ist nämlich gerade in beiden Richtungen wegen eines Polizeieinsatzes gesperrt. Außerdem auch der Bahnverkehr auf der Strecke unterbrochen. Das heißt also, wenn ihr da mit der Bahn fahrt, auf jeden Fall vorher informieren, dass ihr da eventuell mit Zugausfällen und Verspätungen rechnen müsst. Also auf der Strecke, das ist dann wahrscheinlich, ja, was ist das? Das ist die Strecke Westerland Altona, ne? Ja klar, das ist der RE6 darunter. Über Heide, Itzehoe. Also das kann auf jeden Fall beeinträchtigt sein. Richtung Hamburg, alles was über den Kanal muss, informiert euch da vorher in der Bahn-App oder am Bahnsteig. Und wenn ihr noch was habt, Staus und Blitzer, meldet ihr uns immer gerne kostenlos unter der 08000 774 774. Gute Fahrt!
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17: Wo sind Schleswig-Holsteins schönste Kreisverkehre? Die suchen wir heute Morgen.
1: Ihr seid da sicherlich auch schon mal dran vorbeigekommen. Ich meine, bei uns zu Hause, wo ich aufgewachsen bin, in Henstedt, wenn du nach Kleve, nach Linden gefahren bist, da war ein Kreisverkehr, da war einfach ein Hügel. Und eine Hecke obendrauf. Das ist ja so das Standardbouquet, ne?
17: Ja.
1: Dann hat man irgendwann die Kreisverkehre eben so hoch gemacht und dann war da irgendwann mal eine Laterne drauf.
17: Ich sehe aber hier auch Kaiser Wilhelm, guck, da ist ein Kohlkopf obendrauf.
1: So, und jetzt kommen nämlich die kreativen Kreisverkehre. Da, wo was gemacht wurde. Wir suchen heute Morgen Schleswig-Holsteins schönste Kreisverkehre, weil wir so oft dran vorbeikommen. Ich habe von Büsum nochmal erwähnt, das hatte Voller gestern Nachmittag auch schon hier, da ist eine Boje drauf zum Beispiel.
17: Passt auch geil, ja.
1: Passt ja für Büsum.
17: Was habt ihr noch entdeckt? Ruft mal durch, Kiel 04318 96 und dreimal die Null. Auch die Urlauber vielleicht, die schon gedacht haben, ach guck mal, sowas haben wir bei uns aber nicht.
1: Irgendwo ist doch auch eine Sonne drauf, glaube ich. Ich glaube, es ist irgendwo an der Ostsee. Ist.
17: Ja,
1: irgendwo
17: ist
1: eine
17: ist
1: Sonne.
17: Das?
1: Ja, könnt ihr uns ja mal Bescheid sagen.

0: Auch das ist David Guetta, Would I Lie to You, hier in der RSH Morning Show um 6.36 Uhr. Am Freitagmorgen gleich gibt's was ganz Frisches, Sommerliches für euch von Loi. Ist das nicht ein super schöner, alles ist gut Song für unseren Sommer jetzt, oder? Golden Summer, neu bei RSH, hört ihr gleich hier bei uns.
1: Wenn man jetzt zu den Probsteier Korntagen durch Brodersdorf fährt, dann kommt man am Klapperstorch vorbei. Das ist die Strohfigur dieses Jahr dort und das sieht richtig cool aus. Der Kreisverkehr dort hat nämlich eine Strohfigur abbekommen. Damit nochmal guten Morgen in der RSH Moin Show. Sharon Heino, Matze Schmarki und wir schnacken heute Morgen mit euch über die schönsten Kreisverkehre Schleswig-Holsteins.
0: Ja, manchmal werden die einfach mit Blumen oder Bäumen schick bepflanzt, sieht auch gut aus. Oder es steht mal ein Findling drauf. Manche werden aber auch ganz kreativ dekoriert. Erzählt gerne mal, was bei euch auf dem Kreisverkehr steht. Richard aus Flensburg ist da jetzt bei uns. Welchen Kreisverkehr kennst du?
2: Wir hatten mal ein ganz, ganz schönes in Flensburg-Weiche. Das war der Kreisverkehr Ochsenweg-Lilienthalstraße. Da standen riesengroßen, fast zu sagen mutierten Hörner.
1: Ja, diese Hörner mit der goldenen Kuppe, ne?
2: Mhm. Ja, ist es aber seit einem gewissen Unfall nicht mehr. Das kommt davon, zwischen 14. und 19. Jahrhundert aus Südland, dass Vieh getrieben wurde auf diesem Weg bis nach Wedel.
1: Ja, genau.
2: Um das Fleischbedarf der Westeuropäer zu decken.
1: Richtig, da wurden sie verschifft in Wedel und deswegen ist das bis heute der traditionelle Ochsenweg. Und viele Wegesränder und eben auch Kreisverkehre werden dann von diesen Hörnern gesäumt, um an die Ochsen zu erinnern.
0: Ich habe das aber auch gesehen, Richard, dass dieser in Flensburg-Weiche diese Hörner abgebaut wurden, weil die irgendwie auch morsch waren. Aber da ist nichts Neues gekommen. Ich dachte, die hätten neue raufgestellt irgendwann.
2: Keine Ahnung, warum die nicht zurückgekommen sind. Vielleicht muss man ein bisschen stiften gehen, um die neu da aufzustellen.
0: Also da ist nichts drauf
1: jetzt. Oder wir sagen das jetzt mal einfach an die Stadt Flensburg. Liebe Stadt Flensburg, überleg doch mal, ob ihr da in Flensburg-Weiche die Hörner mal nicht wieder zurückstellen wollt für einen schönen Ochsenweg.
2: Man könnte von denen aus dem Ochseninsel ein paar Hörner klauen.
0: Ja, ne. Das machen wir nicht.
1: Da haben die aber was dagegen. Ja, Richard, lieben Dank dir und einen schönen Morgen noch, ne?
2: Das

0: Morgen, liebe Leute, ist nicht nur ein guter Tag fürs Standesamt, 8.8., da gehen ja vielleicht einige, ne, eine schöne Sommerhochzeit machen. Morgen ist auch noch ein anderer internationaler Feiertag. Und da ist sie ja schon. Hört ihr das?
1: Ja.
0: Da schnurrt was.
1: Da wird einem gleich wohlig so ein bisschen.
0: Morgen,
1: ne?
0: Ist nämlich internationaler Katzentag.
1: Ah, man sieht direkt Finger in dem Fell, wie sie so eine schöne Katze durchkraulen und die schön schnurrt, die kleine Samtpfote.
2: Mein Süßen, komm mal her. Oh. Du magst das, wenn Papa die kraut, ne? Ja.
1: Wir feiern heute schon mal vorab.
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4: Katzen sind aus unserer Welt nicht wegzudenken. Und genau wie wir sind sie mal sanft und mal kuschelig und manchmal auch sehr sauer. Sie sind ja sogar immer wieder Bestandteil unserer Sprache. Da beißt sich die Katze in den eigenen Sack. Nee, wir lassen die Katze aus dem Sack und sie beißt sich in den eigenen Schwanz. Und Models laufen über den Catwalk und wenn's keinem gefällt, dann war's für die Katz. Katzen sind die einzigen Haustiere, die dir jeden Tag das Gefühl geben, dass du bei ihnen wohnst. Wer also viel angehimmelt werden will, der braucht halt einen Hund. Und bei besonders heftigen Katzenliebhabern bekommt dann die Katze wie in der Werbung ihr Essen auf so einen weißen Porzellanteller drapiert und obendrauf kommt ein Blättchen Petersilie.

0: Na, könnt ihr es auch kaum erwarten. Morgen ist es wieder soweit. Eigentlich auch heute schon die zweite Fußball-Bundesliga. Sie startet wieder. Damit einen schönen guten Morgen in der RSH Moin Show. Wir haben es jetzt 7:08 und morgen ist es auch für Holstein Kiel, für die Störche wieder soweit. Gegen Darmstadt auswärts eröffnen sie die zweite Fußball-Bundesliga. Nächste Woche dann hoffentlich, muss man ja sagen, im Holstein-Stadion.
1: Da, ja, ist ja grade,
0: da ist gerade Baustelle. Ach, naja, so. Und da gibt es wohl gerade irgendwie Untersuchungen am Boden, weil man da einen ehemaligen Bombenkrater entdeckt hat. Aber dazu gleich mehr.
1: Ach, sonst geht sie irgendwo auf den Sportplatz.
0: Dazu gleich mehr vom Trainer und natürlich auch von unseren Nachrichten in RSH 7:05, das Nachrichtenmagazin am Morgen mit Imme Kasten.
1: Ja, und ihr hört noch mehr von euren Lieblingshits in Schleswig-Holsteins beste Mix. Gleich in der nächsten halben Stunde der offizielle Sommerhit 2026 für euch. Shakira. Der Hit zur WM diesen Jahres ist auch offizieller Sommerhit geworden. Passt gut, finde ich. Hört ihr gleich hier bei uns. Außerdem gibt es Taylor Swift und The Fate of Ophelia. Also freut euch auf die nächste halbe Stunde hier in der RSH Moin Show.
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1: Einen schönen guten Morgen. Die Pause hat ein Ende. Das gilt für die Fans wie auch die Spieler. Morgen startet für Holstein Kiel nämlich die neue Saison in der zweiten Fußball-Bundesliga. Trainer Tim Walter hat sich bei der Auftakt-Pressekonferenz optimistisch gezeigt. Auf Themen wie Aufstieg oder ähnliches wollte er sich aber nicht einlassen. Die neue Saison und auch das neue Stadion von Holstein Kiel jetzt mein Top-Thema. Die Liste der nicht einsatzbereiten, sprich verletzten Spieler zum Auftakt ist zwar lang, das ist für Trainer Tim Walter aber kein Grund, tief zu stapeln.
2: Das ist unser eigener Anspruch. Wir wollen Spiele gewinnen, wir wollen erfolgreich sein. Ja, wir wollen einfach unseren Spaß und unser Spiel durchdrücken, egal wo wir hinfahren. Ja, wir wissen trotzdem, es im gewissen Maße anzupassen. Wir haben eine gute Balance gefunden, jetzt auch in der Vorbereitung schon, aber auch vor allem in Teilen der Rückrunde. Und das wollen wir so weiter fortführen.
1: In genau einer Woche gibt's das erste Heimspiel und das gegen St. Pauli. Beide Mannschaften stehen dann auf der Baustelle Holstein-Kiel-Stadion. Da ist gerade jetzt ein Bombenkrater entdeckt worden und die Untersuchungen des Bodens auf Schadstoffe laufen. Kiels Bürgermeister Gerwin Stöcken sieht aber keine Probleme.
3: Also soweit das erkennbar ist, gibt es weder Zeitverzögerung noch einen Baustopp. Das ist ein normales Thema, dass Bodengutachten her müssen, damit man weiß, was man da gefunden hat und die Umweltverschmutzung nicht weitergeht. Das muss man jetzt beenden und darum geht es jetzt. Aber das wird alles weiter nach meiner Auffassung im Plan bleiben.
1: Ja, so oder so, das Derby in einer Woche soll keinesfalls gefährdet sein, heißt es. Und jetzt erstmal weitere Meldungen von André.

0: sind, dass sie eben nicht mehr über die bordeigenen Motoren betrieben werden. Wenn wir noch weiter über positive Entwicklungen reden wollen, dann können wir eben über Energieeffizienz sprechen, denn es ist durchaus so, dass in den meisten Flotten die Treibhausgasemissionen pro Passagierkilometer nach unten gehen. Das heißt, wir haben immer energieeffizientere Schiffe und das ist was, was wir sehr positiv bewerten.
1: Die Bundesanwaltschaft ermittelt jetzt zu einer Sprengstoffdrohne am Leipziger Flughafen. Der Fall ist von besonderer Bedeutung für die Sicherheit, so die Begründung. Die Behörde spricht von einem schwerwiegenden Angriff auf die Transport- und Logistikinfrastruktur. Wer hinter dem Vorfall in Leipzig steckt, ist noch unklar. Einige Experten halten Russland für den Drahtzieher. Die Drohne war in der Nacht zum Mittwoch in der Nähe von ukrainischen Frachtflugzeugen entdeckt worden. In Ratekau hat ein junger Motorradfahrer am Abend offenbar kurz mal nicht aufgepasst und ist auf ein Auto aufgefahren. Der 19-jährige Biker stürzte und rutschte unter einen Trecker. Er wurde schwer verletzt. Das Auto hatte gebremst, um den Trecker durchzulassen.
2: Dankeschön, André. Und zum Schluss noch diese gute Nachricht aus Ratzeburg. Da hat sich das Training der deutschen Ruderer vor der EM in Italien nämlich so richtig ausgezahlt. Letzte Woche hat das Team 5 Gold, 6 Silber und eine Bronzemedaille geholt. Innenministerin Magdalena Finke findet deshalb auch, nach der Modernisierung bietet die Ruderakademie ein herausragendes Umfeld für den Spitzensport.
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4: Es sieht gut aus heute hier bei uns in Schleswig-Holstein. Ihr kommt meist trocken durch den Tag, Regen nur ganz selten dabei, maximal 21 Grad. Also Zeit für ein kleines Jäckchen mal wieder, finde ich auch ganz angenehm. 14 Grad jetzt in Havetoft am See, 14 Grad in Kleinwittensee am Badesteg und 14 Grad auch in Mölln am Zollamt. Der RSH-3-Tage-Trendsacht-Wochenende sieht super aus, sonnig, trocken und da wird es nochmal richtig warm. Also könnt ihr schön nochmal an den Strand gehen, 30 Grad oder einen Ticken mehr sogar im Süden. Das lockt aber auch wieder Hitze, Gewitter an und auch ein paar Schauer. Dadurch kühlt es dann ab Montag wieder ein bisschen runter.
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5: Schleswig-Holsteins bester Verkehrsservice. Achtung Autofahrer, es geht auf die A7 Hannover-Hamburg. Vorsicht in beiden Richtungen. In der Auffahrt Heimfeld sind Personen auf der Straße und da ist auch ein Auto liegen geblieben. Also vorsichtig fahren bitte. Und im Kreis Rendsburg-Eckernförde ist die Schwebefähre Rendsburg sowie der Bahnverkehr in beiden Richtungen wegen eines Polizeieinsatzes gesperrt. Das betrifft also die Hochbrücke in Rendsburg, an der ja die Schwebefähre auch hängt. Für die Bahnverbindung zwischen Rendsburg und Neumünster ist ein Schienenersatzverkehr eingerichtet worden. Das dauert aber deutlich länger für euch, also auf jeden Fall die Zeit einplanen und vor Bahnfahrtantritt nochmal in der Bahn-App informieren, ob eure Verbindung vielleicht ausfällt oder es einen Schienenersatzverkehr dort gibt. Wie gesagt, eingerichtet wurde er und dieser Polizeieinsatz an der Brücke läuft auch noch. 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Osterohrstedt, B201, Hauptstraße stadteinwärts, da sind 50. Dann haben wir einen bei euch in Brandehörnerkirchen, Barmstädter Straße, beidseitig am Kreuzweg. 70 erlaubt. Dann geht's noch nach Kropp, Reiderweg stadteinwärts, 50. Und dann habe ich noch eine Meldung für die Norderstädter. Liebe Grüße mal zu euch. Auf der Ohe-Chaussee, vorsichtig fahren bitte. Höhe Tannenhofstraße ist nämlich die Ampel ausgefallen. Das betrifft bei euch jetzt diese eine Ampel, aber in Hamburg, wenn ihr da reinfahrt, da betrifft das wohl den ganzen Stadtteil. Direkt an Norderstedt angrenzend soll es dort wohl einen Stromausfall geben. Das betrifft wohl mehrere Ampeln. Das kann also sein, dass da der Straßenverkehr auch noch beeinträchtigt ist. Habt das einfach im Hinterkopf, wenn ihr in der Ecke gerade unterwegs seid.
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4: Wer von A nach B will, steigt meistens hier bei uns in Schleswig-Holstein ins Auto, ne? Mhm. Aber wenn man kein eigenes Auto hat, dann wird's auf manchen Strecken schon eng. Dafür schaffen immer mehr Gemeinden im Land jetzt sogenannte Derbs-Mobile an.
5: Ja, Autos, die die Gemeinde für alle Bürgerinnen zur Verfügung stellt. Fürs Einkaufen, für die Fahrt zum Arzt oder zum nächsten Ort. Was die Derbs-Mobile so besonders macht und wozu die noch benutzt werden, das hört ihr gleich. Unser RSH Schleswig-Holstein-Reporter Fabian Pede ist nämlich mit einem Derbs-Mobil in Aschheffel mitgefahren. Gleich hier in 6 Minuten.

0: Auf dem Land mobil sein, das ist nicht immer selbstverständlich, gerade wenn Busse nur selten fahren oder das eigene Auto mal nicht zur Verfügung steht und man vielleicht auch gar keins hat. Die RSH Moin Show hier am Freitagmorgen mit Sharon Hein und Matze Schmark.
1: Guten Morgen.
0: Ein Thema, das wir auch kennen, ne?
1: Ja, und bei uns in Schleswig-Holstein gibt es dafür aber ein besonderes Konzept, und zwar das Derbsmobil. Das sind gemeinschaftlich genutzte Elektroautos, die von Menschen vor Ort gebucht werden können, wenn man eben mal ein Auto braucht.
0: Und 51 solcher Derbsmobile gibt das mittlerweile in ganz Schleswig-Holstein. Und eines davon steht in Aschäffel. Mhm. Und das hat sich unser RSH Schleswig-Holstein-Reporter Fabian Pede mal ganz genau angeschaut. Fabi, wie sieht das denn überhaupt aus, das Teil?
2: Ja, hier in Aschäffel ist es ein schwarzer Flitzer, ein Renault, ein E-Fahrzeug, direkt vorm eigenen Parkplatz. Da steht richtig dieses P auf dem blauen Hintergrund und daneben steht Derbsmobil, daneben ist die Ladesäule und da stehe ich jetzt neben. Und wenn ich den jetzt haben wollen würde... Man hört's, die Tür ist zu. Bei mir ist Helmut Hagge, du bist hier vom Verein Derbsmobil in Aschäffel. Wie komme ich an den Schlüssel jetzt überhaupt ran?
3: Es ist relativ einfach. Wir haben unten an unserer Feuerwehr einen Schlüsselkasten. Und wenn man das Recht hat, das Auto zu fahren, sprich Führerschein etc. alles da ist, dann bekommt man einen Code, kann sich aus dem Kasten den Schlüssel holen, fahren. Und hinterher legt man den Schlüssel in den Kasten zurück für den nächsten Nutzer.
2: Und wohin gehen die Fahrten so? Ist das wirklich vorn bis oder auch mal in Urlaub? Oder sagt ihr da, nee, Urlaub ist ein bisschen weit?
3: Wir haben also, die Regelfahrt ist tatsächlich im Bereich von 2 Stunden Eckernförde-Renz, wo ich Kiel einkaufen, Arztbesuche etc. Das ist der Standard. Aber unser Auto war auch schon mal über eine Woche in Dänemark, wo eine Familie Urlaub gemacht hat und das als Zweitwagen genutzt hat.
2: So, dann lass mal starten hier. Einfach den Startknopf drücken. Der Wagen ist an, schönes Geräusch, ist vollgeladen. Tolles Prinzip und das Dorf ist begeistert wahrscheinlich.
3: Ja, wir sind jetzt fast 7 Jahre dabei, wir haben 90.000 Kilometer. Wir sind alle eigentlich sehr positiv angetan.
1: Oh, schön, ne? Richtig gut. Vielen Dank, ihr beiden. Ja, und wenn ihr jetzt denkt, das wäre doch vielleicht auch was für unsere Gemeinde, dann schaut doch morgen mal in Kappeln vorbei. Dahin führt eine Sternfahrt der Derbsmobile aus Schleswig-Holstein.
0: Treffpunkt ist der Hafen und dort könnt ihr euch von 13 bis 16 Uhr darüber informieren und schauen, ob so ein Derbsmobil nicht vielleicht auch was für euren Ort wäre und wie ihr das am besten umsetzt.

0: 14 Minuten nach 7. Ihr hört die RSH Moin Show. Sharon Heino, Matze Schmark hier. Einen schönen guten Morgen euch.
1: Moin.
0: Ja, und ihr habt vielleicht bei uns im RSH Verkehr vorhin schon gehört, die Eisenbahnbrücke in Rendsburg ist seit dem frühen Morgen heute gesperrt. Das betrifft da die Schwebefähre und auch tatsächlich den RE7, der da drüber fährt.
1: Ja, RSH-Hörerin Patricia hat sich vorhin auch schon bei uns gemeldet und hat gesagt, dass der Polizeihubschrauber schon die ganze Nacht da irgendwie über der Brücke kreist. Anscheinend soll da irgendwie jemand drauf unterwegs sein. Was da genau los ist, das hört ihr gleich in den RSH Nachrichten um 7:35 mit Imme Kasten.
0: Da seid ihr natürlich immer bestens informiert und natürlich gibt es auch den nächsten RSH Verkehr dann direkt nach den Nachrichten hier bei uns.

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5: 5 vor halb 8. Ich bin Imme Kasten. Guten Morgen. Morgen steht für Zweitligist Holstein Kiel die erste Partie der neuen Saison an, auswärts bei Darmstadt 98. Unterdessen läuft am Heimatstadion der Um- bzw. Neubau. Aktuell müssen Proben vom Untergrund der neuen Haupttribüne untersucht werden. Auf dem Areal sind mit Bauschutt gefüllte Bombenkrater entdeckt worden. Die Rendsburger Eisenbahnbrücke ist momentan gesperrt. Der Grund, dort wird jemand gesucht, der offenbar auf die Brücke geklettert ist. Um sicher zu sein, dass die Person sich dort nicht mehr rumtreibt, ist sicherheitshalber die Brücke und auch die darunter hängende Schwebefähre gesperrt worden. Der Einsatz läuft bereits seit heute Nacht. Und jetzt Meldungen aus der Region.
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6: Ich bin Christiane Hampe. Das Holsteinstadion wird Montagnacht hell erleuchtet sein. Wegen des laufenden Stadionumbaus muss ein provisorischer Flutlichtmast aufgestellt und anschließend das Licht noch eingemessen werden. Das geht aber nur nachts. Hintergrund: zum ersten Zweitliga-Heimspiel kommenden Freitag muss das Stadionlicht fernsehtauglich sein. Holstein bittet die Nachbarschaft des Stadions um Verständnis. Nach Ende der Sommerferien fahren die Kieler Fördefähren erstmal nicht zum Falkensteiner Strand. Der Anleger dort rostet, muss wieder flott gemacht werden. Dafür werden Ponton und Steg ausgebaut und in eine Werft gebracht. Nächsten Sommer sollen die Fähren dann wieder an Kiels beliebtestem Strand anlegen.
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7: Sieht gut aus heute hier bei uns in Schleswig-Holstein. Nicht ganz so heiß, trotzdem trocken und schön. Nur ganz vereinzelt mal Regen. 15 Grad jetzt in Risum-Lindholm am Raiffeisenturm. 16 Grad in Meldorf am Dithmarscher Landesmuseum. Und 14 Grad in Nussee an der Grundschule. 21 Grad maximal. Der RSH 3-Tage-Trend sagt, das Wochenende wird dann wieder deutlich wärmer. Wir knacken nochmal die 30 Grad. Es wird sonnig, es wird schön. Da könnt ihr nochmal alle schön den Grill anschmeißen, ehe es dann am Montag auch schon wieder kühler wird. Denn nach Hitze wissen wir alle, kommen Schauer und Gewitter und die kühlen das Ganze wieder ein bisschen runter.
8: Tja, ne, danach wird wieder besser.
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9: 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Achtung Autofahrer, immer noch Personen- und Pannenfahrzeug auf der A7 Hannover-Hamburg. Vorsichtig in beiden Richtungen. In der Auffahrt Heimfeld das Ganze, also in Hamburg. Dann die A7 Flensburg Richtung Hamburg zwischen Schnelsen und dem Dreieck Nordwest ist die Straße wegen Reparaturarbeiten am Tunnelausgang nur auf zwei Spuren fahrbar. Das ist der Schnelsener Deckel, oder wie nennt man das? Der Tunnel da, diese Einhausung. Und dann haben wir noch eine Meldung für den Kreis Rendsburg-Eckernförde. Ihr habt es gerade in den RSH-Nachrichten gehört. Die Schwebefähre Rendsburg sowie der Bahnverkehr in beiden Richtungen ist wegen eines Polizeieinsatzes nach wie vor gesperrt. Für die Bahnverbindung zwischen Rendsburg und Neumünster ist ein Schienenersatzverkehr für euch eingerichtet. 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Kiel, Kronshagener Weg, Höhe Veloroute, da stand da gestern schon 30, der Kasten in der Mitte auf dem Grünstreifen. Dann Osterohrstedt, B201, Hauptstraße bei euch, statt einwärts, 50 erlaubt. Brandehörner Kirchen, wenn ihr die Barmstädter Straße fahrt, beidseitig Höhe Kreuzweg, der 70er Blitzer. Und zum Schluss hat Anna noch einen für uns. Anna, wo blitzt es?
10: War in Kropp im Reiderweg 50, quasi in den Ort rein.
9: Alles klar, den Kropp-Reiderweg statt einwärts nehmen wir auch noch. Danke dir, Anna.
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7: 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Ja, wir cruisen heute so ein bisschen mit euch durchs Land und gucken uns die Kreisverkehre in Schleswig-Holstein an. Die sind nämlich teilweise so hübsch dekoriert, dass wir gedacht haben, komm, die feiern wir mal ein bisschen ab.
9: Man kommt ja auch ständig dran vorbei, ne?
7: Ja.
9: Nicole aus Kellinghusen hat einen entdeckt und uns eine Sprachnachricht geschickt.
13: Guten Morgen, liebes RSH-Team. Also bei uns auf dem Kreisverkehr in Kellinghusen stehen Keramiktöpfe. Schön bunt und passend zur Keramikstadt.
9: Guck mal, ne? Voll cool, wenn das dann auch zur Stadt passt. Das ist alles immer schön nach Thema. Keramikstadt Kellinghusen. Danke dir, Nicole.
7: Welche besonders schönen Kreisverkehre kennt ihr noch? Kiel 0431 98 6 98 und dreimal die 0.
9: Ich sag nur Büsum, die Boje.
7: Ja, die ist
9: auch schön. Und auf irgendeiner steht auch ein Kutter.
7: Wo ist die Sonne?
9: Die Sonne? Da habe ich auch mal gesehen. Und ein Kutter. Irgendwo steht auch ein Kutter.
7: Ganz ein Kutter.
9: Ja, so ein kleiner halt.

0: die Tassen. Pink, raise your glass. Es ist Wochenende hier in der RSH Moin Show. Das feiern wir gleich mit neuer Musik von Moss Kenner. Unknown macht gute Laune und bringt uns durch diesen Freitagmorgen. Rhythm Unknown ist neu bei RSH und hört ihr gleich bei uns.
1: Und du sagst es gerade schon hoch, die Tassen. Es ist endlich wieder Freitag. Noch ist in den Tassen Kaffee. Und mal gucken, was wir da am Wochenende so mit anstellen können. Es ist wieder Ferienfeeling für die ganze Familie. Auch für die Eltern, die gerade arbeiten müssen.
0: Ja, ne? Wie wir.
1: Wir stehen ja auch hier im Studio, genau.
0: Wetter am Wochenende sieht auch super aus. Beste Voraussetzung eigentlich für einen Familienausflug.
1: Ja, und RSH Schleswig-Holstein. Reporter Mike Schüler hat sich mal an der Schlei umgeguckt, ne Mike?
2: Ja, in Schleswig, da sind bis Sonntag Wikingertage. Auf den Königswiesen gibt's echte Kämpfe, Gauklerkunst und Fackelläufe zu sehen. Und wer statt Wikingern lieber Piraten mag, düst runter nach Altenhof. Im Hochseilgarten ist da morgen Vollmondklettern mit nächtlichem Piratenspektakel.
0: Wow, und denkt ihr, Mike? Ja, Mond ist auch schon ein gutes Stichwort. Der wird im Kreis Pinneberg nämlich auch genutzt. Rüber zu RSH Schleswig-Holstein-Reporterin Gina-Maria Kock.
3: Ja, heute Abend ist Mondscheinschwimmen im Freibad in Quickborn. Von 21 Uhr bis Mitternacht könnt ihr da schön im Dunkeln planschen, mit Mucke und gemütlichem Licht. Und stimmungsvoll wird es auch drüben in Ratzeburg. Da geht heute das Bürger- und Schützenfest los. Highlight ist heute das Höhenfeuerwerk und morgen dann der Festumzug.
1: Ja, danke dir, Gina. Und an der Westküste wird auch gefeiert. Das weiß RSH Schleswig-Holstein-Reporter Leon Thomsen.
4: Ja, richtig. In Brunsbüttel, da ist Volksfest. Und zwar bis Montag noch mit großem Jahrmarkt, Autoscooter und dem Mahner Musikzug. Und auf Amrum ist heute Nachmittag schon der LAG Strandfest. Mit großem Puppentheater, Hüpfburg und natürlich auch mit Wasserspielen.
0: Das mögen alle Kids.
1: Ja,
0: danke dir, Leon. Also ordentlich was los im Land. Wir wünschen euch jetzt auf jeden Fall schon mal ein schönes Wochenende und jetzt eine schöne 3 Minuten mit Moss Kenner. Rhythm Unknown ist neu bei RSH.
1: Und denkt an hoch die Tassen von Charon, ne? Die Kaffeetassen.

0: Britney Spears, Oops, I Did It Again. Es sind noch mehr von euren Lieblingshits in Schleswig-Holsteins. Beste Mix gleich Michael Schulte für euch. Vorher klären wir aber ein für alle Mal mit Sharon Hein, was so manches Fachwort bedeutet. Du hast uns die Woche ja schon durch die Wolkenkunde geführt mit dem Wissen to Go. Heute hast du ein Wort mitgebracht, das habe ich schon mal gehört, aber ich weiß nicht mehr, was es ist.
1: Filtrum heißt dieses Wort und das ist etwas, das hat Britney Spears, das hat auch Michael Schulte, das hast du, das hat ich.
0: Kaffeemaschine, irgendwie wegen Filter, Filtrum.
1: Nee, es geht eher um den menschlichen Körper.
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1: Das gibt's bei jedem von uns. Und zwar ist das diese kleine Rille zwischen Nase und Oberlippe. Sie entsteht schon im Mutterleib und ist bei einigen mehr, bei anderen weniger ausgeprägt. Übersetzt heißt sie Liebeszauber. Man vermutet, dass es daran liegt, dass dieser Bereich im Gesicht in der Antike als besonders sinnlich galt, weil dort Düfte wahrgenommen werden und Küsse beginnen. Wissenschaftlich gesehen hat das Filtrum aber nichts mit dem Verlieben zu tun oder so und sagt auch nichts über unseren Charakter aus. Darüber kursieren auch seit längerem Gerüchte im Internet. Kurzum, diese Rille unter der Nase hat eigentlich keine Aufgabe, die ist einfach da. Bei Hunden und Katzen gibt es sie auch, da unterstützt sie allerdings den Geruchssinn.

0: Die Rendsburger Eisenbahnbrücke ist momentan gesperrt. Ihr habt das vielleicht bei uns in den RSH-Nachrichten und auch im RSH-Verkehr schon gehört. Ist ein Thema heute Morgen bei uns. Dort wird jemand gesucht, der offenbar auf die Brücke geklettert ist, um sicher zu sein, dass die Person sich dort nicht mehr rumtreibt. Ist sicherheitshalber die Brücke und auch die darunter hängende Schwebefähre gesperrt worden. Das schon heute in den frühen Morgenstunden. Und der Einsatz läuft bereits auch seit heute Nacht.
1: Eine RSH-Hörerin Patricia, die hat sich auch schon gemeldet. Ganz früh heute bei uns hat gesagt, seit 1 Uhr oder so kreist da der Polizei Hubschrauber schon über der Brücke und sucht eben diese Person, die da irgendwie rumklettert. Was sonst noch wichtig ist, hört ihr gleich in den RSH-Nachrichten um 7:55 mit Imme Kasten.
0: Und in der nächsten halben Stunde haben wir natürlich auch gute Musik für euch. Mit dabei sind die Disco Boys. The Disco Boys heißt er eigentlich. Nee. Und Manfred Manns Earth Band hört ihr dann natürlich auch. For You, gleich hier bei uns. Und es gibt auch was Frisches von Kamrad, Be Mine. Alles gleich hier in der RSH Moin Show. Moin zusammen am Freitag.
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9: 7:55. Ich bin Imme Kasten. Guten Morgen. Morgen steht für Zweitligist Holstein Kiel die erste Partie der neuen Saison an, auswärts bei Darmstadt 98. Unterdessen läuft am Heimatstadion der Um- bzw. Neubau und aktuell müssen da Proben vom Untergrund der neuen Haupttribüne untersucht werden. Kiels Bürgermeister Gerwin Stöcken sagt uns.
10: Die Vorbereitung für die Kampfmittelsondierung hat ergeben, dass dort aus den Weltkriegszeiten Bombentrichter mit Bauschutt verfüllt wurden. Das wird jetzt gerade untersucht. Was ist denn das im Einzelnen? Ist es gefährlich? Ist das giftig? Wie muss das entsorgt werden? Und das findet gerade statt und da wissen wir Mitte nächster Woche einfach mehr.
9: Stöcken geht dabei bisher nicht davon aus, dass sich das Ganze auf den Zeitplan der Bauarbeiten auswirkt. Die Bundesanwaltschaft ermittelt jetzt zu der Sprengstoffdrohne am Leipziger Flughafen. Der Fall ist demnach von besonderer Bedeutung für die Sicherheit. Unterdessen wird über bessere Drohnenabwehr diskutiert. Einige Landesinnenminister fordern mehr Befugnisse für die Betreiber von kritischer Infrastruktur. Und Brandenburg etwa plant dazu ein Gesetz. Der Innenminister Jan Redmann sagt im Ersten.
11: Wir müssen einfach davon ausgehen, dass die Zeitspanne zwischen Erkennung einer Drohne und schädigendem Ereignis sehr kurz ist, vielleicht nur 90 Sekunden. In dieser Zeitspanne kann man nicht darauf warten, dass die Polizei ausrückt mit einem Drohnenbekämpfungsteam, die Bundespolizei oder die Bundeswehr, sondern es muss direkt vor Ort an den sensiblen Punkten die Möglichkeit existieren, Drohnenbekämpfung durchzuführen.
9: Wer hinter dem Drohnenvorfall steckt, ist noch unklar. Meta bekommt in den USA die nächste saftige Strafe aufgebrummt. Der Facebook- und Insta-Konzern muss rund 500 Millionen Euro zahlen, weil er laut Gericht im Bundesstaat New Mexico zu wenig für den Schutz von Kindern tut. Meta kündigte Berufung an. Der Naturschutzbund NABU sieht bei der Kreuzfahrt Fortschritte beim Umwelt- und Klimaschutz, zum Beispiel durch Landstrom in den Häfen. Scharf kritisiert wird aber weiterhin der Einsatz von Schweröl. Man würde da deutlich hinter seinen Möglichkeiten zurückbleiben, heißt es.
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1: Ja, ist noch ein bisschen verhalten der Tag bisher, ne? Also ordentlich wolkig, aber es wird noch richtig schön heute hier bei uns in Schleswig-Holstein. Nur ganz vereinzelt mal Regen und 21 Grad maximal, finde ich ja persönlich auch gerade ganz erfrischend. 14 Grad jetzt in Janneby vorm Reitstall, 16 Grad in Friedrichstadt beim Modellbahnzauber und 16 Grad in Ellerhoop an der Waldbühne.
0: Da war ich erst.
1: Das war gut.
0: Nee, also nicht im Modellbahnzauber, aber in Friedrichstadt.
1: Ja, schön.
0: Ich fahre zum Eisessen da.
1: Ja, das ist auch sehr schön. Der RSH3-Tage-Trend sagt, Wochenende ist auch super. Da könnt ihr auch guten Ausflug nach Friedrichstadt machen. Sonnig und trocken und es wird nochmal richtig warm. Wir knacken nochmal die 30-Grad-Marke. Danach, ihr kennt das Spiel, gibt's Hitze, Gewitter und Schauer. Danach kühlt es dann auch wieder ein bisschen runter.
0: So viele schöne Orte in Schleswig-Holstein.
1: Ja, alle schön.
0: Ganz ehrlich, Friedrichstadt...

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1: 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Achtung Autofahrer, wir haben immer noch Personen auf der A7 Hannover-Hamburg. Vorsichtig in beiden Richtungen in der Auffahrt Heimfeld. Auch ein Pannenfahrzeug noch dazu. Und ihr habt es in den RSH-Nachrichten heute Morgen vielleicht schon bei uns gehört. Die Schwebefähre Rendsburg ist nach wie vor außer Betrieb und auch die Kanalbrücke ist dort in Rendsburg nach wie vor für den Bahnverkehr gesperrt. Es ist ein Schienenersatzverkehr eingerichtet worden zwischen Rendsburg und Neumünster. Der Grund ist hier ein Polizeieinsatz an der Brücke. Die suchen da jemanden und die meisten Blitzer nur bei RSH. Es geht auf die B199 Flensburg Richtung Niebel. In der Ortsdurchfahrt Unaften blitzt es. Dann haben wir Kiel ein. Kronshagener Weg, Höhe der Veloroute stand da gestern schon 30 erlaubt. Bei euch in Osterohrstedt B201 statt einwärts die Hauptstraße innerorts 50. Brandehörner Kirchen noch, Barmstädter Straße beidseitig am Kreuzweg, da sind 70. Und dann hat Ronja noch einen für uns. Ronja, wo blitzt es?
2: Von Ostenfeld kommt nach Milchstedt, Ortseingang.
1: Alles klar. 50. Alles klar, das ist dann in Milchstedt, Ostenfelder Landstraße, in Orts 50. Genau, danke dir, Ronja.
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1: Hey Freunde, jetzt geht's ab hier, mit dabei sein, einfach reinsteigen, los geht's und ab geht die Fahrt, jetzt geht's rückwärts.
3: Wo ist Matze unterwegs? Das hey, hat doch hey, jeder hey. Jetzt gehört. Du kannst das auch so gut.
1: Hibbi.
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1: Okay, let's go.

0: Schönen guten Morgen um 7:05. Hier ist die RSA Moin Show am Freitagmorgen. Eine gute Woche noch, sind Sommerferien und wir sehen das Glas natürlich immer halb voll und freuen uns, dass die Ferien noch nicht rum sind.
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0: 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Meldet euch mit eurer Familie einfach an und dann schenken wir euch einen tollen Erlebnistag für die ganze Familie. Silke Maike Tegen aus Havetoft-Hostrup will auch ins Abenteuer mit ihrer Familie. Silke, wo haben wir dich jetzt erwischt?
3: Ich bin im Badezimmer.
1: Oh. Ah, das heißt also schon in der Tagesroutine.
3: Genau, ich mache mich gerade fertig.
0: Jawollo. Okay, sitzt nicht mehr auf dem Pott.
3: Nein, ich sitze nicht auf dem Pott.
0: Hätte ja auch sein können, ist ja ganz natürlich. So. Aber Silke, wir wollen dich ein bisschen überraschen, denn du hast dich ja angemeldet für den RSH Ferienspaß, nicht wahr?
3: Ja, das habe ich sehr wohl.
0: Mit ganz schön vielen Menschen, wer soll da alles mitkommen?
3: Ja, tatsächlich ist das einmal unsere Familie und wir hatten an die Familie von meinem Sohn die Freundin, dass wir das als Tagestrip quasi zusammen machen.
1: Oh Mensch, also vor allem ihr habt ja dann auch einen Weg vor euch, ne? Weil, ich sag's mal, wie es ist, liebe Silke, du kannst allen nachher die frohe Botschaft überbringen, wenn sie es jetzt nicht sowieso schon im Radio hören, denn von Havetoft-Hostrup, von HaHa, geht es nach HaHa
0: ja,
1: auf
0: dem
1: Hamburger
0: schön.
1: Dom in die Hansestadt Hamburg.
3: Oh cool, vielen Dank.
0: Viel Spaß vielen Dank. Euch. Macht euch einen guten Tag auf dem Rummel.
3: Ja, danke schön.
1: Und winkt uns mal aus der Achterbahn.
3: Selbstverständlich.
1: Und ihr sichert euch gleich schon die nächste Chance, denn es passiert hier mehrmals täglich bei uns.
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0: Wir helfen ja regelmäßig, wenn irgendwo in Schleswig-Holstein Not am Mann ist oder an der Frau, ihr Unterstützung braucht im Verein, im Ehrenamt, bei der Suche nach verlorenen Kuscheltieren und so weiter. Und dieser Hilferuf hier ist mal ganz besonders.
1: Ja, guten Morgen am Freitag. Hier ist die RSA Moin Show, Matze Schmark und Sharon Hein. Marco Weber aus Schalkholz ist jetzt bei uns. Der sucht Schrottautos für eine Feuerwehrübung.
0: Ja.
1: Marco, wofür das Ganze ist, ist ja super spannend.
2: Jupp, wir suchen 8 Schrottautos für die Norla, weil wir da das Training Technische Hilfe Landwirtschaft anbieten. Da haben wir gut 150 Einsatzkräfte an 4 Tagen auf der Norla und zeigen ja realistische Unfälle mit dem Mähdrescher, mit dem Trecker, und da brauchen wir eben pro Tag 2 Autos. Da simulieren wir den Auffahrunfall mit dem Trecker oder mit dem PKW, der hinten in den Flug reinfährt.
0: Ja, ich kenne das ja tatsächlich sogar noch. Ihr habt ja mal eine ähnliche Übung gemacht vor Publikum in Hemmingstedt. Da durfte ich damals für unseren Blaulicht-Podcast mitmachen und habe einen Verletzten gespielt.
1: Ja.
0: Und das habt ihr diesmal bestimmt auch geplant, Marco, ne?
2: Ja, in jedem Fahrzeug sitzt dann ein richtiger Verletztendarsteller, der dann dementsprechend auch aussieht. Natürlich alles nur geschminkt. Und dann muss der da gerettet werden.
1: Ja, dann können die Einsatzkräfte auch richtig trainieren, ne? Wie das dann im Ernstfall ist, wenn wirklich mal jemand verletzt ist im Spiel ist. Marco, jetzt sollen das ja aber sicherlich keine zerstückelten Einzelteile sein oder so, sondern Unfallwagen, die man auch als Auto erkennt. Was habt ihr noch für Anforderungen an die Schrottautos?
2: Also das ist egal. Die kommen sowieso alle denn noch in die Werkstatt rein. Da werden sämtliche Betriebsstoffe abgelassen.
0: Ach so.
2: Die würden wir abholen, entweder per Trailer oder per Autotransporter. Mhm. Das ist alles kein Problem. Die werden anschließend auch fachgerecht beim richtigen Schrottunternehmen auch entsorgt.
0: Da kannst du mal sehen, ne? Also vielleicht ist da was für jemanden dabei. Vielleicht habt ihr jetzt gedacht, ja, ich habe so eine Schrottkarre hier stehen. Meldet euch gerne bei uns, bei RSH, wenn ihr eure Karren da für einen guten Zweck abgeben würdet. Feuerwehr und Rettungskräfte können dann bei der Norla Anfang September für den Ernstfall trainieren und vielleicht ist dann euer Schrottauto auch noch für was gut und ihr könnt spannend zugucken, wie das Ding nochmal klein geschnitten wird.
1: Ja, auch spannend, ne? Also macht mal mit. Zusammen sind wir Schleswig-Holstein.

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15: 5 vor halb 9. Ich bin Imme Kasten. Guten Morgen. Morgen steht für Zweitligist Holstein Kiel die erste Partie der neuen Saison an. Auswärts bei Darmstadt 98. Unterdessen läuft am Heimatstadion der Um- bzw. Neubau. Aktuell müssen Proben vom Untergrund der neuen Haupttribüne untersucht werden. Auf dem Areal sind mit Bauschutt gefüllte Bombenkrater entdeckt worden. Die Bundesanwaltschaft ermittelt jetzt zu der Sprengstoffdrohne am Leipziger Flughafen. Der Fall ist von besonderer Bedeutung für die Sicherheit, so die Begründung. Wer hinter dem Vorfall steckt, ist noch unklar. Einige Experten halten Russland für den Drahtzieher. Und jetzt Meldungen aus der Region.
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16: Ich bin Christiane Hampe. Immer mehr Kinder im Kreis Rendsburg-Eckernförde brauchen vor der Einschulung noch Unterstützung. Das zeigen erste Eindrücke aus den Schuleingangsuntersuchungen von mehr als 2.500 Kindern. Vor allem Sprache, Konzentration und Aufmerksamkeit machen Probleme. Auch in deutschsprachigen Familien haben die Kinder teils nur einen kleinen Wortschatz. Der Kinder- und Jugendgesundheitsdienst rät Eltern deshalb, mehr vorzulesen und Handys und Tablets öfter wegzulegen. Das Holsteinstadion wird Montagnacht hell erleuchtet sein. Wegen des Stadionumbaus muss ein provisorischer Flutlichtmast aufgestellt und anschließend das Licht noch eingemessen werden. Das geht aber nur nachts. Hintergrund: Zum ersten Zweitliga-Heimspiel am kommenden Freitag muss das Stadionlicht fernsehtauglich sein.
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0: Das sieht gut aus heute, wenn auch etwas wolkiger und kühler hier bei uns in Schleswig-Holstein. Nur ganz vereinzelt gibt es Regen. Kleiner Tag zum Durchatmen so ein bisschen heute. 15 Grad jetzt in Geltingen im Bürgerpark, 15 Grad in Kleinwittensee am Badestick und 16 in Güster am Prüßsee. Der RSH-3-Tage-Trend sagt, Wochenende sieht super aus. Da wird es dann auch tatsächlich wieder deutlich wärmer. Wir knacken nochmal die 30 Grad. Danach gibt es Hitzegewitter und Schauer und es kühlt wieder ein bisschen runter in der neuen Woche.
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17: Schleswig-Holsteins bester Verkehrsservice. Achtung Autofahrer, es geht auf die A255 Hamburg Süd Richtung Neue Elbbrücken zwischen Kreuz Süd und Vettel. Da liegen Spanngurte auf der Straße. Fahrt da vorsichtig. Außerdem läuft den gesamten Morgen und auch die halbe Nacht schon ein Polizeieinsatz an der Rendsburger Eisenbahnbrücke. Das heißt also hier die Schwebefähre und der Bahnverkehr auf der Brücke nach wie vor unterbrochen. Außer Betrieb gerade, wenn man so möchte. Streckensperrung auch bei der Bahn und deshalb ist zwischen Rendsburg und Neumünster ein Schienenersatzverkehr eingerichtet. Wir halten euch da auf dem Laufenden, wie es da weitergeht und die meisten Blitzer nur bei RSH Rendsburg, Büsumer Straße beidseitig in der 30er, B199 Flensburg Richtung Niebel in der Ortsdurchfahrt Unhaften und Millstedt, Ostenfelder Landstraße stehen sie auch, da sind in der Orts 50. Passt auf euch auf, kommt heile und sicher an, bitte.
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17: Wir suchen heute Morgen mit euch Schleswig-Holsteins schönste Kreisverkehre.
0: Ja.
17: Weil Sharon und ich auch ständig an schönen Kreisverkehren vorbeikommen. Zum Beispiel, wenn du irgendwo am Ochsenweg durch Schleswig-Holstein kommst. Ne? Hier oben vor allem Schleiregion und nachher unten Richtung Wedel. Es gibt ganz häufig Kreisverkehre, da sind diese Ochsenhörner in der Mitte.
0: Über Kreuz gehen, ja.
17: Die über Kreuz gehen, oben so goldene Kuppen haben.
0: Habt ihr bestimmt auch schon mal gesehen.
17: Ja.
0: Dann haben wir uns schon den ganzen Morgen gefragt, es gibt doch einen Kreisverkehr, da ist so eine Sonne drauf. Und wir haben uns die ganze Zeit gefragt, wo das ist. Und Richard aus Flensburg weiß Bescheid.
18: Die Sonne ist in Grömitz am Markt-Neustädter Straße und soll die Leute beim Einfahren ins Ort begrüßen.
17: Du weißt einfach alles, Richard. Da wünschen wir dir jetzt allzeit gute Fahrt und komm gut ins Wochenende. Danke, dass du dich nochmal gemeldet hast. Aber Grömitz, stimmt, das war's.

Zwei Minuten nach 8:30, der RSH-Verkehr. Achtung, Autofahrer auf der A210 Rendsburg-Kiel. Vorsichtig bitte in beiden Richtungen. Kommt gerade eine Meldung rein zwischen Schacht Audorf und dem Kreuz Rendsburg. Da sind Personen auf der Fahrbahn unterwegs. A210 zwischen Schacht Audorf und Rendsburg, dem Kreuz Rendsburg. In beiden Richtungen vorsichtig fahren. Personen auf der Fahrbahn.

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1: Achtung, Autofahrer, wir haben nochmal kurz eine Verkehrsmeldung für die A1 Hamburg Richtung Bremen. Vorsichtig fahren zwischen Harburg und dem Maschner Kreuz. Da haben wir gerade eine ungesicherte Unfallstelle und auch immer noch Personen auf der A210. Vorsichtig hier in beiden Richtungen zwischen Schachtaudorf und dem Kreuz Rendsburg. Fahrt da bitte vorsichtig. Und gleich haben wir auch neue Musik für euch. Die kommt gleich von Chris Sarandi. Good Old Days ist neu bei RSH und damit nochmal guten Morgen in der RSH Moin Show, kriegt ihr gleich in voller Länge. Vorher schnacken wir hier aber, Sharon und ich, mit euch nochmal über Schleswig-Holsteins schönste Kreisverkehre.
2: Ja.
1: Das ist nämlich heute Morgen unser Thema, weil wir die selber so schön finden.
2: Ich glaube auch bei Good Old Days, das ist so ein schöner Autofahrsong, kann man immer schön im Kreis rumfahren. Ich glaube, das ist verboten.
1: Das darf man nicht.
2: Das darf man nicht, aber einige sind so schön, da möchte man länger hingucken. Zum Beispiel hat uns Hein geschickt in Glückstadt, da ist auf dem Kreisverkehr so eine alte Boje.
1: Ja, das sieht man häufig. In Büsum gibt es das auch. Und dann haben wir gerade schon gelernt, in Grömitz ist es eine Sonne.
2: Ja, ne, weil die begrüßt da die Urlauber.
1: Weil man da natürlich auch schon an die schöne Ostsee fährt. Mhm. Und jetzt haben wir noch eine Sprachnachricht bekommen, und zwar von Petra aus St. Michaelisson.
3: Also das schönste Motiv, das ich je gesehen habe bei einem Kreisverkehr, das ist in Tönning, das Schloss. Und zwar, als ich das erste Mal durch diesen Kreisverkehr gefahren bin, war ich richtig baff und erschrocken von diesem tollen, großen Schloss. Das ist wunderschön. Und das liegt auf der Ecke bei der Esso-Tankstelle, ja, bei Netto und dem Friedhof.
1: Ich weiß genau, wo es ist, Petra.
2: Voll cool,
1: dass du mich daran erinnert hast. Da habe ich nicht mehr dran gedacht. Ja, das fand ich als Kind schon so schön, weil das ist tatsächlich ja das Tönninger Schloss, das es nicht mehr gibt.
2: Das gibt es schon seit fast 300 Jahren nicht mehr.
1: Ja, und das ist so als Modell danach gebaut. Sieht super schön aus. Schönes weißes Schloss, schönes Modell, das da auf dem Kreisverkehr steht. Richtig hingucken.
2: Es lohnt sich immer, durch Schleswig-Holstein zu fahren, auch eben durch die Kreisverkehre. Also macht gerne weiter mit und sagt uns, wo eure schönsten Kreisverkehre stehen. Kiel 0431 98 6 98 und dreimal die 0. Und jetzt könnt ihr dazu auch noch zu Chris Sarandi einmal rumfahren.
1: Ja,
2: Good Old Days ist neu bei RSH. Schönen Tag euch.

0: Luna und Bailando, und vielleicht läuft der morgen Nacht bei euch, wenn man dann im 90er Teil der Hochzeitsparty ist. Damit schönen guten Morgen in der RSH Moin Show. Naja, ich sag mal so, morgen ist 8.8.
1: Ja.
0: Das könnte ein gutes Hochzeitsdatum für viele
1: das
0: sein.
1: Das stimmt, ist aber eigentlich schon belegt, denn am 8.8. ist internationaler Tag der Katzen.
0: Ach so, ja gut.
1: Ja, das passt ja nicht.
0: Dann
1: ne?
0: ladet ihr halt auf die Hochzeit noch eine Katze ein. aber bevor es soweit kommt.
1: Die Muschi von nebenan.
0: Sag mal, bevor es soweit ist mit dem internationalen Katzentag, feiern wir die Katzen jetzt schon mal ab.
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3: Katzen sind aus unserer Welt nicht wegzudenken. Und genau wie wir sind sie mal sanft und mal kuschelig und manchmal auch sehr sauer. Sie sind ja sogar immer wieder Bestandteil unserer Sprache. Da beißt sich die Katze in den eigenen Sack. Nee, wir lassen die Katze aus dem Sack und sie beißt sich in den eigenen Schwanz. Und Models laufen über den Catwalk und wenn's keinem gefällt, dann war's für die Katz. Katzen sind die einzigen Haustiere, die dir jeden Tag das Gefühl geben, dass du bei ihnen wohnst. Wer also viel angehimmelt werden will, der braucht halt einen Hund. Und bei besonders heftigen Katzenliebhabern bekommt dann die Katze wie in der Werbung ihr Essen auf so einen weißen Porzellanteller drapiert und obendrauf kommt ein Blättchen Petersilie.

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18: 5:09. Ich bin Imme Kasten. Guten Morgen. Im Fall um die Sprengstoffdrohne am Leipziger Flughafen schaltet sich die Bundesanwaltschaft ein. Sie hat die Ermittlungen übernommen und sieht einen möglichen Angriff auf Deutschlands Transport- und Logistikinfrastruktur. Die Drohne war in der Nähe von ukrainischen Frachtflugzeugen gefunden worden. Die Grünen fordern nun, dass der Vorfall zur Chefsache wird, Fraktionschefin Katharina Dröge sagt im Zweiten.
19: Es ist eine Aufgabe des Nationalen Sicherheitsrates, jetzt zusammenzukommen. Es ist eine Aufgabe des Bundeskanzlers, in dieser Zeit nicht einfach Urlaub zu machen, sondern sich selbst um diesen Vorfall zu kümmern. Wofür ist der Nationale Sicherheitsrat, wenn nicht genau für so einen hybriden Angriff gegen die Bundesrepublik Deutschland?
18: Wer hinter dem Drohnenvorfall steckt, ist noch unklar. Die Bundesregierung muss mehr für den Hitzeschutz tun. Darauf pochen mehrere Umwelt- und Sozialverbände. Sie fordern einen Hitzegipfel. Die Verbände finden, ein bundesweiter Hitzeschutzplan muss her. Außerdem sollen Bund, Länder und Kommunen ihre Maßnahmen besser abstimmen. Die Rendsburger Eisenbahnbrücke ist weiter gesperrt, genauso wie die darunter fahrende Schwebefähre. In der Nacht ist offenbar jemand auf die Brücke geklettert. Um sicher zu sein, dass die Person nicht mehr dort ist, hat die Bundespolizei Kräfte zusammengezogen, um die Brücke jetzt noch einmal abzusuchen. Nach 6 Wochen langer Vorbereitungszeit startet für Holstein Kiel morgen die neue Zweitligasaison. Trainer Tim Walter sieht bei der Mannschaft mehr Vertrauen und spricht von einem neuen Faustpfand. Zum Auftakt sagt er:
20: Man weiß nie vor dem ersten Spiel, wo man genau steht. Trotzdem glaube ich, dass wir eine gute Mannschaft haben, einen ausgewogenen Kader mit Qualität, wo es auch darum geht, Spieler ersetzen zu können. Wir haben unsere Qualität im Kader einfach erhöht. Ich gucke nur, dass ich versuche, Holstein Kiel weiter nach vorne zu bringen, dass wir Spiele gewinnen, ja, und dass wir einfach eine gute Saison haben.
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21: Zum Tag zum Durchatmen heute hier bei uns in Schleswig-Holstein. Ist ein bisschen wolkig, nachher kommt ein bisschen mehr Sonne noch raus. 21 Grad maximal, ganz vereinzelt mal ein Regentropfen, aber meistens ist es trocken. 16 Grad haben wir jetzt in Tolk im Freizeitpark, 16 Grad in Borgstedt an der Badestelle und 17 Grad in Krempeheide an der Grundschule. Der RSH-3-Tage-Trend sagt, das können wir auch gut gebrauchen jetzt vor dem Wochenende, da wird es nämlich wieder richtig heiß. Wir knacken nochmal die 30 Grad, es wird sonnig, es wird trocken, also richtig schönes Strandwetter. Ihr wisst aber auch, was bei Hitze passiert. Genau, da brauen sich Schauer und Gewitter zusammen. Das wird passieren. Spätestens am Montag und dann kühlt es auch wieder ein bisschen runter.
22: Ist aber auch so ein Tag, wo der Lütte wieder Unterhemd trägt, ne? Dann ja. T-Shirt drauf, ja. Dann kleine Jacke drauf.

0: Schwebefähre in Rendsburg über den Nord-Ostsee-Kanal und das hat einen klein bisschen größeren Grund, nämlich auch der Bahnverkehr auf der Brücke ist eingestellt. Da läuft nach wie vor ein Polizeieinsatz. Deshalb ist auch die Bahnverbindung zwischen Rendsburg und Neumünster mit einem Schienenersatzverkehr für euch eingerichtet. Informiert euch da rechtzeitig vorher, bevor ihr mit dem Zug fahrt, ob das alles pünktlich funktioniert. 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Steht einer in Kiel, Ellerbecker Weg statt einwärts, 30 erlaubt. Dann Rendsburg, Büsumer Straße beidseitig in der 30er. Mild steht bei euch, Ostenfelder Landstraße. Dann haben wir Osterohrstedt, das ist die B201, Hauptstraße durch den Ort, stadteinwärts 50 und in Brandehöhner Kirchen. Da blitzt es auch bei euch. Barmstädter Straße, beidseitig Höhe Kreuzweg in der 70er.
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2: Mal schnell eine Kiste Wasser kaufen oder zum Facharzt, drei Dörfer weitergehen. Ohne Auto ist das auf dem Land echt ätzend.
0: Tja, das weiß ich als Dorfkind auch. Mhm. Und deswegen gibt es in vielen Gemeinden in Schleswig-Holstein sogenannte Dörps-Mobile. Das sind Elektroautos, die von allen Bewohnern genutzt werden dürfen. Für Besorgung, Einkäufe, eben das, was du gerade sagst, so Termine. Ist so eine coole Sache, ne?
2: Voll, ja. Morgen treffen sich alle Dörps-Mobile für eine sogenannte Sternfahrt in Kappeln. Warum das Ganze und wie ihr auch dabei sein könnt, gleich hier in 15 Minuten.

0: Geiles Ding. La Bouche, Be My Lover, das sind noch mehr von euren Lieblingshits in Schleswig-Holsteins beste Mix. Und der hier gehört vielleicht auch bald mit dazu. Was Frisches von Nico Santos. Why don't you stay? Richtig geil. Ich mag ja seine Stimme auch ganz besonders in diesem Song. Ne? Ja. Why Don't You Stay ist neu bei RSA und den hört ihr gleich hier bei uns.
1: In Berlin oder Hamburg heißt das Carsharing. Wir hier in Schleswig-Holstein sagen Dörbsmobil. So gehört das. Schön. Das sind Elektroautos, die in der Gemeinde allen zur Verfügung stehen und gemeinschaftlich genutzt werden.
0: Ja, damit nochmal schönen guten Morgen am Freitag. Hier ist die RSA Moin Show. Ja, Dörbsmobile, die werden immer mehr und immer wichtiger. Auf dem Land ist es ja manchmal herausfordernd, mobil zu sein. Busse fahren selten und wenn man gerade gar kein Auto vor der Tür hat, dann ist man manchmal aufgeschmissen.
1: RSH Schleswig-Holstein-Reporter Fabian Pede hat sich für uns mal ein paar Dörbsmobile hier im Land angeguckt.
2: Ja, wir haben uns ja schon den schwarzen Flitzer aus Aschaffel angeguckt und der weiße aus Holzsee ist auch da. Und das sind nur zwei Vereine von mittlerweile 51, die es in ganz Schleswig-Holstein verteilt gibt. Und bei mir ist die Landeskoordinatorin der Dörbsmobile, das ist Jonna Kurz. Und Jonna, ihr organisiert jetzt am Samstag eine Sternfahrt nach Kappeln. Was wollt ihr damit erreichen?
3: Genau, also wir freuen uns einfach immer, wenn wir alle Dörbsmobilvereine zusammenbringen, dass die sich untereinander natürlich auch austauschen können. Aber wir wollen das Projekt auch landesweit einfach noch bekannter machen. Wir wollen Aufmerksamkeit aus der Politik und von der Presse für das ganze Projekt für alle Dörfsmobilvereine in Schleswig-Holstein generieren. Und deswegen kommen aus ganz Schleswig-Holstein die Fahrzeuge in Kappeln zusammen. Und genau, da kann man einfach vorbeikommen, sich mal die Autos angucken, mal mit den Leuten schnacken. Und ja, genau, wir freuen uns drauf.
2: Morgen in Kappeln. Ab wann kann man euch da besuchen?
3: Von 13 bis 16 Uhr kann man vorbeikommen, sich informieren, mit den Dörfsmobilisten sprechen. Man kann uns an unseren coolen Cappies erkennen, da steht Dörfsmobil drauf. Und gucken, ob man da nicht auch selber drauf Lust hat und das in seiner Gemeinde auch umsetzen möchte.
1: Das klingt auf jeden Fall spannend. Vielen Dank, ihr beiden. Treffpunkt der Dörbsmobile ist also morgen der Hafen in Kappeln. Guckt euch das an. Informiert euch auch. Vielleicht ist so ein Dörbsmobil, also das Carsharing in der Schleswig-Holstein Edition, ja auch was für euren Ort.
0: Praktisch ist es ja.
1: So, und jetzt dein Nico mit der tollen Stimme.
3: Ja.
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4: Das ist ein ganz erfrischender Tag heute hier bei uns in Schleswig-Holstein, muss ich schon sagen. Bisschen wolkig, bisschen frischer, bisschen kühler, 21 Grad nur maximal. Und ja, Regen hält sich zurück, aber es kann hier und da mal ein Tropfen runterkommen. 16 Grad haben wir jetzt in Handewitt an der Wasserstofftankstelle, 17 Grad in Wilster beim neuen Rathaus und 17 Grad in Nusse an der Grundschule. Der RSH3-Tage-Trendsach, das Wochenende wird dann wieder für die kurze Hose geeignet. Es wird warm, knapp über 30 Grad sogar. Montag dann wieder ein bisschen kälter, denn Hitze, Gewitter und Schauer kühlen es wieder etwas runter.
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5: Schleswig-Holsteins bester Verkehrsservice. Achtung Autofahrer, wir haben einen Unfall auf der A1 Hamburg Richtung Bremen zwischen Harburg und Maschener Kreuz. Fahrt hier vorsichtig. Dann sind Rehe auf der A23 Hamburg-Heide. Vorsichtig in beiden Richtungen zwischen Schafstedt und Albersdorf. Die A7 Flensburg Richtung Hamburg ist zwischen Schnellsen und dem Dreieck Nordwest auf der rechten Spur gesperrt. Und wir haben eine Meldung von der A23, und zwar ist das Heide Richtung Hamburg. Da ist die Abfahrt Itzehoe-Mitte gesperrt. Der Grund ist, auf der B5, also in dieser Abfahrt, brennt ein Fahrzeug, nicht auf der Autobahn, aber eben kurz hinter der Abfahrt, und deshalb ist die Abfahrt Itzehoe-Mitte momentan auch blockiert, weil ihr da nicht runterkommt. Im Kreis Rendsburg-Eckernförde ist die Schwebefähre nach wie vor wegen eines Polizeieinsatzes gesperrt. Auch die Bahnverbindung zwischen Rendsburg und Neumünster ist blockiert. Ein Schienenersatzverkehr ist dort für euch eingerichtet, und die meisten Blitzer nur bei RSH. Kiel Ellerbecker Weg statt einwärts, da sind 30. Rendsburg-Büsumer Straße, auch 30. Dann haben wir noch einen 30er Blitzer in Kiel, Kronshagener Weg, und zwar Höhe der Veloroute. Und es blitzt noch in Brandehörnerkirchen, Barmstädter Straße beidseitig am Kreuzweg.
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0: Es ist Freitag, liebe Leute. Wie schön ist das denn? Hier ist die RSH Moin Show und gleich übernimmt hier Tanja Puttbacken bei RSH bei der Arbeit. Du machst auch hoch die Ende Wochenende, ne?
1: Ja. Mhm. Wir freuen uns.
2: Klar, natürlich. Wir gucken mal, was los ist in Schleswig-Holstein. Das ist erwartungsgemäß, glaube ich, viel. August ist ja immer noch ein guter Monat.
0: Es ist noch voll in den Ferien. Mhm. Wir haben Topwetter am Wochenende, das kann ich auch schon mal sagen. Also egal, was ihr vorhabt, es wird super.
1: Und vor allem ihr beiden am Montag überhaupt erst. Und das ist ja das Allerkrasseste. Am Montag dann ohne mich.
0: Ja, Mathe geht nicht nur lang.
2: Ja, Salz in die Wunde. Ist klar.
1: Ich werde, ihr beiden wart nämlich schon. Ich weiß, Tanja war die Erste. Du warst schon schön im Urlaub gewesen. Und dann letztens Charon, und du warst schon im Zeltlager mit den Kids noch und so, ne? Ja, und ich habe hier durchgehalten. Jetzt bin ich mal dran.
0: Deshalb wird ab Montag auch das Wetter schlecht.
1: So ist das. Das hast ja du in der Hand ab Montag. Könntest ja für deinen Kollegen mal ein bisschen nett sein.
2: Wir stellen uns hier so einen Pappaufsteller von dir hin, ne?
1: Ihr Lieben, schönes Wochenende. Habt eine schöne Zeit und schöne Restferien. Wir hören.

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10: 5 vor 10. Ich bin Imme Kasten. Guten Tag. Die Sprengstoffdrohne vom Leipziger Flughafen ist jetzt ein Fall für die Bundesanwaltschaft. Die Behörde hat die Ermittlungen übernommen. Die Einzelheiten dazu von Lisa Schwarzkopf.
11: Der Fall ist von besonderer Bedeutung für die Sicherheit, so die Begründung. Die Behörde spricht von einem schwerwiegenden Angriff auf die Transport- und Logistikinfrastruktur. Wer hinter dem Vorfall in Leipzig steckt, ist nach wie vor noch unklar. Einige Experten halten Russland für den Drahtzieher. Die Drohne war in der Nacht zu Mittwoch in der Nähe von ukrainischen Frachtflugzeugen entdeckt worden.
10: Die Sperrung der Rendsburger Eisenbahnbrücke ist wieder aufgehoben worden. In der Nacht wurde ein Kletterer auf dem Bauwerk über dem Nord-Ostsee-Kanal gesehen. RSH Schleswig-Holstein-Reporter Andreas Otto.
12: Ja, die Bundespolizei hat heute Morgen Kräfte zusammengezogen und die Brücke komplett abgesucht. Gegen 9:30 konnte dann Entwarnung gegeben werden. Die Sperrung hat für Ausfälle und Verspätungen im Zugverkehr zwischen Flensburg und Hamburg gesorgt. Zwischen Rendsburg und Neumünster mussten Ersatzbusse eingesetzt werden. Auch die Schwebefähre unter der Brücke fuhr nicht. Von dem Kletterer gibt es keine Spur.
10: Es ist eine erneute Schlappe für Meta. Der Insta- und WhatsApp-Konzern muss in den USA rund 500 Millionen Euro Strafe zahlen. Anna Löwer, was hat es denn damit auf sich?
13: Ein Richter im US-Bundesstaat New Mexico sagt, dass Meta zu wenig für den Schutz von Kindern tut. Die Plattformen gefährden demnach die psychische Gesundheit und sind darauf angelegt, abhängig zu machen. Meta will gegen das Urteil vorgehen. Erst im März war der Tech-Riese ebenfalls in New Mexico zu einer Strafe von über 300 Millionen verurteilt worden. Und auch in Europa steht Meta in der Kritik. Die EU-Kommission verlangte letzten Monat Änderungen auf den Plattformen wegen der Suchtgefahr für Minderjährige.
10: Die Bundesregierung muss mehr für den Hitzeschutz tun. Darauf pochen mehrere Umwelt- und Sozialverbände. Sie fordern einen Hitzegipfel. Die Verbände finden, ein bundesweiter Hitzeschutzplan muss her. Außerdem sollen Bund, Länder und Kommunen ihre Maßnahmen besser abstimmen. Einen gewaltigen Schrecken dürfte gestern Nachmittag ein Spaziergänger am Rendsburger Kanalufer bekommen haben. Da schlängelte sich plötzlich ein 1,5 Meter langer Königspython über den Boden. Die Schlange konnte eingefangen und dann an ein Tierheim übergeben werden. Die Polizei sucht jetzt den Besitzer.
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0: Heute wieder ein Mix aus Sonne und Wolken. Ab und an ist mal so ein bisschen Regen mit dabei. Moderate Temperaturen zwischen 19 und 21 Grad. Im Moment sind wir bei 17 in Henstedt-Ulzburg an der Alzerquelle. Auch in Scharbeutz auf der Seebrücke und in Brunsbüttel an den Schleusen. Der RSH 3-Tage-Trend morgen ähnlich. Da gibt es nur ein paar Grad mehr dann. Sonntag bis zu 31 und am Montag geht es auch freundlich in die neue Woche rein.
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0: Schleswig-Holsteins bester Verkehrsservice. Wir schauen einmal auf die A1 Hamburg-Bremen. Vorsichtig fahren bitte. In der Ausfahrt Harburg gibt es eine ungesicherte Unfallstelle. Auf der A7 Hamburg-Flensburg zwischen Henstedt-Ulzburg und Kaltenkirchen ebenfalls eine ungesicherte Unfallstelle. Außerdem liegen da Fahrzeugteile. Dann die A23 Heide-Hamburg zwischen Itzehoe-Mitte und Itzehoe-Süd liegen mehrere Pakete auf der Autobahn. 5 Kilometer Stau auf der A1 Hamburg-Bremen

0: zwischen Sieversdorf und Neukirchen, auch in beiden Richtungen gesperrt. Außerdem die meisten Blitzer nur bei RSH Kiel, LRBK-Weg stadteinwärts, Rendsburg-Büsumer Straße beidseitig. Das sind beides 30er-Zonen und B199 Flensburg Richtung Niebüll in der Ausfahrt Unaften. Volker, Sophie und Mirko, Dankeschön fürs Anrufen. Staus und Blitzer meldet ihr uns ja immer kostenlos unter der 08000 774 774. Gute Fahrt euch.
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0: Ich wünsche euch was. Das Wochenende liegt vor uns. Das kann man ja auch schön nochmal am Strand verbringen. Es wird ja warm und sonnig. Und gegen die Sonne bauen sich viele Menschen am Strand ja dann so eine Strandmuschel auf oder ein Sonnensegel. Wenn das eigentlich der ganze Strand macht, dann kann das zum Problem werden. Warum das, klären wir gleich hier.
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0: Der Freitag hier bei RSH und der Strandbesuch, der ist für uns in Schleswig-Holstein natürlich Pflichtprogramm. Das ist ja auch wirklich toll, ne? Wenn nur am Strand die Sonne nicht so brutzeln würde. Deshalb bringen sich ja viele eine Strandmuschel mit oder einen Sonnenschirm und dann stellen alle das auf und dann kann es schnell voll werden. Dieses Phänomen heißt mittlerweile Beach Sprawling. Leon Thomsen aus dem RSH-Team hat sich das mal genauer für uns angeguckt. Leon, Beach what?
1: Beach Sprawling, Tanja. Das ist einfach der englische Begriff für sich am Strand ausbreiten. Mhm. Das passiert ja schon fast ganz automatisch, wenn du mit deiner Familie oder mit deinen Freunden an den Strand fährst und jeder seinen eigenen Kram dabei hat. Die größte Herausforderung am Strand ist nun mal Schatten zu kriegen und da brauchst du halt eine gewisse Fläche, die dann Schatten wirft. Mhm. Das Ding ist nur, dass diese ganzen Schirme, Muscheln und hast du nicht gesehen, die Sicht versperren können. Zum einen ist das blöd für die Strandaufseher, die den Überblick haben müssen und zum anderen aber eben auch für Eltern, um ihre Lütten im Blick zu behalten.
0: Ah, verstehe. Also in Ländern wie Australien und auch in den USA ist das schon ein großes Thema, dieses Beach Sprawling, weil auch viele Strandbesucher sich so in die allererste Reihe stellen, ne, direkt ans Wasser und allen dann den Blick aufs Meer versperren. Aber Leon, wir sind ja in Deutschland, da gibt es doch sicher Regeln für, oder?
1: Na, selbstverständlich. Jeder Strand in Schleswig-Holstein hat sowas wie eine Hausordnung bzw. Strandordnung. Die kann sich zwar von Ort zu Ort unterscheiden, die meisten Strände regeln das aber relativ ähnlich. Da geht es dann um Verhaltensregeln, wie zum Beispiel Rauchen, den Umgang mit Hunden, aber eben auch, ob und wo man sich breit machen darf. In Dahme an der Ostsee ist es zum Beispiel so geregelt. Thorsten Dücker, Tourismusleiter vom Ostseebad Dahme.
2: Bei uns sagen die Strandregeln, dass wir extra von Strandkörben freigehaltene Freistrandbereiche haben. Natürlich passiert es auch, dass sie sich denn mal denken, Mensch, wir können uns ja mal vor dem Strandkorb liegen, aber wenn ich mich irgendwie vor fremden Leuten vor die Füße lege, die einen Strandkorb für Geld gemietet haben, schnacken hilft immer. Damit löst man einfach alles, weil wir sind hier kein Polizeistrand. Schnacken und dann ist es auch erledigt.
0: Guck mal, so lösen wir das hier in Schleswig-Holstein. Ne? Beach Sprawling auf Schleswig-Holsteinisch. Also man redet miteinander.

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0: Sonne, Wolkenmix, wie wir das die letzten Tage schon gehabt haben, sehen wir auch heute wieder in Schleswig-Holstein. So ein bisschen Regen kann mal dazukommen. Vereinzelte Schauer sind das. Und die Temperaturen, die sind heute recht moderat. 19 bis 21 Grad. Wir haben jetzt 17 am Luisenberger Turm in Kellinghusen, auch auf den Königswiesen in Schleswig, genauso am Bahnhof in Klangsbüll. Der RSH 3-Tage-Trend, morgen ähnlich. Ein paar Grad mehr sind da auf dem Thermometer und am Sonntag werden es wieder bis zu 31 Grad. Ansonsten bleibt das alles wie gehabt. Auch der Montag startet dann freundlich.
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0: 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Achtung Autofahrer auf der A23 Hamburg-Heide in Höhe Albersdorf, haben wir einen Liegenbleiber. Dann auf der A1 Hamburg-Bremen zwischen Mofleth und Harburg, 8 Kilometer Stop and Go, 20 Minuten kommen hier oben drauf. A7 Flensburg-Hamburg zwischen Schnellsen und dem Dreieck Nordwest ist die rechte Spur gesperrt und auch auf der B207 Heiligenhafen Richtung Fehmarn ist zwischen Großenbrode und der Fehmarn-Sundbrücke nur eine Spur frei. Die Landstraße zwischen Sieversdorf und Neukirchen ist in beiden Richtungen gesperrt und die meisten Blitzer nur bei RSH Neumünster Lindenstraße stadteinwärts am Supermarkt 30 erlaubt, genau wie in Kiel LABKW stadteinwärts und Rendsburg Büsumerstraße beidseitig. Das sind alles 30er Zonen. Vielen Dank Wolfgang, Mirko und Sophie fürs Bescheid sagen. Staus und Blitzer meldet ihr uns ja immer kostenlos unter der 08000 774 774. Ich wünsche euch gute Fahrt.
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0: finde ich wirklich richtig gut, den Song. Und der ist neu bei RSH. Wir haben ja mit euch heute Morgen in der RSH Moin Show über Kreisverkehre geschnackt. Nicht etwa über Verkehrsregeln oder so, sondern über das, was in vielen Kreisverkehren zu sehen ist. Das sind ja oft richtig schöne Sachen, ne? Blumenarrangements und dann oft Skulpturen oder ähnliches. Und deshalb wollen wir von euch wissen, wo stehen denn Schleswig-Holsteins schönste Kreisverkehre und was ist da zu sehen?
1: Also das schönste Motiv, das ich je gesehen habe bei einem Kreisverkehr, das ist in Tönning, das Schloss. Und zwar, als ich das erste Mal durch diesen Kreisverkehr gefahren bin, war ich richtig baff und erschrocken von diesem tollen, großen Schloss. Das ist wunderschön. Und das liegt auf der Ecke bei der Esso-Tankstelle, bei Netto und dem Friedhof.
2: Wir hatten mal ein ganz, ganz schönes in Flensburg-Weiche. Das war der Kreisverkehr Ochsenweg-Liliendalstraße. Da standen riesengroßen, fast zu sagen mutierten Hörner.
3: Ja, ja, diese Hörner Ochsenweg, mit der goldenen Kuppe, ne?
4: Mhm. Ja. Ja. Also bei uns auf dem Kreisverkehr in Kellinghusen stehen Keramiktöpfe. Schön bunt und passend zur Keramikstadt.
0: Ja, also wir sind sehr gespannt. Da gibt es ja noch viel mehr in Schleswig-Holstein. Schleswig-Holsteins schönste Kreisverkehre. Was ist da zu sehen? Wo sind die? Schickt doch gerne mal eine Sprachnachricht über WhatsApp. Kiel 0431 98 6 98 und dreimal die 0.

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1: 11:05. Ich bin Imme Kasten. Guten Tag. Bundeskanzler Merz macht den Fall der Sprengstoffdrohne am Leipziger Flughafen zur Chefsache. Zum Thema hat jetzt der Nationale Sicherheitsrat der Bundesregierung getagt, sagt ein Sprecher. Mittlerweile ermittelt außerdem die Bundesanwaltschaft. Sie spricht von einem schwerwiegenden Angriff auf die Transport- und Logistikinfrastruktur. Wer hinter dem Vorfall in Leipzig steckt, ist noch unklar. Einige Experten halten Russland für den Drahtzieher. Die Sperrung der Rendsburger Eisenbahnbrücke ist wieder aufgehoben worden. In der Nacht wurde ein Kletterer auf dem Bauwerk gesehen. Die Bundespolizei hat die Brücke daraufhin abgesucht und konnte am Vormittag Entwarnung geben. Wegen der Sperrung für den Zugverkehr mussten Ersatzbusse zwischen Rendsburg und Neumünster eingesetzt werden. Die Bundesregierung soll mehr für den Hitzeschutz tun. Darauf pochen mehrere Verbände und fordern einen Hitzegipfel. Tom Husse.
2: Ja, in einer Erklärung steht, Bund, Länder und Kommunen sollen ihre Maßnahmen besser abstimmen. Außerdem brauche es einen bundesweiten Plan zum Schutz vor Hitze und mehr Klimaschutz. Das Papier haben unter anderem Greenpeace, der BUND, der Paritätische Gesamtverband und das Deutsche Kinderhilfswerk unterschrieben. Besonders Kinder, Ältere und Menschen mit Vorerkrankungen seien gefährdet, heißt es weiter. Um die Forderungen zu unterstreichen, gab es auch eine Demo vor dem Kanzleramt.
1: Der Insta- und Facebook-Konzern Meta bekommt in den USA die nächste saftige Strafe aufgebrummt. Der Tech-Riese muss eine 500 Millionen Euro zahlen, weil er laut Gericht im Bundesstaat New Mexico zu wenig für den Schutz von Kindern tut. Die Plattformen gefährden demnach die psychische Gesundheit und sind darauf angelegt, abhängig zu machen, heißt das. Außerdem werden Kinder und Jugendliche nicht ausreichend vor Kontakten mit Erwachsenen geschützt, so die Richter. Meta will gegen das Urteil vorgehen. Während die Erstligisten noch mitten in der Vorbereitung stecken, rollt in der zweiten Fußball-Bundesliga von heute an endlich wieder der Ball. Bochum und die Hertha eröffnen die Saison. 8:30 geht's los im Bochumer Ruhrstadion.
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3: Mix, ab und an gibt es auch mal ein bisschen Regen, moderate Temperaturen zwischen 19 und 21 Grad. Im Moment sind wir bei 18 in Geesthacht auf der Elbbrücke, 17 am Leuchtturm Westerhever und in Plön auf der Prinzeninsel ebenfalls 17 Grad. Der RSH-3-Tage-Trend morgen ähnlich, sind nur ein paar Grad mehr auf dem Thermometer. Sonntag bis zu 31, ansonsten auch Sonne, Wolken, Mix und auch der Montag geht freundlich los.
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3: Schleswig-Holsteins bester Verkehrsservice. Da starten wir mal auf der A1 Lübeck-Hamburg zwischen Billstedt und dem Dreieck Norderelbe. 4 Kilometer Stop and Go, eine Viertelstunde etwa dauert es hier länger. Gilt auch auf der A1 Richtung Bremen. Dann ab Harburg bis zum Horster Dreieck auch nochmal 4 Kilometer, 15 Minuten. B207 Heiligenhafen Richtung Fehmarn zwischen Großenbode und der Fehmarnsundbrücke ist ja nur eine Spur frei wegen Straßenschäden. Da haben wir schon 5 Kilometer Rückstau. Da steht ihr schon weit über eine halbe Stunde an. In Schleswig brennt es, deshalb sollen da bitte Bewohner Fenster und Türen zumachen und die Lüftungs- und Klimaanlagen abschalten. Und die meisten Blitzer nur bei RSA. Engelbrechtsche Wildnis in der Grillchaussee am Ortseingang. 30 sind da. Neumünster, Lindenstraße stadteinwärts, Höhe Supermarkt. Kiel, Ellerbeker Weg stadteinwärts. Auch das ist eine 30er-Zone. Und Anna hat noch einen.
4: Zwischen Glücksburg und Weh, da ist 80 erlaubt.
3: Alles klar, vielen lieben Dank. Alle Staus und Blitzer gibt's auch in der RSA-App. Ich wünsche euch gute Fahrt.
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3: Ich sehe schon am Horizont auftauchen, das Wochenende. Es ist natürlich jede Menge Action angesagt bei uns in Schleswig-Holstein. Es ist ja schließlich Sommer. Und was ihr da alles unternehmen könnt an diesem Wochenende, das gucken wir uns gleich mal genauer an.

0: Ja, dann macht euch mal auf Richtung Wochenende. Ne? Hier ist RSA, alle frischen Hits in Schleswig-Holsteins beste Mix. Und im Sommer in Schleswig-Holstein ist am Wochenende wirklich meistens viel los. Da ist dieses Wochenende keine Ausnahme. Mike Schüler aus dem RSA-Team hat sich mal für uns umgeguckt. Mike, wo ist denn was los?
1: Ja, das wird ein ganz maritimes Wochenende, Tanja. Viele Hafenfeste finden statt. Starten wir mal oben an der Ostsee am Hafen in Dampf. Da ist von heute bis Sonntagabend Action angesagt. Tretbootrennen, Stand-Up-Paddling, Karaoke-Party und ein Zauberer kommt auch noch vorbei. Das nächste ist das Niendorfer Hafenfeeling. Vor der Lübecker Bucht gibt's diverse Marktstände, Fressbuden und morgen Mittag auch noch eine Regatta. Und dann gucken wir rüber an die Nordsee, rüber nach Sylt. Da ist nicht nur das Lister Hafenfest, da findet morgen auch ein Weltrekordversuch statt. Für das längste Fischbrötchen der Welt, 50 Meter soll das lang werden. Ab 13 Uhr könnt ihr da mitmampfen und mit dem Erlös auch noch die Seenotretter unterstützen.
0: Okay, also die ersten 3 Meter schaffst du, Mike, ne? Alleine.
1: Glaube ich auch.
0: 15 Meter Fischbrötchen. Und was hast du noch Schönes gefunden?
1: Ja, hast du schon mal von Wushikado gehört, Tanja?
0: Ja, entfernt, ja. Aber ich finde es immer wieder schön.
1: Das ist das Wurst-Schinken-Kartoffeldorf in Klingberg am See bei Scharbeutz. Da ist das ganze Wochenende über Live-Musik angesagt, Handwerkermarkt und natürlich gibt es Wurst, Schinken und Kartoffeln. Wenn ihr am Wochenende dann planschen gehen wollt, da habe ich auch noch was. In Hemmingstedt, da ist morgen im Schwimmbad Schnuppertauchen. Ausrüstung wird gestellt und ihr braucht keine Vorkenntnisse. Um 13 Uhr geht das da los. Und ein paar Kilometer weiter nördlich in Hennstedt, da ist morgen Abend im Freibad Schwimmen bei Nacht. Da wird's bunt mit Farbexplosionen, Fackelschwimmen und Schaumkanone. Da sehe ich dich auch.
0: Ja, sehe ich auch. Also Fackeln unter Wasser, das frage ich mich, wie es geht. Aber ja, das können wir dann ja sehen da.

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1: Es gibt was zu feiern. 80 Jahre Schleswig-Holstein. 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Das ist eine tolle Idee. Und sie hilft Menschen, die unverschuldet in Not geraten sind. 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Was gibt's denn heute bei euch?
2: Bei uns gibt's heute als Vorspeise eine Fischsuppe. 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

0: Und Wolken wechseln sich da heute ab bei uns in Schleswig-Holstein. Es gibt auch mal ein paar Regentropfen dazu, sporadisch allerdings. Und wir kriegen zwischen 19 und 21 Grad. Bei 17 sind wir jetzt an der Kanalfähre in Seestädt, am Rathaus in Pinneberg 18 Grad und in Schwarzenweg am Amtsgericht ebenfalls 18. Der RSH-3-Tage-Trend, das sieht morgen ganz ähnlich aus, wird ein bisschen wärmer. Am Sonntag noch wärmer bis 31 Grad, ändert sich aber ansonsten wenig, auch am Montag nicht. Es geht freundlich in die neue Woche.
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0: Schleswig-Holsteins bester Verkehrsservice auf der A1 Lübeck-Hamburg zwischen Billstedt und dem Dreieck Norderelbe 4 Kilometer Stop and Go. Eine Viertelstunde dauert das hier länger. A1 Hamburg-Bremen zwischen Harburg und dem Horster Dreieck 9 Kilometer. Da seid ihr schon mindestens eine Dreiviertelstunde länger unterwegs. A7 Flensburg-Hamburg zwischen Volkspark und Elbtunnel 4 Kilometer. 20 Minuten kommen oben drauf. Dann haben wir die B207 Fehmarn Richtung Heiligenhafen zwischen Bliesendorf und der Fehmarn-Sundbrücke 4 Kilometer. Gute halbe Stunde und auf der anderen Seite. Da ist ja wegen Straßenschäden nur eine Spur frei, deshalb haben wir da 5 Kilometer Rückstau, auch da über eine halbe Stunde anstehen. In Schleswig brennt es, deshalb in der Moltkestraße bitte die Anwohner Fenster und Türen zumachen und die Lüftungs- und Klimaanlagen ausschalten. Und die meisten Blitzer nur bei RSH in Karksburg beidseitig, Engelbrechtsche Wildnis, Grillschusssee am Ortseingang, da sind 30, Neumünster Lindenstraße stadteinwärts, Höhe Supermarkt und Anna, was hast du noch?
2: Zwischen Glücksburg und W, da ist 80 erlaubt.
0: Dankeschön. Staus und Blitzer meldet ihr uns ja immer kostenlos unter der 08000 774774. Ich wünsche euch gute Fahrt.
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Und wir wünschen uns natürlich immer, dass die Sommerferien nie zu Ende gehen. Ihr habt ja auch noch eine Woche nach, von daher reden wir nur ganz kurz mal über den Schulstart. 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
11: Einen schönen guten Tag. Eine Sprengstoffdrohne mitten auf dem Flughafen Leipzig. Passiert ist ja zum Glück nichts Ernstes. Der Fall löst natürlich aber wieder Diskussionen darüber aus, wie kritische Infrastruktur besser geschützt werden kann bzw. muss. Wir sind beim Top-Thema. Ja, die Lage ist ernst. Kanzler Merz erklärt den Drohnenvorfall zur Chefsache. Am Vormittag hat der Nationale Sicherheitsrat getagt und inzwischen ermittelt auch die Bundesanwaltschaft. Die Behörde spricht von einem schwerwiegenden Angriff auf die Transport- und Logistikinfrastruktur. Ja, und was nun aber tun, um genau diese vor möglichen Drohnenangriffen zu schützen? Auf jeden Fall in Gang kommen und nicht lang schnacken, meint sinngemäß Wolfgang Ischinger, Chef der Münchner Sicherheitskonferenz bei Phoenix.
12: Es gibt Möglichkeiten, dass man solche Drohnen im Anflug bemerken, sehen, verfolgen kann. Und es gibt durchaus auch die Möglichkeit, solche Drohnen zu bekämpfen. Es muss eben geklärt sein, wer darf das, wer kann das und wer koordiniert das. Das darf jetzt nicht nochmal eine einjährige oder zweijährige Debatte zwischen Ländern und Bund auslösen, sondern hier muss endlich mal klar Schiff gemacht werden.
11: Ja, und nach dem Vorfall ist auch der Zentralverband der deutschen Seehafenbetriebe alarmiert. Und da blicken wir natürlich besonders nach Kiel und Lübeck. RSH Schleswig-Holstein-Reporter Andreas Otto. Andreas, was fordert der Verband denn genau?
13: Naja, der ZDS sagt auch, dass zwischen dem Erkennen einer Drohne und ihrer tatsächlichen Abwehr eine sicherheitsrelevante Lücke bestehen würde. Und jetzt heißt es von dort klar, dass Seehäfen beim Schutz vor Drohnen Flughäfen gleichgestellt werden sollen und Drohnenabwehrsysteme deshalb schnellstmöglich installiert und vollständig einsatzbereit gemacht werden müssten. Außerdem heißt es, dass Seehäfen in das nationale Lagebild hybrider Bedrohungen eingebunden werden sollen.
11: Dankeschön, Andreas. Und jetzt erstmal weitere Meldungen von André Glatzel aus unserem Nachrichtencenter.
5: Die kleine Bella aus Preetz ist ertrunken. Das hat die Obduktion der Dreijährigen nach Angaben der Polizei ergeben. Das Mädchen wurde gestern nach über 20-stündiger Suche in einem Pool hinter dem Haus der Familie in der Innenstadt gefunden. Die weiteren Umstände bleiben unklar. Der Pool wurde bereits am Vortag überprüft. Das Wasser ist grün und trüb. Bella wurde seit Mittwochmittag vermisst. Die Dreijährige war Autistin sowie seh- und höreingeschränkt. Die Sperrung der Rendsburger Eisenbahnbrücke ist wieder aufgehoben worden. In der Nacht wurde ein Kletterer auf dem Bauwerk gesehen. Die Bundespolizei hat die Brücke abgesucht und konnte am Vormittag Entwarnung geben. Wegen der Sperrung für den Zugverkehr mussten Ersatzbusse zwischen Rendsburg und Neumünster eingesetzt werden. Die Feuerwehr ist am Vormittag zu einem Feuer in der Schleswiger Moltke-Straße ausgerückt. Dort ist der Dachstuhl eines Einfamilienhauses in Brand geraten. Wegen des dichten Rauchs sollten Nachbarn am besten Fenster und Türen geschlossen halten.
11: Dankeschön, André. Und zum Schluss noch diese gute Nachricht aus Ratzeburg. Da hat sich das Training der deutschen Ruderer vor der EM in Italien nämlich so richtig ausgezahlt. Letzte Woche hat das Team 5 Gold, 6 Silber und 1 Bronzemedaille geholt. Innenministerin Magdalena Finke findet deshalb auch, nach der Modernisierung bietet die Ruderakademie ein herausragendes Umfeld für den Spitzensport.
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14: Sonne, Wolkenmix, wie gehabt bei uns in Schleswig-Holstein. Ab und an kommen so ein paar Regentropfen dazu, sehr sporadisch. Das Ganze heute bei maximal 21 Grad. Wir sind bei 17 jetzt an der Hafenspitze in Flensburg. 18 haben wir am Freilichtmuseum in Molfsee und 18 auch an der Sturmstatue in Hanerau-Hademarschen. Der RSH-3-Tage-Trend, morgen ähnlich. Es gibt ein paar Grad mehr, aber ansonsten sieht das alles schön aus. Auch am Sonntag, dann wird es auch mit bis zu 31 Grad wieder wärmer und auch die neue Woche geht freundlich los.
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14: Schleswig-Holsteins bester Verkehrsservice. A1 Lübeck-Hamburg zwischen Billstedt und dem Dreieck Norderelbe. 4 Kilometer Stau, da braucht ihr eine Viertelstunde länger. 9 Kilometer sind es auf der A1 Hamburg-Bremen zwischen Harburg und dem Horster Dreieck. Fast eine Dreiviertelstunde müsst ihr hier einplanen. 7 Kilometer auf der A7 Flensburg-Hamburg ab Volkspark bis zum Elbtunnel. Auch da bitte mindestens 40 Minuten einplanen. A7

0: 5 Kilometer Rückstau hier und ihr habt schon gehört in den RSH-Nachrichten, der Brand in Schleswig in der Moltkestraße. Wenn ihr da wohnt, bitte Fenster und Türen zu und Klima- und Lüftungsanlagen abschalten. Die meisten Blitzer nur bei RSH, A7 Hamburg-Flensburg, Höhe Volkspark, da sind 80 erlaubt. Gegenrichtung in Höhe des Bordesholmer Dreiecks auf der A7 Richtung Süden. Und dann hat Tim noch einen.
1: Falkenhosener Weg in Lübeck in der 30er-Zone abgehend von der Ratzeburger Landstraße.
0: Alles klar, vielen lieben Dank. Staus und Blitzer meldet ihr uns ja immer kostenlos unter der 08000 774 774. Ich wünsche euch gute Fahrt.
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0: Ich wünsche euch einen schönen Freitag. Bei uns im ländlichen Schleswig-Holstein ist das Dörbsmobil ja eine echte Erfolgsgeschichte. Ne? Immer mehr Gemeinden machen das bei uns, dass sie ein Auto anschaffen und das kann sich dann jeder leihen, der im Dorf wohnt. Morgen gibt es deshalb eine ganz besondere Sternfahrt. Was das für eine ist und wo, das hört ihr gleich hier.

0: Freitag. Bei RSH startet gleich ganz entspannt mit Taylor Swift in eure Mittagspause rein. I knew it. Ist neu bei RSH. Ganz toller Song. Da freuen wir uns schon drauf. Und ihr wisst ja, wenn man auf dem Land wohnt bei uns in Schleswig-Holstein, dann kommt man da mitunter schlecht weg ohne eigenes Auto. Deshalb sind die Dörps-Mobile bei uns eine echte Erfolgsgeschichte. Immer mehr Gemeinden schaffen so ein Auto an und das kann sich jeder im Dorf dann bei Bedarf mal ausleihen. Unser RSH Schleswig-Holstein-Reporter Fabian Pede hat sich heute Morgen mal auf eine kleine Tour durchs Land gemacht.
1: Ja, wir haben uns ja schon den schwarzen Flitzer aus der Scheffel angeguckt. Und der Weiße aus Holzsee ist auch da. Und das sind nur zwei Vereine von mittlerweile 51, die es in ganz Schleswig-Holstein verteilt gibt. Und bei mir ist die Landeskoordinatorin der Dörps-Mobile. Das ist Jonna Kurz. Und Jonna, ihr organisiert jetzt am Samstag eine Sternfahrt nach Kappeln. Was wollt ihr damit erreichen?
2: Genau, also wir freuen uns einfach immer, wenn wir alle Dörps-Mobile-Vereine zusammenbringen, dass die sich untereinander natürlich auch austauschen können. Aber wir wollen das Projekt auch landesweit einfach noch bekannter machen. Wir wollen Aufmerksamkeit aus der Politik und von der Presse für das ganze Projekt, für alle Dörps-Mobile Vereine in Schleswig-Holstein generieren und deswegen kommen aus ganz Schleswig-Holstein die Fahrzeuge in Kappeln zusammen und genau, da kann man einfach vorbeikommen, sich mal die Autos angucken, mal mit den Leuten schnacken und ja, genau, wir freuen uns drauf.
1: Morgen in Kappeln, ab wann kann man euch da besuchen?
2: Von 13 bis 16 Uhr kann man vorbeikommen, sich informieren, mit den Dörps-Mobilisten sprechen, man kann uns an unseren coolen Cappies erkennen, da steht Dörps-Mobil drauf und gucken, ob man da nicht auch selber drauf Lust hat und das in seiner Gemeinde auch umsetzen möchte.
0: Ja, klingt gut, oder? Die Sternfahrt der Dörps-Mobile morgen nach Kappeln und da kann man dann mit den Vereinen schnacken, die das in ihren Gemeinden schon umgesetzt haben. Ganz tolle Sache. Zusammen sind wir Schleswig-Holstein.

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14: Wolken und vielleicht auch mal ein paar Regentropfen, ziemlich vereinzelt allerdings. So sieht das heute aus bei uns in Schleswig-Holstein, 19 bis 21 Grad dazu. Wir sind bei 18 jetzt am Feuerwehrmuseum in Norderstedt, in Heide auf Marktplatz 18 Grad und auch am Ole Hus in Aukrug. Der RSH-3-Tage-Trend, das sieht übers Wochenende ähnlich aus, nämlich recht freundlich und sonnig, Temperaturen auch ansteigen. Am Sonntag kriegen wir wieder bis zu 31 Grad und auch die neue Woche startet freundlich und sommerlich.
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14: Schleswig-Holsteins bester Verkehrsservice. Da ist eine Menge los heute. Auf der A1 Lübeck Richtung Hamburg zwischen Billstedt und der Norderelbbrücke 4 Kilometer Stop and Go. 15 Minuten dauert das da mindestens länger. A1 Hamburg-Bremen zwischen Harburg und dem Horster Dreieck 9 Kilometer. Eine halbe Stunde kommt da Minimum auf euch zu. Fast eine Stunde steht ihr an auf der A7 Flensburg-Hamburg zwischen Volkspark und Elbtunnel 8 Kilometer. Denn auf der A7 ist im Stellingen-Tunnel auch gerade die linke Spur gesperrt. Das macht es jetzt auch nicht besser. Dann die A7 Hannover-Hamburg zwischen Waltershof und dem Elbtunnel. 5 Kilometer, etwa eine Viertelstunde. Richtig nervig auch schon die B207 Fehmarn Richtung Heiligenhafen zwischen Bliesendorf und der Fehmarn-Sundbrücke. 8 Kilometer Stau. Eine Stunde braucht ihr da mindestens länger und auch in der Gegenrichtung. Da ist nur eine Spur frei. Heiligenhafen Richtung Fehmarn. 7 Kilometer Rückstau, eine Dreiviertelstunde. Länger dauert es hier. Viel Verkehr auch in Haresle. Da ist nämlich der Padburger Bogen zwischen dem Landmesserweg und dem Industrieweg nach einem Unfall gesperrt und an der Elbfähre Glückstadt-Wischhafen müsste eine Stunde anstehen. Die meisten Blitzer nur bei RSH B199 Flensburg Richtung Niebel in der Ausrichtfahrt von Unaften. Und Tim hat noch einen.
15: Falkenhusener Weg in Lübeck in der 30er-Zone abgehend von der Ratzeburger Landstraße.
14: Dankeschön. Staus und Blitzer meldet ihr uns ja immer kostenlos unter der 08000 774 774. Gute Fahrt euch.
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0: Schön, dass ihr dabei seid. RSH ist das. Alle frischen Hits in Schleswig-Holsteins beste Mix. Und wer von euch hat denn zufällig noch ein Schrottauto rumstehen? Das könnte noch gute Dienste leisten. Marco Weber von der Freiwilligen Feuerwehr Schalkholz hat sich nämlich bei uns gemeldet und der braucht gleich ein paar davon.
1: Jupp, wir suchen 8 Schrottautos für die Norler, weil wir da das Training Technische Hilfe Landwirtschaft anbieten. Da haben wir gut 150 Einsatzkräfte an 4 Tagen auf der Norler und zeigen ja realistische Unfälle mit dem Mähdrescher, mit dem Trecker. Und da brauchen wir eben pro Tag 2 Autos. Da simulieren wir den Auffahrunfall mit dem Trecker oder mit dem PKW, der hinten in den Flug reinfährt.
0: Schrottautos für die Freiwillige Feuerwehr Schalkholz. Da kommen die nochmal zu einem guten Einsatz. Die wollen nämlich auf der Norla verschiedene Rettungsszenarien zeigen. Also wer so ein altes Schrottauto noch rumstehen hat, der kann sich gerne mal bei uns melden. Wir reichen euch dann weiter. Zusammen sind wir Schleswig-Holstein.

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12: 5 vor 1. Ich bin Imme Kasten. Guten Tag. Im Fall Bella aus Preetz herrscht jetzt Klarheit. Das kleine Mädchen ist ertrunken. Das ist das Ergebnis der Obduktion. Mehr dazu von RSH Schleswig-Holstein-Reporter Andreas Otto.
13: Die Rechtsmediziner haben demnach keine Anhaltspunkte für eine Gewalttat gefunden. Das ist ein weiterer Punkt, der die schnelle Einschätzung der Polizei, dass es keine Anzeichen auf Fremdeinwirkung gibt, bestätigt. Es stellt sich aber weiter die Frage, warum das Mädchen erst gestern Vormittag in einem Pool hinter dem Haus der Eltern gefunden wurde. Der Pool war bereits Mittwochnachmittag und in der Nacht erfolglos abgesucht worden. Die Ermittlungen laufen.
12: Die Sprengstoffdrohne am Leipziger Flughafen beschäftigt jetzt auch den Nationalen Sicherheitsrat. Er hat unter dem Vorsitz von Kanzler Merz getagt. Der Rat wurde vor einem Jahr eingerichtet. Dort werden Fragen der nationalen Sicherheit gebündelt und mit verschiedenen Ministerien zusammen koordiniert. Im Fall der Drohne hat mittlerweile außerdem die Bundesanwaltschaft die Ermittlungen übernommen. Es wird vermutet, dass Russland hinter der Attacke stecken könnte. Belege dafür gibt es nicht. Unterdessen fordert der Zentralverband Deutscher Seehäfen, ZDS, dass Seehäfen als kritische Infrastruktur ausdrücklich in die nationale Drohnenabwehr einbezogen werden. Die Anlagen sollen in dem Fall Flughäfen gleichgestellt werden. Der Chef des Seehafens Kiel, Dirk Klaus, sagte uns dazu.
14: Was wir juristisch dürfen, ist, dass wir Drohnen detektieren können, also als Seehafen Kiel. Die Drohnen dann aber vom Himmel zu holen, sie zu neutralisieren, ist natürlich ein weiterer Schritt. Und das muss Aufgabe der Landespolizei sein, ist es auch. Dazu wurde die Landespolizei auch verstärkt. Inwieweit das ausreicht, ist jetzt sicherlich zu prüfen und muss neu überdacht werden.
12: Einen gewaltigen Schrecken dürfte gestern Nachmittag ein Spaziergänger am Rendsburger Kanalufer bekommen haben. Da schlängelte sich plötzlich ein 1,5 Meter langer Königspython über den Boden. Die Schlange konnte eingefangen und dann an ein Tierheim übergeben werden. Die Polizei sucht jetzt den Besitzer. Erst vor 2 Jahren gab's das große Comeback. Jetzt müssen Punica-Fans wieder stark sein. Das Kultgetränk verschwindet endgültig. Wie die Lebensmittelzeitung berichtet, wird der Vertrieb komplett eingestellt. In Supermärkten werden jetzt nur noch Restbestände verkauft.
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15: Kriegen so einen Sonne-Wolken-Mix, den altbewährten, und ein bisschen Regen ist auch immer mal dabei, in Spuren zumindest. 19 bis 21 Grad dazu auf dem Thermometer, 17 sind es jetzt in Bredstedt am Mühlenteich, in Bünsdorf an der Kirche 18 und in Bad Segeberg auf der Rennkoppel ebenfalls 18 Grad. Der RSH-3-Tage-Trend, das sieht ähnlich aus morgen. Es gibt ein paar Grad mehr und am Sonntag dann auch wieder richtig warme Temperaturen bis 31 Grad. Auch der Montag startet dann freundlich in die neue Arbeitswoche.
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15: Schleswig-Holsteins bester Verkehrsservice. Da ist echt einiges los. Achtung, Autofahrer. Auf der A7 Flensburg-Hamburg zwischen dem Dreieck Nordwest und Stellingen. Eine ungesicherte Unfallstelle. Achtung, auch auf der A21 Wagte Heide-Kiel zwischen Wahlstedt und Dalldorf. Ein brennendes Auto. Ganz vorsichtig fahren da. Dann haben wir Stau. Ich mach mal die ab 4 Kilometern. A1 Lübeck Richtung Hamburg zwischen Billstedt und der Norderelbe. 4 Kilometer. Das dauert da mindestens eine Viertelstunde länger. Auch sonst ist die A1 voll mit allem möglichen Gefissel. Dann haben wir die A7 Flensburg-Hamburg zwischen der Raststätte Hüttener Berge und der Radar-Hochbrücke. 6 Kilometer Stau, mindestens eine halbe Stunde steht ihr da an. Dann A7 Flensburg-Hamburg ab Volkspark bis zum Elbtunnel. 11 Kilometer, fast 1,5 Stunden. Dann die A7 Hannover-Hamburg ab Waltershof bis zum Elbtunnel, auch 8 Kilometer. Da geht's etwas schneller, eine Dreiviertelstunde etwa. Dann kommt aber das dicke Ende, A7 Hamburg Richtung Flensburg zwischen Ohl Süd und Aufschlag, 14 Kilometer. Da könnt ihr auch schon mal fast eine Stunde mehr veranschlagen. Und 1,5 Stunden auf der B207 Fehmarn Richtung Heiligenhafen zwischen Bliesendorf und der Fehmarnsundbrücke, 8 Kilometer. Auch in der Gegenrichtung 7 Kilometer Rückstau. Da ist ja nur eine Spur frei zwischen Großenbrode und der Fehmarnsundbrücke. Mindestens eine Dreiviertelstunde. Harreslieb, Hartburger Bogen, der ist zwischen dem Landmesserweg und dem Industrieweg nach einem Unfall gesperrt. Dann noch eine Stunde Wartezeit an der Elbfähre Glückstadt, Wischhafen, und die Blitzer, die sparen wir uns jetzt mal. Ne? Fahrt einfach anständig, und falls ihr noch was gesehen habt, dann gerne Bescheid sagen. Kiel 0431 98 698 3x die 0 oder 08000 774 774. Das ist dann ja unsere offizielle Verkehrsmeldehotline.
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15: Ich wünsche euch was. Wir freuen uns aufs Wochenende und danach dann ja auf die, oh, ich mag es gar nicht sagen, letzte Ferienwoche in Schleswig-Holstein. Aber die soll natürlich nochmal richtig toll werden für euch. 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

Ein schneller Blick auf die Straßen der RSA-Verkehr. Achtung, Autofahrer auf der A23 Hamburg-Heide. Zwischen Pinneberg Süd und Pinneberg Mitte haben wir einen Liegenbleiber. Da bitte vorsichtig fahren, A23 Richtung Heide zwischen Pinneberg Süd und Pinneberg Mitte.

0: wünsche euch einen tollen Freitag. Arasa ist das. Alle frischen Hits in Schleswig-Holsteins beste Mix. Und wir genießen die Sommerferien in vollen Zügen.
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2: Wir sind an der Ostsee. Wir sind auf dem Campingplatz.
0: Das ist ja gut. Da seid ihr schon ziemlich richtig. Das ist ja perfekt. Genau. Und deine Kinder sind ganz weit auseinander, ne? 4 und 16 hast du geschrieben, ne?
2: Genau, genau.
0: Ja. Ich hätte für euch mit dem RSH Ferienspaß was dem Vierjährigen bestimmt viel Spaß macht. 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
0: Genießt euren Urlaub und den Tag in Philippos Erlebnisgarten, ne?
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0: Wolken Mix bei uns in Schleswig-Holstein heute. Dazu gibt es dann auch mal ein bisschen Regen, aber so punktuell, ne? So ein paar Tröpfchen hier und da. Temperaturen 19 bis 21 Grad. Wir sind jetzt bei 19 an der Trabrennbahn in Elmshorn, 19 auch in Lübeck vorm Dom und 18 haben wir an den Holzenhallen in Neumünster. Der RSH 3-Tage-Trend. Morgen ähnlich. Ein paar Grad mehr allerdings auf dem Thermometer. Auch am Sonntag bis zu 31 Grad warm. Und am Montag geht es freundlich in die neue Woche rein.
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0: Schleswig-Holsteins bester Verkehrsservice. Achtung, Autofahrer auf der A23 Hamburg-Heide zwischen Pinneberg Süd und Pinneberg Mitte. Ein Liegenbleiber. Dann haben wir 7 Kilometer Stau auf der A1. Lübeck Richtung Hamburg zwischen Billstedt und Stillhorn. Das dauert da mindestens eine halbe Stunde länger. Dann kommen wir auf die A7 Flensburg-Hamburg zwischen der Raststätte Hüttenerberg und der Radar-Hochbrücke. 6 Kilometer, 20 Minuten Minimum. A7 Flensburg-Hamburg ab Volkspark bis zum Elbtunnel 11 Kilometer. Über eine Stunde, also eher Richtung anderthalb braucht ihr da länger. Dann die A7 Hannover-Hamburg zwischen Hausbruch und dem Waltershof. Ein liegengebliebener LKW. Deshalb sind da nur 2 Spuren frei. Das dauert auch ein bisschen mit dem Einfädeln. A7 Hannover-Hamburg ab Hausbruch bis Waltershof, dann noch 4 Kilometer Stau, 20 Minuten. Wenn ihr weiter Richtung Norden fahrt, ab Ohe Süd bis Aufschlag 14 Kilometer, eine Dreiviertelstunde kommt hier oben drauf. Und richtig fett ist es auf der B207 Fehmarn Richtung Heiligenhafen zwischen Blieschendorf und der Fehmarnsundbrücke. 8 Kilometer, anderthalb Stunden, 45 Minuten in der Gegenrichtung zwischen Großenbrode und der Fehmarnsundbrücke. 7 Kilometer, da ist ja nur eine Spur frei. Dann gucken wir auf die Elbfähre Glückstadt-Wischhafen. Da steht ihr eine Stunde an. Und die meisten Blitzer nur bei RSH, B199 Flensburg Richtung Niebüll in der Ortsdurchfahrt Unaften und Rendsburg-Büsumer Straße beidseitig 30 erlaubt. Alle Staus und Blitzer gibt's auch in der RSH-App. Gute Fahrt euch!
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0: endlich Freitag, ihr Lieben. RSH ist das. Alle frischen Hits in Schleswig-Holsteins beste Mix mit Chris de Serendi gleich. Die guten alten Tage neu bei RSA, da kann sich voller Wittmann auch noch dran erinnern.
1: Ja klar, guten alten Tage, als es noch nicht so viele Kreisverkehre gab, oder?
0: Stimmt.
1: Das, irgendwie sind die doch in den letzten 15 Jahren erst so richtig modern geworden. Mhm. Büsum feiert sich auch gerade ab, jetzt kriegen wir noch einen neuen Kreisverkehr im Ortseingang da bei Edeka. Also es ist wirklich spannend und ich fahre an so vielen vorbei, auf meinen 100 Kilometern über die Dörfer hierher. Ja. Aber ich kann mir kaum merken, was auf denen alles drauf ist. Auf einem liegt eine Boje, das weiß ich noch bei Büsum so.
0: Und auch überall schöne tolle bunte Blumen auf jeden Fall, ne?
1: Und natürlich auch so Sachen, die irgendwie an den Ort vielleicht erinnern, ne? Oder so ein großer Holzschuh in Preetz oder was weiß ich jetzt, habe ich jetzt immer so gesagt. Schickt uns mal Fotos von euren liebsten Kreisverkehren und was da so alles steht und dann schnacken wir drüber, über diese bunten Bilder und über, ja, dass das Autofahren viel mehr Spaß macht, seit sie Kreisverkehr. Man kann auch 2-3 Mal rumfahren, wenn man nicht alles gesehen hat. 0431 98 6 98 und 3 mal die 0.

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7: 5:02. Ich bin Holger Dilk. Guten Tag. Die kleine Bella aus Preetz ist ertrunken. Das hat die Obduktion der Dreijährigen ergeben. Das Mädchen war nach langer Suche gestern in einem Pool gefunden worden. RSH Schleswig-Holstein-Reporter Andreas Otto.
8: Ja, die weiteren Umstände bleiben auch nach der Untersuchung durch die Rechtsmedizin unklar, denn der Pool wurde bereits am Mittwochnachmittag und in der Nacht von Polizei und Feuerwehr überprüft, ohne Ergebnis. Die Leiche wurde dann gestern gegen 9:30 entdeckt. Das Wasser in dem Pool ist grün und trüb. Die Ermittlungen dazu laufen. Hinweise auf eine Gewalttat gibt es nicht. Das ist ebenfalls ein Ergebnis der Obduktion.
7: Die Sprengstoffdrohne am Leipziger Flughafen beschäftigt jetzt auch den Nationalen Sicherheitsrat. Er hat unter dem Vorsitz von Kanzler Merz getagt. Unterdessen hat die Bundesanwaltschaft in dem Fall die Ermittlungen übernommen. Sie ist für Terrorismus und Spionage zuständig. Wolfgang Ischinger, der Chef der Münchner Sicherheitskonferenz, sagt, für ihn ist der Vorfall ein weiterer Warnschuss. Er sagte bei Phoenix:
9: Wir brauchen klare Zuständigkeitsregelungen für die Drohnenerkennung, für die Drohnenüberwachung und für die Drohnenbekämpfung. Und da fehlt es noch ein bisschen in dem deutschen Flächenstaat mit den vielen Zuständigkeiten von Dutzenden von Flugsicherungsbehörden und Innenministerien und so weiter.
7: Der Zentralverband der deutschen Seehafenbetriebe ZDS fordert unterdessen, dass Seehäfen Flughäfen gleichgestellt werden. Die Anlagen müssten systematisch in das nationale Lagebild hybrider Bedrohung einbezogen werden. Dirk Klaus, Chef des Seehafens Kiel, sagte uns zum Thema Drohnenabwehr:
10: Natürlich ist es erstmal wichtig, Drohnen überhaupt zu detektieren. Aber am Ende hilft es ja nichts, gerade bei solchen Vorfällen wie jetzt hier mit dem Sprengstoff. Man darf das auch nicht dramatisieren. Das ist ja auch genau der Sinn dieser Drohnenattacken. Aber wir brauchen hier ein Konzept, wo wir natürlich in kürzester Zeit Drohnen wirklich, wie es so schön heißt, neutralisieren können.
7: Die Feuerwehr ist am Vormittag zu einem Feuer in der Schleswiger Moltkestraße ausgerückt. Dort war der Dachstuhl eines Einfamilienhauses in Brand geraten. Wegen des dichten Rauchs waren zwischenzeitlich auch die Nachbarn gewarnt worden. Macht der Insta- und Facebook-Konzern Meta genug, um Kinder auf seinen Plattformen zu schützen? Ein US-Richter sagt nein. Er hat den Tech-Riesen zu einer 500 Millionen Euro Strafe verdonnert. Insta und Co. sind demnach darauf angelegt, abhängig zu machen. Meta will gegen das Urteil vorgehen.
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11: Tief Justin zieht nach Finnland ab. Sonnig, wolkig und meist trocken bei uns in Schleswig-Holstein. Der Wind lässt langsam nach in Karlsminde. Am Hundestrand haben wir derzeit 17 Grad. Am Stadi in Heide sind es 18 und 19 in Brickeln am Solarfeld. Der RSH 3-Tage-Trend morgen, so wie heute, bei 21 bis 25 Grad. Sonntag auch, dann bis 31 Grad hoch. Montag kommt von der Nordsee her Regen.
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11: Schleswig-Holsteins bester Verkehrsservice. Kiel B76, Emschenhagen zwischen der Prezer Chaussee und dem Konrad-Adenauer-Damm liegen Spanngurte. A1 Lübeck Richtung Hamburg zwischen Billstedt und Stillhorn. 7 Kilometer Stau, braucht ihr 20 Minuten länger. A1 Hamburg Richtung Bremen zwischen Harburg und Horster Dreieck 3 Kilometer. Dann A7 Flensburg Richtung Hamburg zwischen Ofschlag und Rader Hochbrücke 9 Kilometer, halbe Stunde Zeitverlust. Und später zwischen Volkspark und Elbtunnel auch nochmal 9 Kilometer. Eine ganze Stunde plus für euch. A7 Hannover Richtung Hamburg zwischen Hausbruch und Waltershof 4 Kilometer, 20 Minuten. A7 Hamburg Richtung Flensburg weiter zwischen Ur-Nord und Nord-Ostsee-Kanal 5 Kilometer, 15 Minuten. Die B207 Fehmarn Richtung Heiligenhafen zwischen Fährhafen-Puttkaden und Fehmarn-Sundbrücke 10 Kilometer, 80 Minuten länger und auch eine Stunde in der Gegenrichtung zwischen Heiligenhafen und der Fehmarn-Sundbrücke. Wegen Straßenschäden ja nur eine Spur frei und staut sich hier bereits 8 Kilometer zurück. Die meisten Blitzer nur bei RSH B199 Flensburg Richtung Niebel in und Aften. Rendsburg-Büsumer Straße, A7 Hamburg Richtung Flensburg in Höhe Volkspark, in der Gegenrichtung in Höhe Bordesholmer Dreieck Richtung Hamburg und Hohenfelde Ostseering. Schön vorsichtig an der Kapelle, nicht schneller als 70.
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11: Ihr habt es ja gerade bei mir im Verkehrsservice gehört. Was ist da in großen Brode los? Baustellenampel 207, Bodenwelle, wie lange denn noch? Wir fragen nach gleich hier bei mir.

0: Genießt den Start ins Wochenende. Hier ist die RSH-Nachmittagsshow mit voller Mittmann. Ihr hört es ja schon die ganze Zeit bei uns in Schleswig-Holsteins besten Verkehrsservice auf RSH. Auf der B207 Heiligenhafen Richtung Fehmarn ist zwischen Großenbrode und der Fehmarn-Sundbrücke wegen Straßenschäden nur eine Spur frei. Aber was für mich hier dann nur eine Meldung ist, die ich einfach so vorlese, ist für euch da draußen eine echte Nervenprobe, denn dort staut sich es extrem. Wir haben das natürlich im Blick, nehmen eure Anrufe dazu auch ernst und kümmern uns drum. Bei mir ist Mike Schüler aus dem RSH-Team. Mike, was genau ist da auf der B207 denn los? Was wird da gemacht?
1: Ja, auf Höhe der Tankstelle ist der rechte Fahrbahnrand Richtung Fehmarn abgesagt und dadurch ist da unter anderem ein Riss genau in der Mitte der Straße entstanden. LKW kam durch Spurrillen und Bodenwellen sogar auch schon ins Wanken. Deswegen ist dieser Bereich seit gestern gesperrt und die B207 auf rund 100 Meter in beide Richtungen nur einspurig befahrbar. Mhm. Der Verkehr, da wird mit einer mobilen Ampel geregelt und genau die verursacht auch den Stau. Ein weiteres Problem, eine Umleitung ist nicht möglich. Mhm. Für die Menschen in der Region ist das seit gestern schon eine echte Belastung gewesen. Wir uns zum Beispiel auch die RSH-Hörer Niklas und Sabine gesagt haben.
2: Das staut sich und auch mittlerweile schon die Nebenstrecke nach Großenbrode rein, das ist auch schon bis Hallinghafen zur Kreuzung auch Stau. Und auch als Hinweis, dort ist Durchfahren verboten. Nur noch für Anlieger fürs Dorf Großenbrode ist da frei.
3: Es geht nichts mehr. Man kommt leider nicht mal mehr nach Hause. Das heißt, es kommen nicht mal Rettungsfahrzeuge oder Feuerwehr hier durch.
0: Und das geht natürlich gar nicht. Also, auch die Nebenstraßen sind voll. Nehmt bitte aufeinander Rücksicht. Aber Mike, wie lange bleibt die Baustelle da jetzt noch stehen?
1: Ja, der Landesbetrieb Straßenbau und Verkehr Schleswig-Holstein ist für diese Baustelle zuständig. Susanne Müller vom LBVSH kennt die Probleme und hat mir dazu Folgendes gesagt.
4: Allerdings arbeiten wir mit Hochdruck daran, eine zweistreifige Befahrbarkeit dieses Bereiches herzustellen. Die Baustelle wird im Laufe des heutigen Nachmittages, abends wieder abgestellt werden. Die Ampel wird entfernt werden und eine Zweistreifigkeit wird markiert werden.
0: Aha. Das sind doch gute Neuigkeiten. Danke dir, Marc. Wir brauchen also nur noch ein bisschen Geduld, bis es auf der B207 wieder flutscht. Aber das schaffen wir, denn ihr wisst ja, zusammen sind wir Schleswig-Holstein.

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0: Könnte sein, dass ich ein bisschen müde klinge. Ich war bis 20 nach 12 im Kino gestern, im Lichtblick in Heide. Odyssee, was für ein Film. 173 Minuten mit Matt Damon, Tom Holland und so vielen sensationellen Schauspielern. Wirklich empfehlenswert, muss ich mal sagen. Sonnig, wolkig und meist trocken bei uns in Schleswig-Holstein. Der Wind lässt langsam nach und bei 19 Grad am Schloss Nöhr und 18 Grad in Barkenholm am Sportplatz ist es ja vielleicht tatsächlich auch Kinowetter. Beim Tennisclub Burg Dithmarschen haben wir 19. Der RSA 3 Tage Trend morgen so wie heute bei 21 bis 25 Grad, Sonntag auch dann bis 31 Grad hoch. Montag kommt von der Nordsee her Regen.
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0: Schleswig-Holsteins bester Verkehrsservice. Achtung Autofahrer, A1 Fehmarn Richtung Lübeck, Höhe Ausfahrt Bad Schwartau, liegen Anti-Rutschmatten auf der Straße. Kommt ihr wenigstens nicht ins Rutschen. So, A1 Lübeck Richtung Hamburg zwischen Öchendorf und Stillhorn. 10 Kilometer braucht ihr eine halbe Stunde länger. A7 Flensburg Richtung Hamburg zwischen Ofschlag und Radehochbrücke auch 9 Kilometer, 30 Minuten plus. A7 Flensburg Richtung Hamburg zwischen Volkspark und der Elbtunnel 9 Kilometer, 60 Minuten. A7 Flensburg Richtung Hamburg ist im Tunnel Stellingen, im Stunnel. Die linke Spur gesperrt in der Gegenrichtung A7. Hannover Richtung Hamburg zwischen Hausbruch und Waltershof 4 Kilometer, 25 Minuten. Und dann später nochmal Hamburg Richtung Flensburg zwischen Uhr-Nord und Nord-Ostsee-Kanal 5 Kilometer und 15 Minuten. Die Fehmarn-Sund-Brücke bzw. die B207 Fehmarn Richtung Heiligenhafen zwischen dem Fährhafen Puttgarden und der Brücke 12 Kilometer. Braucht ihr mindestens 80 Minuten mehr. Und B207 Heiligenhafen Richtung Fehmarn zwischen Heiligenhafen und Fehmarn-Sund-Brücke. Ja, das gleiche Problem wegen Straßenschäden, nur eine Spur frei. Baustellenampel staut sich auch hier 8 Kilometer zurück. Mindestens eine Stunde mehr. Wir haben ja eben schon mit Beteiligten und vor allen Dingen mit dem Straßenbau gesprochen. Die meisten Blitzer nur bei RSA Henstedt-Ulzburg, Hamburger Straße beidseitig 50, Lübeck-Falken-Husener Weg in der 30er-Zone, B199, Flensburg Richtung Niebel in Unaften, dann zweimal auf der A7, Höhe Volkspark Richtung Flensburg und Höhe Bordesholmer Dreieck Richtung Hamburg. Und Denise hatte noch was?
2: Hast du schon die Sperrung vom Kanaltunnel bei Rendsburg in Richtung Norden?
0: Nee, hast du gerade ausgemacht? Ist da Stillstand?
2: Da ist Stillstand, ja.
0: Aber wie ich auf meinem Monitor sehe, das dürfte ein Unfall sein. Also der Tunnel Richtung Norden, Probleme.
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0: Gefühlt gab es sie für mich früher nur in Dänemark und natürlich den Horror für alle Fahrschüler in und um Lübeck, um den Lindenplatz zwischen Bahnhof und Holstentor. Jetzt gibt es die Dinger in Schleswig-Holstein fast statt jeder Kreuzung Kreisverkehre. Und neben der Tatsache, dass sie ganz schön praktisch sind für den Verkehrsfluss, sehen sie zudem auch meist ganz schön schick aus mit Blumen in der Mitte, Skulpturen, Booten, Bojen oder Bäumen. Wir fragen heute nach Schleswig-Holsteins schönsten Verkehrsinseln. Die RSH-Nachmittagsshow mit voller Mitmann und da werden wir sogar aus fremden Bundesländern, zum Beispiel aus Hessen beobachtet, ne Sabine?
1: Das ist richtig, mitten in Hessen, Oberhessen, eine schöne Fachwerkstatt, Alsfeld.
0: Alsfeld?
1: Ja, könnte, Alsfeld,
0: genau. Könnte aber auch in Schleswig-Holstein sein, vom Namen her. Warum hast du so einen Schleswig-Holstein-Bezug und warum hörst du RSH eigentlich?
1: Also ich bin seit vielen Jahren SPO infiziert und wir fahren mindestens ein- oder zweimal im Jahr nach St. Peter-Ording und jetzt steht die nächste Reise am Sonntag an. Und natürlich haben wir jetzt auch schon Urlaubsfieber, Reisefieber und wir hören halt ganz oft RSH morgens im Bad und so beim Haushalt über die App. Und holen uns so ein bisschen Schleswig-Holstein nach Hause, nach Hessen.
0: Herrlich. Und du hast ja Bilder ja. auf deinem Handy. Eins davon hast du geschickt, weil wir fragen nach Schleswig-Holsteins schönsten Kreisverkehren. Und du hast einen tatsächlichen SPO, also St. Peter-Ording, ausgemacht.
1: Ja, genau. Da ist nämlich, wenn man jetzt nach der Autobahn und der langen Anreise über Eiderstedt St. Peter reinkommt, da ist dann der Westküstenpark und dann kommt ein Kreisel und da steht dann, also entweder ist ein Strandbuggy oder ein Kiter, das steht dann schon so und herzlich willkommen in SPO und dann beginnt für uns der Urlaub.
0: Ich glaube, die offizielle Bezeichnung ist Strandsegler, ne? Das sind diese drei Räder mit Segel und sieht so aus, richtig, als wenn die in einem Kanu sitzen oder im Kajak sitzen, ne?
1: Ja, macht unendlich viel Spaß, muss man ausprobieren, haben wir schon mal gemacht.
0: Ja, ach, krass.
1: Ja, ja, cool. Ja, mit meiner Tochter, ja. Wir machen da auch immer mal so Mutter-Tochter-Urlaub und also wie gesagt, wir sind Wiederholungstäter zum x-ten Mal. Ich kann es gar nicht mehr zählen.
0: Also der Kreisverkehr, wenn ihr reinkommt nach St. Peter-Ording, wird ja auch dort als Sport betrieben. Also jedes Mal, wenn ich da hinfahre, ist auch gerade irgendwas in Gange da mit diesen, richtig, Strandseglern. Super. Und einer steht mitten auf dem Kreisverkehr als Zeichen. Hier seid ihr richtig, wenn es um Wind und Geschwindigkeit geht. Sabine, dann schönen Urlaub nachher bei uns.
1: Ja, danke schön. Schönes Wochenende und super, danke, dass du mich angerufen hast. Wollte ich schon immer mal machen. Yo!

0: Erster Verkehr. Achtung, Autofahrer. Moin, wer ist denn da?
1: Moin. Ich bin gerade hier auf der 205 Richtung Neumünster. Hinter Bostedt liegt ein Besen auf der Straße.
0: 205 Neumünster, hinter Bostedt ein Besen auf der Straße, richtig?
1: Ja.
0: Danke dir.
1: Ja.
0: Vorsichtig
1: fahren. Okay, tschüss.
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3: 5:03. Ich bin Holger Dilk. Guten Tag. Die kleine Bella aus Preetz ist ertrunken. Das hat die Obduktion ergeben. Zu den weiteren Ergebnissen sagte Oberstaatsanwalt Michael Bimmler.
4: Es ist auch als das vermisste dreijährige Mädchen eindeutig identifiziert worden. Letztendlich wesentlich auch für die weiteren Untersuchungen ist, dass die Sektionen keinerlei Anhaltspunkte für eine Gewalteinwirkung auf das Kind ergeben haben. Die Todeszeit hat hingegen nicht genau bestimmt werden können. Wir gehen davon aus, dass sie weit vor Mitternacht verstorben sein dürfte. Aber nähere Angaben haben wir dann bislang noch nicht erlangt. Das ist das, was ich zum Sektionsergebnis sagen kann.
3: Unterdessen hat die Polizei mitgeteilt, dass der Pool, in dem das Mädchen gefunden wurde, nicht direkt nach dem Verschwinden durchsucht worden ist. Nach aktuellem Stand war das Kind bereits bei Beginn der Suchmaßnahmen ertrunken. Einen besseren Schutz der Seehäfen fordert unterdessen der Zentralverband der deutschen Seehafenbetriebe ZDS. Die Anlagen müssten ausdrücklich in die nationale Drohnenabwehr einbezogen werden und wie Flughäfen eingestuft werden, heißt es. Der Chef des Seehafens Kiel, der Klaus, sagte uns:
5: Dieser Vorfall zeigt, dass man das nicht auf die leichte Schulter nehmen darf. Das ganze Thema Drohne wurde vorher auch nicht gemacht, weder vom Land noch von uns. Aber wir müssen hier noch enger zusammenarbeiten und müssen hier zu umsetzungsfähigen Konzepten kommen. Wir sind dort im Fokus, wir sind kritische Infrastruktur und deswegen ja auch als solche eingestuft.
3: Bundeskanzler Merz hat den Fall der Sprengstoffdrohne am Leipziger Flughafen zur Chefsache gemacht. Zu dem Thema hat der Nationale Sicherheitsrat der Bundesregierung getagt. Mittlerweile ermittelt außerdem die Bundesanwaltschaft. Unterdessen wird über bessere Drohnenabwehr diskutiert. Da geht es auch um verschiedene Zuständigkeiten, die es aktuell gibt. Der Chef der Münchner Sicherheitskonferenz, Wolfgang Ischinger, sagte bei Phoenix:
6: Es gibt die Möglichkeit, solche Drohnen zu bekämpfen. Es muss eben geklärt sein, wer darf das, wer kann das und wer koordiniert das. Das darf jetzt nicht nochmal eine einjährige oder zweijährige Debatte zwischen Ländern und Bund auslösen, sondern hier muss endlich mal klar Schiff gemacht werden.
3: Fehmarn versinkt im Stauchaos. Zwischen Großenbrode und der Fehmarnsundbrücke ist die Fahrbahn abgesackt. Deshalb steht an einer Stelle nun eine Baustellenampel. Laut zuständigem Landesbetrieb soll noch heute eine Lösung gefunden werden, dass der Verkehr wieder in beide Richtungen fließt.
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7: Wir müssen mal wieder Auto waschen. Der Regen reicht nicht für die Insekten auf der Motorhaube. Sonnig, wolkig und meist trocken. Kommt also auch heute dann kaum noch was runter, muss man sagen. Es ist 18 Grad warm oder kalt in Rabel an der B199, 19 Grad am Dörpshus Schalkholz und 19 Grad in Sommerland, Kreis Steinburg. Der RSH 3-Tage-Trend. Morgen so wie heute bei 21 bis 25 Grad, Sonntag auch, dann bis 31 Grad hoch Sonntag. Montag kommt von der Nordsee her dann das erste Mal wieder Regen, so richtig.
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7: Schleswig-Holsteins bester Verkehrsservice. Achtung, Autofahrer, da liegt ein Besen.
8: Moin, ich bin gerade hier auf der 205 Richtung Neumünster. Hinter Bostedt liegt ein Besen auf der Straße.
7: 205 Neumünster, hinter Busch steht ein Besen auf der Straße, richtig?
8: Ja.
7: Danke dir.
8: Ja.
7: Vorsichtig
8: fahren. Okay, tschüss.
7: Dann haben wir noch Stau auf der A1 in Lübeck Richtung Hamburg zwischen Öchendorf und Stillhorn, 10 Kilometer, halbe Stunde Zeitverlust für euch. Auch auf der A7 Flensburg Richtung Hamburg zwischen Oschlach und der Rader Hochbrücke, 9 Kilometer, 30 Minuten. A7 Flensburg Richtung Hamburg zwischen Volkspark und der Elbtunnel, 10 Kilometer, 70 Minuten. A7 Hannover Richtung Hamburg sind wir jetzt, zwischen Hausbruch und Waltershof, braucht ihr für 4 Kilometer 25 Minuten mehr. A7 Hamburg Richtung Flensburg zwischen Uhr Nord und Nordostseekanal 5 Kilometer 15 Minuten. Dann die Fehmarn-Sundbrücke. Von Fehmarn aus sind 12 Kilometer Stau vor dieser Baustellenampel vor der Brücke und Richtung Fehmarn sind es 8 Kilometer. Also fast 1,5 Stunden Zeitverlust für euch. Und die meisten Blitzer nur bei RSH Lübeck-Falkenhusener Weg. A7 Hamburg Richtung Flensburg Höhe Volkspark und A7 Flensburg Richtung Hamburg Höhe Bordesholmer Dreieck. Dann haben wir noch einen Hohenfeld im Ostseering Höhe der Kapelle, Kargsburg beidseitig. Und Beate hat noch einen.
9: Ein Blitzer in Hennstedt-Ulzburg. Und zwar, wenn man aus Ulzburg kommt, Richtung Ulzburg-Süd, Höhe Abschiedskoppel. Blitzt auf beiden Seiten.
7: Dann verabschiedet euch mal nicht vom Führerschein da.
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7: Oh. Jetzt haben wir viele Staus gehabt im RSH Verkehrsservice, aber die meisten LKW, die stehen am Wochenende in Kaltenkirchen neben der Holzentherme. Warum? Das verrate ich euch gleich.

0: Ich habe mich gestern für Odyssee entschieden, einer der besten Kinofilme, die ich je mit meinem Sohn gesehen habe. Aber der ist ja auch schon über 18. Seit gestern Paw Patrol, The Dino Movie, neu in den Kinos. Die RSA Nachmittagsshow bei RSA mit voller Mitmann. Und das ist der Soundtrack dazu, die Backstreet Boys mit Bottle Up. Gleich neu und in voller Länge. Das sind alle frischen Hits in Schleswig-Holsteins besten Mix. Und am Freitag gucken wir mal, was ihr so erleben oder sehen könnt bei uns im schönsten Bundesland der Welt. Und da haben wir mittendrin in Kaltenkirchen ganz, ganz viele Trucks zum Bestaunen. Ne, Justin vom TTSA?
1: Ja, genau. Also morgen in Kaltenkirchen auf dem Festplatz neben der Holzentherme und heute auch schon, aber morgen ist halt so richtig das Highlight mit Tombola und Kinder bewerten die LKWs den schönsten und den zweitschönsten, drittschönsten. Dezibel-Contest, wer ist der lauteste?
0: Von der Lache her würde ich gewinnen, aber die LKWs sind wahrscheinlich noch ein bisschen lautstärker. Sag ganz kurz, Trucker-Treff Schleswig-Holstein, heißt das so TTSH oder was seid ihr oder wer seid ihr?
1: Truck-Team Schleswig-Holstein, genau,
0: TTSH. Okay. Und wie viele Leute kommen oder wie viele Trucks kommen dann tatsächlich?
1: Bei 250.
0: Oh, das, und die haben alle Platz da auf dem Festplatz?
1: Ja, wir auch. Ich will jetzt keine Eigenwerbung machen, aber Firma Wenz ist auch mit dabei.
0: Von bis, also von, wo fängt ein LKW an? 7,5 Tonnen und geht hoch bis 40, genau. Oder was?
1: Ja, stehen teilweise auch ganze Gespanne. Firma Motors mit ihren Abschleppern, denke ich mal auch.
0: Ja, okay.
1: Ein Kran ist auch da, der kann man nochmal mit in die Höhe fahren, in so einer Gondel.
0: Mhm, also alle PS-Liebhaber und Trucker-Fans sind herzlich willkommen und sollen vorbeischauen. Vielleicht schon heute am besten, aber morgen auf dem Festplatz in Kaltenkirchen zum großen Trucker-Treff. Und könnt ihr denn am Sonntag überhaupt da sein, oder ist das Sonntagsfahrverbot?
1: Sonntags sind wir auch noch da, aber die meisten bleiben dann über Nacht noch, dass sie Montag losfahren.
0: Ja, krass. Dann wünsche ich viel Spaß, viel Erfolg und niemand soll sich wundern, wenn ihr gerade ganz viele LKW Richtung Kaltenkirchen von der Autobahn abfahren. Euch viel Erfolg. Ja. Und danke, Justin, dass du Bescheid gegeben hast, ja?
1: Jo, gerne.

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0: kann man schon fast wieder Licht anmachen momentan hier in Kiel. Dass hier so dunkel ist. Sonnig, wolkig und meist trocken bei uns in Schleswig-Holstein. Hier ist eher wolkig, genau. Der Wind lässt langsam nach. 18 Grad haben wir in Stutebüll bei Kappeln, 19 Grad in Wallen an der Au und 19 Grad auch in Grönland. Das allerdings bei Horst im Kreis Steinburg. Der RSH 3-Tage-Trend. Morgen so wie heute 21 bis 25 Grad. Sonntag auch, dann aber bis 31 Grad hoch. Montag kommt von der Nordsee her Regen.
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0: Schleswig-Holsteins bester Verkehrsservice. Achtung, Autofahrer A7 Hamburg-Flensburg, Rehe und A23 Heide-Hamburg. Zwischen Pinneberg-Nord und Pinneberg-Mitte ebenfalls Rehe auf der Autobahn. A1 in Lübeck Richtung Hamburg. Stau zwischen Öchendorf und Stillhorn, 9 Kilometer. Dann A7 Flensburg Richtung Hamburg zwischen Ofschlag und der Rader Hochbrücke, 9 Kilometer. Halbe Stunde Zeitverlust. A7 Flensburg Richtung Hamburg weiter zwischen Volkspark und Elbtunnel, 10 Kilometer, 70 Minuten. A7 Flensburg Richtung Hamburg ist übrigens der Stellingtunnel, zumindest auf der linken Spur gesperrt. Und A7 Hannover Richtung Hamburg, jetzt also Gegenrichtung zwischen Hausbruch und Elbtunnel, 7 Kilometer. Und zwischen Uhr Nord und Nord-Ostsee-Kanal dann nochmal 7 Kilometer Richtung Flensburg und 20 Minuten. Vor der Fehmarnsundbrücke, also dieser Baustelle, dieser Bodenwelle dort bei Großenbrode, haben wir Stau, 12 Kilometer Richtung Festland und 8 Kilometer Richtung Insel. Und das dauert wirklich unendlich lange. Genauso wie an der Fähre Glückstadt, wir schaffen 2,5 Stunden Wartezeit. Die meisten Bits dann nur bei RSH, Karksburg beide Seiten, Lübeck-Falkenhusener Weg, A7 Hamburg Richtung Flensburg, Höhe Volkspark, ist eine 80er-Zone. Ach, und Gamilla hat noch was, ne?
2: In Eggenfürth ist momentan Katastrophe hoch 3. Die Ampel Lohnsumplatz ist ausgefallen.
0: Alles klar, danke, Gamilla.
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0: RSA-Verkehr, Achtung Autofahrer, und zwar ist da der Peter und hat eine wichtige Nachricht für uns, und zwar bezieht sich das mal wieder auf unser Problemstraßenbild kurz vor Fehmarn. Hallo, wer ist da?
1: Moin, hier ist Peter.

0: Ende des Staus ein schwerer Unfall ereignet. Zwischen Parkplatz Ostseeblick und Heiligenhafen Nord.
1: Richtung Norden jetzt auch noch Unfall und so oder so die Baustellenampel, ne?
0: Ja, erstmal Baustellenampel, 8 Kilometer Stau und am Ende des Staus eben ein wirklich ganz schwerer Unfall. Sind 5 Krankenwagen, sind mir jemand gegengekommen.
1: Um Gottes Willen, die Situation dort beruhigt sich gar nicht. Danke, Peter.
0: Danke.

0: Da sind die Augen. Und das sind die Ohren. Und wo ist denn die Nase? Da ist die Nase. So redet man doch mit seinen Kindern, oder? Und dann sagen wir, und wo ist der Mund? Und wo ist dein Filtrum? Dein bitte was? Das Filtrum. Ach, das habt ihr wohl mit euren Kindern nicht besprochen, was? Aber Sharon Hein aus der RSH Moin Show, die weiß ja auch schließlich alles. Auch was das Filtrum ist.
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2: Das gibt's bei jedem von uns. Und zwar ist das diese kleine Rille zwischen Nase und Oberlippe. Sie entsteht schon im Mutterleib und ist bei einigen mehr, bei anderen weniger ausgeprägt. Übersetzt heißt sie Liebeszauber. Man vermutet, dass es daran liegt, dass dieser Bereich im Gesicht in der Antike als besonders sinnlich galt, weil dort Düfte wahrgenommen werden und Küsse beginnen. Wissenschaftlich gesehen hat das Filtrum aber nichts mit dem Verlieben zu tun oder so und sagt auch nichts über unseren Charakter aus. Darüber kursieren auch seit längerem Gerüchte im Internet. Kurzum, diese Rille unter der Nase hat eigentlich keine Aufgabe, die ist einfach da. Bei Hunden und Katzen gibt es sie auch, da unterstützt sie allerdings den Geruchssinn.
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1: 5:05. Ich bin Holger Dilk. Guten Tag. Die kleine Bella aus Preetz ist ertrunken. Das ist das eindeutige Ergebnis der Obduktion. Unklar bleibt, warum die Polizei die Dreijährige bei zwei Suchen am bzw. im Pool am Haus der Eltern nicht vorher entdeckt hat. Die stellvertretende Leiterin der zuständigen Polizeidirektion Kiel, Sarah Lampe, sagte uns:
2: Das ist im Moment noch Gegenstand unserer internen Untersuchung und da warten wir noch auch ein bisschen auf die rechtsmedizinischen Untersuchungen. Man muss dazu aber wissen, dass das Kind sehr leicht war. Aber was genau da passiert ist, da müssen wir tatsächlich noch mal intern gucken, warum sie eben nicht bereits im Vorwege gefunden wurde, sondern erst, als sie am darauffolgenden Tag an der Oberfläche trieb.
1: Die Sprengstoffdrohne am Leipziger Flughafen beschäftigt jetzt auch den Nationalen Sicherheitsrat. Er hat unter dem Vorsitz von Kanzler Merz getagt. Unterdessen hat die Bundesanwaltschaft in dem Fall die Ermittlungen übernommen. Sie ist für Terrorismus und Spionage zuständig. Wolfgang Ischinger, der Chef der Münchner Sicherheitskonferenz, sagt, für ihn ist der Vorfall ein weiterer Warnschuss. Er sagte bei Phoenix:
3: Wir brauchen klare Zuständigkeitsregelungen für die Drohnenerkennung, für die Drohnenüberwachung und für die Drohnenbekämpfung. Und da fehlt es noch ein bisschen in dem deutschen Flächenstaat mit den vielen Zuständigkeiten von Dutzenden von Flugsicherungsbehörden und Innenministerien und so weiter.
1: Unterdessen fordert der Zentralverband Deutscher Seehäfen ZDS, dass Seehäfen als kritische Infrastruktur ausdrücklich in die nationale Drohnenabwehr einbezogen werden. Die Anlagen sollen in dem Fall Flughäfen gleichgestellt werden. Der Chef des Seehafens Kiel, Dirk Klaus, sagte uns:
4: Was wir juristisch dürfen, ist, dass wir Drohnen detektieren können, also als Seehafen Kiel. Die Drohnen dann aber vom Himmel zu holen, sie zu neutralisieren, ist natürlich ein weiterer Schritt. Und das muss Aufgabe der Landespolizei sein, ist es auch. Dazu wurde die Landespolizei auch verstärkt. Inwieweit das ausreicht, ist jetzt sicherlich zu prüfen und muss neu überdacht werden.
1: Die Feuerwehr ist am Vormittag zu einem Feuer in der Schleswiger Moltkestraße ausgerückt. Dort war der Dachstuhl eines Einfamilienhauses in Brand geraten. Eine Bewohnerin wurde bei dem Feuer verletzt. Sie kam in eine Klinik. Die Kripo ermittelt zur Brandursache.
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5: Ja, internationaler Tag des Bieres. Das Feierabendbier können wir genießen bei 17 bis 21 Grad. Da tut sich nicht viel bei den Temperaturen. Sonnig, wolkig und meist trocken bei uns in Schleswig-Holstein. Der Wind lässt Gott sei Dank langsam nach. Aktuell haben wir 18 Grad in Gulde am Hof Martensen, 19 Grad in Lilienthal am Eichsaal und 19 Grad auch in Quickborn am Bahnhof. Der RSH-3-Tage-Trend morgen sowie heute bei 21 bis 25 Grad. Sonntag auch, dann bis 31 Grad hoch am Sonntag. Montag kommt von Nordsee her wieder Regen.
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5: Schleswig-Holsteins bester Verkehrsservice. Und ich sage nochmal, das ist nicht lustig da vor Fehmarn. Wir haben eben den Peter gehört. Ich nehme das mal vorweg, weil das wirklich der schlimmste Stau ist im Land. B207 Fehmarn Richtung Heiligenhafen zwischen dem Fährhafen Puttgarden und der Fehmarn-Sundbrücke 12 Kilometer, 70 Minuten in der Gegenrichtung 8 Kilometer. Und es ist dort jetzt auch noch ein Unfall passiert mit 5 Kranken- und Rettungswagen. Also es geht dort runter und drüber. A7 Hamburg Richtung Flensburg. Flensburg Richtung Hamburg ist es hier gerade zwischen Dreieck Nordwest und Stellingen ein Unfall. A7 Hamburg-Flensburg in beiden Richtungen Rehe, genauso wie auf der A23 Heide-Hamburg in beiden Richtungen zwischen Pinneberg Nord und Pinneberg Mitte. A1 Lübeck Richtung Hamburg zwischen Öchendorf und Stillhorn 9 Kilometer, halbe Stunde. Die A1 Lübeck Richtung Fehmarn ist zwischen Heiligenhafen Mitte und Heiligenhafen Ost jetzt nach dem Unfall übrigens in beiden Richtungen gesperrt. A7 Flensburg Richtung Hamburg zwischen Ostlach und der Rader Hochbrücke 9 Kilometer 20 Minuten und dann nochmal zwischen Volkspark und Elbtunnel 9 Kilometer, eine ganze Stunde. Auf der A7 Flensburg Richtung Hamburg ist zwischen Stellingen und dem Tunnel natürlich nochmal die linke Spur gesperrt und A7 Hannover Richtung Hamburg von Hausbruch bis Elbtunnel 7 Kilometer Stau und dann nochmal zwischen Ur-Nord und dem Nord-Ostsee-Kanal 4. Die meisten Blitzer nur bei RSA Hohenfelde, Ostseering, Karks, Karksburg, Henschel-Ulzburg, Hamburger Straße, Lübeck, Falkenhusener Weg.
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0: Die RSH-Nachmittagsshow am Freitag für viele Wochenende, für einige ja auch noch Urlaub, voller Mitmann hier. Und für ganz viele ist es auch eine Strapaze derzeit auf der B207, auf der Bundesstraße vor Fehmarn oder nach Fehmarn, aus welcher Richtung ihr auch kommt. Ich habe es ja eben im RSH-Verkehrsservice vorgelesen. B207 Fehmarn Richtung Heiligenhafen zwischen Fährhafen-Puttgarden und der Fehmarn-Sundbrücke, 12 Kilometer. Hier hatte man mir aufgeschrieben, 70 Minuten in der Gegenrichtung B207. Heiligenhafen Richtung Fehmarn, zwischen Heiligenhafen und der Fehmarn-Sundbrücke wegen Straßenschäden nur eine Spur frei. Hier staut es sich bereits 8 Kilometer zurück, auch 70 Minuten. Dann ist, sagt Peter, genau auf der Strecke auch noch ein Unfall passiert mit 5 Krankenwagen im Einsatz und überhaupt diese Baustellenampel wegen der Bodenwelle. Und nun melden sich natürlich auch die RSH-Hörer im Programm und die Urlauber.
1: Moin, moin. Sie hatten gerade im Verkehrsfunk durchgegeben, dass der Stau von Fehmarn Richtung Festland 70 Minuten beträgt. Mhm. Also ich bin jetzt seit 2 Stunden von Fehmarn unterwegs und bin gerade auf der Brücke hier.
0: Oh krass, Mann. Oh, ihr Arm. Echt. Okay, wissen wir mal Bescheid. Haben wir nochmal. Wir nennen am besten keine Zeit mehr. Es dauert ewig. Jetzt ist auch noch ein Unfall passiert, ne? Immer so.
1: Ja, runterwärts nicht, aber hochwärts ein Unfall passiert, gell? Mhm.
0: Boah, das ist echt krass. Wo kommt ihr denn her? Wo wollt ihr wieder hin?
1: Wir wollen jetzt nach Grömitz. Wir sind im Urlaub hier. Wir sind aber aus Thüringen.
0: Ah, das höre ich. Aber ihr seid doch nicht über die Ostsee nach Fehmarn gekommen und fahrt dann nach Grömitz, oder?
1: Nee, wir sind in Grömitz im Urlaub, also im Hotel.
2: Ach so. Wir wollten nur einen Tagesausflug machen.
0: Oh Mann.
1: Hat sich nicht gelohnt.
0: Wollte ich gerade sagen. Oh Mann. Da hättet ihr fast nach Hause fahren können, um mal die Blumen zu gießen. Danke euch auf jeden Fall.
1: Genau.
0: Und haltet durch, ja?
1: Okay. Mach mal. Danke. Wie gesagt, ja, zeitmäßig ist das hier eine Katastrophe.
0: Für den Unfall kann natürlich niemand was, aber der Landesbetrieb Straßenbau und Verkehr Schleswig-Holstein ist für diese Baustelle zuständig. Susanne Müller vom LBVSH kennt natürlich das Problem bei euch.
3: Allerdings arbeiten wir mit Hochdruck daran, eine zweistreifige Befahrbarkeit dieses Bereiches herzustellen. Die Baustelle wird im Laufe des heutigen Nachmittages, abends wieder abgestellt werden. Die Ampel wird entfernt werden und eine Zweistreifigkeit wird markiert werden.
0: Vielen Dank, Frau Müller. Wir können es kaum erwarten.

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12: Ach, heute ist nationaler Tag des Leuchtturms und deswegen gibt es ein tolles Quiz, zum Beispiel auf unserer Instagram und auch auf unserer RSH-Seite. Könnt ihr mal mitmachen und die Leuchttürme zuordnen. Wie leuchtturmsicher seid ihr denn? Sonnig und wolkig und meist trocken stehen unsere Leuchttürme bei uns in Schleswig-Holstein. Der Wind lässt langsam nach und der ist ja gerade an der See ein bisschen sehr frisch gewesen gestern. 18 Grad haben wir in Südensee bei Sürup, 19 Grad in Hutzfeld zum Saalrögen und noch 19 Grad in Stapelfeld bei den Islandpferden. Der RSH 3 Tage Trend. Morgen so wie heute bei 21 bis 25 Grad, Sonntag auch, dann bis 31 Grad aber hoch. Montag kommt von der Nordsee her Regen.
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12: Schleswig-Holsteins bester Verkehrsservice. Achtung, A7 Hamburg-Flensburg, Vorsicht in beiden Richtungen, Höhe Rastplatz Bönningstedt, sind Personen auf der Autobahn. A1 in Lübeck Richtung Hamburg zwischen Uechendorf und Stillhorn, 9 Kilometer, braucht ihr 30 Minuten länger. In der Gegenrichtung A1 in Lübeck Richtung Fehmarn ist zwischen Heiligenhafen Mitte und Heiligenhafen Ost nach Unfall in beiden Richtungen gesperrt. Da oben ist es Pickepacke voll, dazu aber gleich mehr, wenn wir auf die Bundesstraßen schauen. A7 Flensburg Richtung Hamburg zwischen Aufschlag und der Rader Hochbrücke 9 Kilometer, 20 Minuten. A7 Flensburg Richtung Hamburg weiter zwischen Volkspark und Elbtunnel 10 Kilometer. In der Gegenrichtung A7 Hannover Richtung Hamburg von Hausbruch bis Elbtunnel 7 Kilometer, 25 Minuten und dann nochmal zwischen Ohe Nord und dem Nord-Ostsee-Kanal 4 Kilometer. B207 Fehmarn Richtung Heiligenhafen zwischen Fährhafen Puttgarden und Fehmarn-Sundbrücke 12 Kilometer. Wir reden hier locker von mindestens 2 Stunden 10 Minuten in der Gegenrichtung. B207 Heiligenhafen Richtung Fehmarn zwischen Heiligenhafen und der Fehmarn-Sundbrücke. Straßenschäden ja auch und dieser Unfall in der Nachwehe. Hier staut es sich 8 Kilometer zurück, braucht ihr 90 Minuten länger. Und Fähre Glückstadt Wischhafen, aktuell Wartezeiten von 2,5 Stunden. Die meisten Blitzer nur bei RSH Hohenfelde, Ostseering in Höhe Kapelle, Karksburg beidseitig. Da dürft ihr nur 50 fahren. Wir haben noch einen Blitzer in Lübeck in der Falkenhusener Straße. Und Beate mit ihrem Blitzer.
13: Ein Blitzer in Hennstedt-Ohlsburg. Und zwar, wenn man aus Ohlsburg kommt, Richtung Ohlsburg Süd, Höhe Abschiedskoppel. Blitzt auf beiden Seiten.
12: Danke, Beate.
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0: den Familienkalender in der Küche, so mit Geburtstagen und Terminen. Wir müssten da mal in die nächste Woche schauen, denn wir wollen ja gemeinsam mit euch nochmal in die Talkshow. Geht natürlich auf uns, vorausgesetzt, ihr habt euch für den RSH-Ferienspaß auf rsh.de angemeldet und ich rufe euch an.
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0: Ach, nur noch eine Woche Sommerferien hört sich vielleicht wenig an, aber wenn wir jetzt sagen, ihr habt jetzt Wochenende und dann einfach mal so zwischendurch vielleicht im Schuljahr eine Woche frei, dann wäre das eine ganze Menge. Also alles Ansichtssache, freuen wir uns also auf die noch verbleibenden freien Tage und starten ins nächste Abenteuer mit Jan Gardermann aus Bagenstedt.
2: Hallo,
0: na? Wie alt sind eure Kinder? 8 und 5 sehe ich hier gerade.
2: So ist es.
0: Ja, der eine oder die eine geht schon zur Schule und das andere hat noch mal ein bisschen Zeit, oder?
2: Ja, sind beides Mädchen.
0: Okay, wie süß. Und die eine bleibt dann erstmal noch mal im Kindergarten?
2: Genau, die andere, die große, kommt jetzt in die 3. Klasse.
0: Ja.
2: Und die Kleine ist im Kindergarten, die darf nächstes Jahr in die Schule.
0: Was habt ihr denn schon so gemacht in den Ferien?
2: Kamaispiele waren wir schon.
0: Oh, wie schön.
2: Und Dänemark waren wir schon eine Woche.
0: Mhm.
2: Und ja.
0: Und dann, ja, kannst du mal ersetzen durch 100 Attraktionen, 100 Dinosaurier, 50 Grillhütten und ganz viele Attraktionen und Themenbereiche. Wir laden euch ein in den Familienfreizeitpark. Talkshow mit der Familie.
2: Jawohl, wunderbar, cool.
0: Finde ich klasse. Und das ist so, so herrlich dort. Man kann so viel erleben, vor allen Dingen auch so viel gucken. Sommerrodelbahn und Dinosaurier und es ist einfach so schön. Ich wünsche euch ganz viel Spaß und ja, schöne restliche Sommerferien dann noch.
2: Wunderbar, ich danke dir.
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0: Für mich ist das ein richtig körperlicher Schmerz und ich möchte in diesen Tagen auch kein Nachrichtensprecher sein. Die RSA-Nachmittagsshow hier mit voller Mitmann. Die kleine Bella aus Preetz ist eindeutig ertrunken. Das hat das Obduktionsergebnis ergeben. Mehr dazu gleich in RSA 5 vor 5, das Nachrichtenmagazin am Abend.
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10: Einen schönen guten Abend. Die kleine Bella aus Preetz ist eindeutig ertrunken, das hat die Rechtsmedizin in Kiel nun festgestellt. Außerdem gibt es nach der Obduktion keine Hinweise auf eine Gewalttat. Das sind die Ergebnisse der Untersuchung. Heute muss aber auch gefragt werden, hat es Fehler bei der Arbeit der Polizei gegeben, und das ist jetzt mein Top-Thema. Zunächst ist davon gesprochen worden, dass der Pool am Elternhaus, in dem die Dreijährige ertrunken ist, bereits zum Beginn der Suchaktion Mittwochnachmittag durchsucht worden ist. Das stimmt aber so nicht. Die stellvertretende Leiterin der zuständigen Polizeidirektion Kiel, Sarah Lampe.
11: Aktuell können wir sagen, dass eine erste Durchsuchung gegen 14 Uhr stattgefunden hat, der Pool aber nicht durchsucht wurde, in dem Sinne, dass jemand in diesen Pool gestiegen ist, der stark mit Algen zugewachsen war. Man konnte den Grund also nicht sehen. Und gegen Mitternacht ist der Pool tatsächlich auch durchwartet worden.
10: Aber eben auch dann ohne Ergebnis. Fest steht heute, dass das Mädchen auf jeden Fall mehrere Stunden im Wasser gelegen hat. Nochmal Sarah Lampe zur Frage, warum die Suche offenbar nicht gründlich genug war.
11: Das ist im Moment noch Gegenstand unserer internen Untersuchung und da warten wir noch auch ein bisschen auf die rechtsmedizinischen Untersuchungen. Man muss dazu aber wissen, dass das Kind sehr leicht war. Aber was genau da passiert ist, da müssen wir tatsächlich noch mal intern gucken, warum sie eben nicht bereits im Vorwege gefunden wurde, sondern erst, als sie am darauffolgenden Tag an der Oberfläche trieb.
10: Es läuft routinemäßig ein Todesermittlungsverfahren. Der Todeszeitpunkt steht nach wie vor nicht fest. Weitere Meldungen aus unserem Nachrichtencenter mit Mia Hin.
12: Das Kapitel Misunde 3 an der Schlei ist bald zu Ende. Verkehrsminister Madsen hatte angekündigt, dass die alte Dieselfähre Misunde 2 in die Werft kommt und nach Ende der Sommersaison übernehmen soll. Danach starten dann Planungen für einen kompletten Fährneubau. Die Misunde 3 soll unterdessen fahren, wann immer es die Sicherheit zulässt. Wenn möglich, soll sie an diesem Wochenende den Betrieb wieder aufnehmen. Die Fähre war nach jahrelangen Verzögerungen erst im Frühjahr offiziell in Betrieb genommen worden und seitdem schon mehrfach lange ausgefallen. Bundeskanzler Merz macht den Fall der Sprengstoffdrohne am Leipziger Flughafen zur Chefsache. Zu dem Thema hat jetzt der Nationale Sicherheitsrat der Bundesregierung getagt, sagte ein Sprecher. Mittlerweile ermittelt außerdem die Bundesanwaltschaft. Der Zentralverband der deutschen Seehafenbetriebe ZDS fordert unterdessen, dass Seehäfen Flughäfen gleichgestellt werden. Die Anlagen müssten systematisch in das nationale Lagebild hybrider Bedrohungen einbezogen werden. Dirk Klaus, Chef des Seehafens Kiel, sagte uns zum Thema Drohnenabwehr.
13: Natürlich ist es erstmal wichtig, Drohnen überhaupt zu detektieren. Aber am Ende hilft es ja nichts, gerade bei solchen Vorfällen wie jetzt hier mit dem Sprengstoff. Man darf das auch nicht dramatisieren. Das ist ja auch genau der Sinn dieser Drohnenattacken. Aber wir brauchen hier ein Konzept, wo wir natürlich in kürzester Zeit Drohnen wirklich, wie es so schön heißt, neutralisieren können.
10: Zum Schluss noch diese gute Nachricht aus Ratzeburg. Da hat sich das Training der deutschen Ruderer vor der EM in Italien so richtig ausgezahlt. Vergangene Woche hat das Team 5 Gold, 6 Silber und eine Bronzemedaille geholt. Schleswig-Holsteins Innenministerin Finke findet deshalb auch nach der Modernisierung bietet die Ruderakademie ein herausragendes Umfeld für den Spitzensport.
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14: Das hat gestern so nach Gülle gestunken in Büsum. Ich weiß gar nicht, ist die Zeit dafür? Ich bin ja landwirtschaftlich nicht so auf der Höhe. Ich sehe nur gerade, dass natürlich die Getreideernte in vollem Gange ist. Aber boah, wurde da so viel Gülle ausgebracht. Man hat das Fenster aufgemacht, damit man überhaupt schlafen kann. Und das hat so gestunken. So, jetzt aber zu den schönen Seiten. Sonnig, wolkig und meist trocken bei uns in Schleswig-Holstein. Der Wind lässt langsam nach. 18 Grad haben wir in der Bordelumer Heide auf Halliggröde. Ist ein bisschen kühler. In Lübeck in der großen alten Fähre haben wir 19 Grad. Und 19 Grad auch im Landschaftsschutzgebiet Talwart Hahnenkoppel. Der RSH 3 Tage Trend morgen so wie heute bei 21 bis 25 Grad, Sonntag auch, dann bis 31 Grad. Hochmontag kommt von der Nordsee her Regen.
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14: Schleswig-Holsteins bester Verkehrsservice. Da haben wir Stau auf der A1 Lübeck Richtung Hamburg zwischen Uechendorf und Stillhorn. 9 Kilometer, 30 Minuten. Die A1 Lübeck Richtung Fehmarn ist zwischen Heiligenhafen Mitte und Heiligenhafen Ost. Jetzt nach Unfall auch noch in beiden Richtungen gesperrt. Das kommt da richtig pickepacke dick da oben im Kreis aus Holstein. A7 Flensburg Richtung Hamburg zwischen Volkspark und Elbtunnel 10 Kilometer. In der Gegenrichtung A7 Hannover Richtung Hamburg zwischen Hausbrunn und Elbtunnel 7 Kilometer, 20 Minuten länger. Die B207 Fehmarn Richtung Heiligenhafen zwischen Fährhafen Puttgarden, Fehmarn-Sundbrücke, 10 Kilometer Stau, 100 Minuten länger. In der Gegenrichtung B207 Heiligenhafen Richtung Fehmarn zwischen Heiligenhafen und der Fehmarn-Sundbrücke. Ja, diese Straßenschäden, ist es nur eine Spur frei. Es gibt eine Baustellenampel, die soll aber bald abgeschafft werden, weil so bald wie möglich soll es auch zweispurig werden. Hier staut es sich aber immer noch 8 Kilometer zurück und wir schicken gleich mal einen Radfahrer raus, um sich die Situation da vor Ort anzuschauen. An der Fähre Glückstadt-Wischhafen aktuell Wartezeiten von 2,5 Stunden und die meisten Blitzer nur bei RSH Hohenfelde, Ostseering, Höhe Kapelle, Karks-Karksburg, Henstedt-Ulzburg, Hamburger Straße, Lübeck, Falkenhusener Weg. Da muss ich mal sehen, ob das geklappt hat oder nicht. Genau, Salzsilo A 20 Groß-Grönau habe ich nämlich auch gerade noch per WhatsApp bekommen.
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14: Lage- und Augenzeugenbericht von Sigmar direkt von der B207.
15: Ich komme von Fehmarn. Guck mir gerade mal die Baustelle auf der 207 an. Katastrophe. Da läuft nicht ein Bauarbeiter rum. Da ist nicht eine Maschine zu sehen.
14: Ja, die soll.
15: Also, mit Vollsperrung. Sehe ich auch nichts hier.
14: Sie werden absperren, weil sie neue Spuren machen wollen, um dann zweispurig zumindest zu sein. Ne? Dann ist uns ja vielleicht Montag ein bisschen geholfen. Ich drücke die Daumen, dass das früher passiert. Also.
15: So, ich stehe ja mit dem Fahrrad, mir kann nichts passieren.
14: Danke für deinen Augenzeugenbericht.
15: Ja. So ist wirklich beide Seiten voll Stau hier, klar. Das bewegt sich nicht viel. Ne?
14: Oh, krass.

0: Ein riesiger Kohlkopf im Kaiser Wilhelm Koog, ein Strandsegler in St. Peter-Ording auf der Dorfstraße Richtung Westküstenpark, mitten auf der Insel vom Kreisverkehr. Wir fragen heute nach Schleswig-Holsteins schönsten Verkehrsinseln. Die RSH-Nachmittagsshow mit voller Mitmachen. Früher eine Seltenheit und viel Aufregung bei uns Autofahrern. Heute eine Selbstverständlichkeit und wunderschöne Hingucker. Mit viel Fantasie bepflanzt und dekoriert von der Stadt oder der Gemeinde. Und wo fahrt ihr oft staunend vorbei? Wir suchen heute Schleswig-Holsteins schönste Verkehrsinseln und es kommen klare Anweisungen aus Norderstedt.
1: Moin, Tommy hier. Ich mach's mal ganz einfach. Der schönste Kreisverkehr, der Europa schönste Kreisverkehr ist in Norderstedt am Ochsenzoll mit dem wirklich bunten und hübsch gemachten Ochsen.
0: Tommy, wenn du das sagst, dann wird das so sein. Ihr könnt uns gerne weiter Fotos schicken. Per WhatsApp 0431 98 6 98 3 mal die 0. Schleswig-Holsteins schönste Kreisverkehre.

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20: Und jetzt nochmal

0: Ich bin irgendwie total erschöpft. Ich bin so müde von gestern Abend, weil ich bis 20 nach 1 im Kino war. Wir haben geguckt Odyssee im Lichtblick in Heide. Naja gut, es war 20 nach 12 und dann war mal 20 nach 1 im Bett. Ne? Aber für einen Kinoabend am Donnerstag, das haut rein. Merkt man am nächsten Tag. Sonnig und wolkig und meist trocken bei uns in Schleswig-Holstein. Der Wind lässt langsam nach. 18 Grad in Stutebüll bei Kappeln, 19 Grad in Eutin auf der Hubertushöhe und 19 Grad am ehemaligen Leuchtturm von Langelohe. Der RSA-3-Tage-Trend morgen so wie heute bei 21 bis 25 Grad, Sonntag auch mit Wolken und Sonne vor allen Dingen, fast kein Regen, dann aber bis 31 Grad noch. Montag kommt von der Nordsee her dann mal wieder Schauer.
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0: Es blinkt ganz hektisch, das ist immer so eine Überraschung. Ich scroll nach unten und sehe dann, dass es manchmal uns gar nicht betrifft. Doch A7 Hannover Richtung Hamburg zwischen Heimfeld und Hausbro ist ein Auto stehen geblieben. Gibt Schlimmeres, muss ich ganz ehrlich sagen, heute. Zum Beispiel auf der A7 Flensburg-Hamburg in beiden Richtungen zwischen Flensburg und Tarbrehe. A1 Lübeck Richtung Hamburg zwischen Ilchendorf und Stillhorn, 9 Kilometer. Stau brauchte 30 Minuten länger jetzt die Gegenrichtung. Und das ist gerade schlimm. Die A1 Lübeck Richtung Fehmarn ist zwischen Heiligenhafen Mitte und Heiligenhafen Ost nach Unfall in beiden Richtungen sogar gesperrt jetzt. Und das wirkt sich natürlich auch auf die Laune der ganzen Stau- und Blitzermelder auf der B207 aus. Dazu gleich mehr. Jetzt nehmen wir erstmal noch die A7 Flensburg Richtung Hamburg zwischen Volkspark und Elbtunnel, 10 Kilometer, 55 Minuten. A7 Hannover Richtung Hamburg zwischen Hausbro und Elbtunnel 7 Kilometer 20 Minuten. Jetzt die B207 Fehmarn Richtung Heiligenhafen zwischen Fährhafen Puttgarden und der Fehmarnsundbrücke 12 Kilometer vor dieser Baustellenampel, vor dieser Bodenwelle, bevor es dann irgendwann noch komplett gesperrt wird für Markierungsarbeiten. Planen wir mindestens 1,5 Stunden mehr ein, seid ihr auf der sicheren Seite. In der Gegenrichtung Heiligenhafen Richtung Fehmarn zwischen Heiligenhafen und der Fehmarnsundbrücke wegen der Straßenschäden ja nur eine Spur frei und staut sich bereits 7 Kilometer zurück. Auch hier 70 Minuten, 1,5 Stunden, 2,5 Stunden Wartezeit sogar an der Fähre Glückstadt-Wischhafen und die meisten Blitzer nur bei RSH Hohenfelde, Ostseeringhöhe der Kapelle, Henschett-Ulzburg, Hamburger Straße beidseitig, danke Beate, Lübeck, Falken-Husener Weg und Salzsilo A20, Großgrünau, bitte auch Vorsicht.
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0: Ihr seid so super. Ihr lebt zusammen, sind wir Schleswig-Holstein. Ich bin so stolz, ein Teil davon sein zu dürfen. Die RSH-Nachmittagsshow mit voller Mitmann. Dieser Megastau auf der B207. Ihr kommt kaum von der Insel Fehmarn runter. In der Gegenrichtung steht ihr natürlich, aber wir wissen, dass vor allen Dingen von Puttgarden im Grunde, also vom Hafen bis zur Fehmarnsundbrücke, alles steht seit Stunden. Und da meldet sich Julis Inselreiten aus Gammendorf auf Fehmarn, Hohendörp 10, Julis Inselreiten. Die haben ein Pferdehotel und sagen natürlich, wenn ihr dort mit den Tieren im Hänger steht und nicht weiter wisst, die fangen an zu schwitzen, die werden unruhig, die sollen eigentlich gar nicht so lange im Hänger oder im LKW sein, dann könnt ihr euch da gerne mal mit denen in Verbindung setzen und vielleicht eure Tiere entlasten. Julis Inselreiten in Gammendorf auf Fehmarn. Toll, dass ihr euch gemeldet habt. Und damit von den Pferden zu den etwas handlicheren Katzen.
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2: Katzen sind aus unserer Welt nicht wegzudenken. Und genau wie wir sind sie mal sanft und mal kuschelig und manchmal auch sehr sauer. Sie sind ja sogar immer wieder Bestandteil unserer Sprache. Da beißt sich die Katze in den eigenen Sack. Nee, wir lassen die Katze aus dem Sack und sie beißt sich in den eigenen Schwanz. Und Models laufen über den Catwalk und wenn's keinem gefällt, dann war's für die Katz. Katzen sind die einzigen Haustiere, die dir jeden Tag das Gefühl geben, dass du bei ihnen wohnst. Wer also viel angehimmelt werden will, der braucht halt einen Hund. Und bei besonders heftigen Katzenliebhabern bekommt dann die Katze wie in der Werbung ihr Essen auf so einen weißen Porzellanteller drapiert und obendrauf kommt ein Blättchen Petersilie.
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0: Moini und schönes Wochenende euch. Sharon Hein und Matze Schmark hier. Vorletztes Ferienwochenende hier in Schleswig-Holstein. Die einen oder anderen trudeln wieder zu Hause ein und ja, so langsam neigen sich die Sommerferien dem Ende entgegen.
1: 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Hoffentlich nur schöne Dinge. 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
20: 5:05. Ich bin Holger Dilk. Guten Abend. Die Schleifähre Missunde 3 steht vor dem endgültigen Aus. Verkehrsminister Madsen hat angekündigt, dass die alte Dieselfähre zurückkommt. Mia Hin.
1: Die kommt nun aber erstmal in die Werft und soll dann nach Ende der Sommersaison übernehmen. Und zwar bis eine komplett neue Fähre kommt. Für die starten danach die Planungen. Für die Pannenfähre Missunde 3 ist damit nach nur wenigen Monaten im Dienst Schluss. Sie war erst im Frühjahr das erste Mal mit Fahrgästen über die Schlei gefahren und seitdem mehrfach ausgefallen. Minister Madsen möchte sie nur noch fahren lassen, solange die Sicherheit es zulässt. Wenn möglich, schon jetzt am Wochenende.
20: Die dreijährige Bella aus Preetz ist in einem Pool am Haus der Eltern ertrunken. Hinweise auf eine Gewalttat gibt es nicht. Das ist das Ergebnis der Obduktion. Allerdings gibt es Fragen an die Polizei wegen möglicher Fehler bei der Suche. RSH Schleswig-Holstein-Reporter Andreas Otto.
14: Ja, es ist jetzt mitgeteilt worden, dass der Pool Mittwochnachmittag nur per Sichtprüfung kontrolliert wurde. Es war niemand in dem trüben Wasser. Das war erst gegen Mitternacht der Fall. Dann wurde das Mädchen aber auch nicht entdeckt, sondern erst als die Dreijährige Donnerstagvormittag an der Wasseroberfläche trieb. Bei der Polizeidirektion Kiel sagte man mir, dass es interne Prüfungen geben wird und man noch auf weitere Details der Obduktion wartet, da der genaue Todeszeitpunkt noch nicht feststeht.
20: Auf dem Weg von und nach Fehmarn herrscht Verkehrschaos. Eine abgesackte Fahrbahn zwischen Großenbrode und der Fehmarnsundbrücke sorgt schon den ganzen Tag für lange Staus. Dort steht eine Baustellenampel. Am Nachmittag ist dann auf der A1 bei Heiligenhafen ein Auto in ein Wohnmobil am Stauende gerast. Die Trümmerteile haben auch Autos auf der Fahrbahn Richtung Süden beschädigt. Für die Aufräumarbeiten ist die Autobahn in beiden Richtungen gesperrt. Die ersten Bundesländer lockern wegen des Niedrigwassers das Sonntagsfahrverbot für Lastwagen. In Rheinland-Pfalz und im Saarland wird es ab sofort außer Kraft gesetzt. Auch Bundesverkehrsminister Bilger hatte die Lockerung angekündigt, um Unternehmen zu unterstützen, die vom Wasser auf die Straße umsteigen müssen. Die Krisensitzung nach dem Scheitern seiner WM-Investorenpläne hat für FIFA-Präsident Infantino nur teilweise den gewünschten Effekt gebracht. Der norwegische Fußballverband fordert offiziell seinen Rücktritt. Auch die Spielergewerkschaft FIFPro und weiter die UEFA stellen sich offen gegen ihn.
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21: Wolken und ab und zu ein leichter Schauer gibt es heute Abend bei uns in Schleswig-Holstein. Oft bleibt es aber schon trocken. In der Nacht geht es mit mal mehr, mal weniger Wolken weiter. Die Tiefstwerte liegen an der Küste bei 15 Grad und sonst zwischen 10 und 7 Grad. Der RSH-3-Tage-Trend. Morgen wird es meist trocken und ziemlich freundlich. Maximal werden es 26 Grad. Am Sonntag kommen später mehr Wolken rein und am Montag wird es unbeständiger.
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21: Schleswig-Holsteins bester Verkehrsservice mit KI-Unterstützung. Auf der A7 Hamburg Richtung Flensburg. Achtung, in Höhe vom Rastplatz Bönningstedt sind Leute auf der Straße. Auf der A7 Flensburg Richtung Hamburg. Zwischen Flensburg und Tarp sind Rehe auf der Straße. Auf der A7 Hannover Richtung Hamburg. Zwischen Heimfeld und Hausbruch steht ein kaputtes Auto. 8 Kilometer Stau auf der A1 Lübeck Richtung Hamburg zwischen Oehlendorf und Stillhorn. Es staut sich auf der A7 Hannover Richtung Hamburg zwischen Hausbruch und dem Elbtunnel auf 6 Kilometern und im weiteren Verlauf sind es zwischen Volkspark und dem Elbtunnel nochmal 4 Kilometer. Auf der B207 Heiligenhafen Richtung Fehmarn ist zwischen Heiligenhafen und der Fehmarn-Sundbrücke wegen Straßenschäden nur eine Spur frei. Es staut sich schon auf 7 Kilometern. Außerdem gibt es auf der B207 Fehmarn Richtung Heiligenhafen zwischen dem Fährhafen Puttgarden und der Fehmarn-Sundbrücke 12 Kilometer Stau. Die A1 Lübeck Richtung Fehmarn ist zwischen Heiligenhafen Mitte und Heiligenhafen Ost nach einem Unfall in beiden Richtungen gesperrt. An der Fähre Glückstadt-Wischhafen gibt es aktuell Wartezeiten von bis zu 2,5 Stunden. In Hamburg ist die Rennbahnstraße zwischen dem Derbyweg und dem Tribünenweg nach einem Unfall auf einen Fahrstreifen verengt. Außerdem ist im Kreis Schleswig-Flensburg die L15 zwischen Tarp und der A7 nach einem Unfall in beiden Richtungen gesperrt. Die meisten Blitzer nur bei RSH. In Unnaften im Walsbüllweg, in Hennstedt-Ulzburg auf der Hamburger Straße beidseitig und ein Blitzer steht auch in Lübeck auf dem Falkenhusener Weg. Staus und Blitzer meldet ihr uns kostenlos unter 08000 774 774.
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22: Achtung, es werden Schrottautos gesucht.
23: Ja.
22: Feuerwehrmann Marco aus Schalkholz hat uns nämlich geschrieben, dass sie für das Projekt Technische Hilfe Landwirtschaft noch ganz dringend Schrottautos benötigen. Wofür genau, das hört ihr

0: Feel von Robbie Williams für einen entspannten Start ins Wochenende. Jetzt noch mehr von euren Lieblingshits in Schleswig-Holsteins beste Mix. RSH hier. Moin zusammen. Feuerwehrmann Marco aus Schalkholz hat uns geschrieben, er sucht Schrottautos für eine Feuerwehrübung. Marco, erzähl mal, wofür braucht ihr die? Ist ja mal was ganz Besonderes, ne?
1: Jupp, wir suchen 8 Schrottautos für die Norla, weil wir da das Training Technische Hilfe Landwirtschaft anbieten. Da haben wir gut 150 Einsatzkräfte an 4 Tagen auf der Norla.
0: Okay.
1: Und zeigen ja realistische Unfälle mit dem Mähdrescher, mit dem Trecker. Und da brauchen wir eben pro Tag 2 Autos. Da simulieren wir den Auffahrunfall mit dem Trecker oder mit dem PKW, der hinten in den Flug reinfährt.
0: Okay, das klingt ja alles sehr spannend. Das ist also alles so realitätsnah wie möglich, kann man sagen, ne Marco?
1: Ja, in jedem Fahrzeug sitzt dann ein richtiger Verletztendarsteller, der dann dementsprechend auch aussieht.
0: Mhm.
1: Natürlich alles nur geschminkt.
0: Ja.
1: Und dann muss der da gerettet werden.
0: Dann können die Einsatzkräfte also auch richtig trainieren, wie im Ernstfall. Und Marco, jetzt sollen das ja sicher keine zerstückelten Einzelteile sein, sondern Unfallwagen, die man auch noch als Auto erkennt. Gibt es da dann irgendwelche Vorgaben?
1: Also das ist egal. Die kommen sowieso alle denn noch in die Werkstatt rein. Da werden sämtliche Betriebsstoffe abgelassen.
0: Ja.
1: Die würden wir abholen, entweder per Trailer oder per Autotransporter.
0: Okay.
1: Das ist alles kein Problem. Die werden anschließend auch fachgerecht beim richtigen Schrottunternehmen auch entsorgt.
0: Alles klar. Danke dir, Marco. Also da gibt's doch bestimmt Schleswig-Holsteiner, die eine alte Schrottkarre auf dem Hof stehen haben und schon längst zum Schrotthändler fahren wollten. Meldet euch gerne bei uns bei RSH, wenn ihr eure Schrottkarren für den guten Zweck abgeben würdet. Feuerwehr und Rettungskräfte können dann bei der Norla Anfang September für den Ernstfall trainieren. Und spannend zum Zugucken ist das natürlich auch. Also eine richtig gute Sache. Zusammen sind wir Schleswig-Holstein.

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1: Mit Holger Dilk, einen schönen guten Abend. Die kleine Bella aus Preetz ist ertrunken, das ist das eindeutige Ergebnis der Obduktion. Unklar bleibt, warum die Polizei die Dreijährige bei zwei Suchen am bzw. im Pool am Haus der Eltern nicht vorher entdeckt hat. Die stellvertretende Leiterin der zuständigen Polizeidirektion Kiel, Sarah Lampe, sagte uns:
2: Das ist im Moment noch Gegenstand unserer internen Untersuchung und da warten wir noch auch ein bisschen auf die rechtsmedizinischen Untersuchungen. Man muss dazu aber wissen, dass das Kind sehr leicht war. Aber was genau da passiert ist, da müssen wir tatsächlich noch mal intern gucken, warum sie eben nicht bereits im Vorwege gefunden wurde, sondern erst, als sie am darauffolgenden Tag an der Oberfläche trieb.
1: Das Kapitel Misslunde 3 an der Schlei ist bald zu Ende. Verkehrsminister Madsen hat angekündigt, dass die alte Dieselfähre Misslunde 2 in die Werft kommt und nach Ende der Sommersaison übernehmen soll. Danach starten dann Planungen für eine komplett neue Fähre. Die Misslunde 3 soll unterdessen fahren, wann immer es die Sicherheit zulässt. Wenn möglich, soll sie an diesem Wochenende den Betrieb wieder aufnehmen. Die Fähre war nach jahrelangen Verzögerungen erst im Frühjahr offiziell in Betrieb genommen worden und seitdem schon mehrfach lange ausgefallen. Eine Baustellenampel zwischen Großenbrode und der Fehmarnsundbrücke sorgt für ein regelrechtes Verkehrschaos auf dem Weg von und nach Fehmarn. Auf der A1 ist außerdem ein Auto in ein Wohnmobil am Stauende gerast. Deshalb ist nun die Autobahn bei Heiligenhafen in beiden Richtungen gesperrt.
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3: Wolken und ab und zu ein leichter Schauer gibt es heute Abend bei uns in Schleswig-Holstein. Oft bleibt es aber schon trocken. In der Nacht geht es mit mal mehr, mal weniger Wolken weiter. Die Tiefstwerte liegen an der Küste bei 15 Grad und sonst zwischen 10 und 7 Grad. Der RSH-3-Tage-Trend. Morgen wird es meist trocken und ziemlich freundlich. Maximal werden es 26 Grad. Am Sonntag kommen später mehr Wolken rein und am Montag wird es unbeständiger.
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3: Schleswig-Holsteins bester Verkehrsservice mit KI-Unterstützung. Auf der A7 Hamburg Richtung Flensburg. Vorsicht, zwischen Stellingen und Schnelsen Nord ist ein langsames Fahrzeug unterwegs. Auf der A25 Hamburg Richtung Geesthacht hat es zwischen Allermöhe und Neuallermöhe West einen Unfall gegeben. Es staut sich auf der A1 Lübeck Richtung Hamburg zwischen Oehlendorf und Stillhorn auf 6 Kilometern. Auf der A7 Hannover Richtung Hamburg sind es 6 Kilometer Stau zwischen Hausbruch und dem Elbtunnel und in der Gegenrichtung Flensburg Richtung Hamburg stockt es zwischen Volkspark und dem Elbtunnel auf 4 Kilometern. Stop and Go auf der B207 Heiligenhafen Richtung Fehmarn zwischen Heiligenhafen und der Fehmarn-Sundbrücke. Wegen Straßenschäden ist nur eine Spur frei und es staut sich schon 7 Kilometer zurück. Außerdem sind es auf der B207 Fehmarn Richtung Heiligenhafen zwischen dem Fährhafen Puttgarden und der Fehmarn-Sundbrücke 10 Kilometer Stau. Die A1 Lübeck Richtung Fehmarn ist zwischen Heiligenhafen Mitte und Heiligenhafen Ost nach einem Unfall in beiden Richtungen gesperrt. An der Fähre Glückstadt-Wischhafen gibt es aktuell Wartezeiten von bis zu 2 Stunden. Und im Kreis Schleswig-Flensburg ist die L15 zwischen Tarp und der A7 nach einem Unfall in beiden Richtungen gesperrt. Die meisten Blitzer nur bei RSH. In Unaften im Walsbühlweg, es blitzt auch in Hennstedt-Ulzburg auf der Hamburger Straße beidseitig und in Lübeck auf dem Falkenhusener Weg. Staus und Blitzer meldet ihr uns kostenlos unter 08000 774 774.
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Gleich kommen die Freunde zum schönen Spieleabend rum und dann darf gute Musik natürlich nicht fehlen. Der macht richtig Spaß. Rhythm Unknown von Moss Kenner bekommt ihr gleich in voller Länge. Alle frischen Hits in Schleswig-Holsteins beste Mix. RSH hier mit Mike Schüler. Moin zusammen. Also ich find's ja echt verrückt, ne? Aber jetzt ist die 5. Sommerferienwoche schon wieder fast rum. Immerhin eine Woche noch ausschlafen, entspannen und Abenteuer erleben, bevor die Schule wieder losgeht. Das darf man gern noch genießen. Wollen wir aber natürlich noch nicht dran denken, wenn die Schule losgeht. Aber wenn dann am 17. August alle wieder in die Schule laufen, dann sind auch wieder viele kleine Fußgänger und Radfahrer auf den Straßen unterwegs und natürlich auch ganz aufgeregte Erstklässler, die mit ihren Köpfchen manchmal noch ganz woanders sind. 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
12: 5:07. Ich bin Holger Dilk. Guten Abend. Die Schleifähre Misunde 3 steht vor dem endgültigen Aus. Verkehrsminister Madsen hat angekündigt, dass die alte Dieselfähre zurückkommt. Mir hin.
13: Die kommt nun aber erstmal in die Werft und soll dann nach Ende der Sommersaison übernehmen. Und zwar bis eine komplett neue Fähre kommt. Für die starten danach die Planungen. Für die Pannenfähre Misunde 3 ist damit nach nur wenigen Monaten im Dienst Schluss. Sie war erst im Frühjahr das erste Mal mit Fahrgästen über die Schlei gefahren und seitdem mehrfach ausgefallen. Minister Madsen möchte sie nur noch fahren lassen, solange die Sicherheit es zulässt. Wenn möglich, schon jetzt am Wochenende.
12: Die dreijährige Bella aus Preetz ist in einem Pool am Haus der Eltern ertrunken. Hinweise auf eine Gewalttat gibt es nicht. Das ist das Ergebnis der Obduktion. Allerdings gibt es Fragen an die Polizei wegen möglicher Fehler bei der Suche. RSH Schleswig-Holstein-Reporter Andreas Otto.
14: Ja, es ist jetzt mitgeteilt worden, dass der Pool Mittwochnachmittag nur per Sichtprüfung kontrolliert wurde. Es war niemand in dem trüben Wasser. Das war erst gegen Mitternacht der Fall. Dann wurde das Mädchen aber auch nicht entdeckt, sondern erst als die Dreijährige Donnerstagvormittag an der Wasseroberfläche trieb. Bei der Polizeidirektion Kiel sagte man mir, dass es interne Prüfungen geben wird und man noch auf weitere Details der Obduktion wartet, da der genaue Todeszeitpunkt noch nicht feststeht.
12: Die Feuerwehr ist am Vormittag zu einem Feuer in der Schleswiger Moltke-Straße ausgerückt. Dort war der Dachstuhl eines Einfamilienhauses in Brand geraten. Eine Bewohnerin wurde bei dem Feuer verletzt. Sie kam in eine Klinik. Die Kripo ermittelt zur Brandursache. Die ersten Bundesländer lockern wegen des Niedrigwassers das Sonntagsfahrverbot für Lastwagen. In Rheinland-Pfalz und im Saarland wird es ab sofort außer Kraft gesetzt. Ausnahmen vom Sonn- und Feiertagsverbot hatte auch Bundesverkehrsminister Bilger nach der Niedrigwasserkonferenz mit Experten ins Spiel gebracht. So sollen Unternehmen unterstützt werden, die bei ihren Transporten wegen der niedrigen Pegel vom Wasser auf die Straße ausweichen müssen. Nach der Abnehmspritze kommen voraussichtlich kommenden Monat die Abnehmpillen. Apotheken warnen schon jetzt vor verharmlosenden Online-Angeboten. Die Pillen seien keine Lifestyle-Produkte, sondern hochwirksame Medikamente mit Nebenwirkungen, so die Bundesvereinigung Deutscher Apothekenverbände.
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15: Wolken und ab und zu ein leichter Schauer gibt es heute Abend bei uns in Schleswig-Holstein. Oft bleibt es aber schon trocken. In der Nacht geht es mit mal mehr, mal weniger Wolken weiter. Die Tiefstwerte liegen an der Küste bei 15 Grad und sonst zwischen 10 und 7 Grad. Der RSH-3-Tage-Trend. Morgen wird es meist trocken und ziemlich freundlich. Maximal werden es 26 Grad. Am Sonntag kommen später mehr Wolken rein und am Montag wird es unbeständiger.
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15: Schleswig-Holsteins bester Verkehrsservice mit KI-Unterstützung. Es staut sich auf der A1 Lübeck Richtung Hamburg zwischen Öjendorf und Stillhorn auf 2 Kilometern. Auf der A7 Flensburg Richtung Hamburg sind es 4 Kilometer Stau zwischen Volkspark und dem Elbtunnel. In der Gegenrichtung Hannover Richtung Hamburg stockt es zwischen Hausbruch und dem Elbtunnel auf 2 Kilometern. Auf der B207 Heiligenhafen Richtung Fehmarn ist zwischen Heiligenhafen und der Fehmarn-Sundbrücke wegen Straßenschäden nur eine Spur frei. Es staut sich schon auf 7 Kilometern zurück. In der Gegenrichtung Fehmarn Richtung Heiligenhafen sind es zwischen dem Fährhafen Puttgarden und der Fehmarn-Sundbrücke 9 Kilometer Stau. An der A1 Lübeck Richtung Fehmarn gibt es zwischen Heiligenhafen Mitte und Heiligenhafen Ost nach einem Unfall in beiden Richtungen eine Sperrung. Und an der Fähre Glückstadt-Wischhafen gibt es aktuell Wartezeiten von bis zu 2 Stunden. Die meisten Blitzer nur bei RSH. In Lübeck auf dem Falkenhusener Weg, in Hennstedt-Ulzburg auf der Hamburger Straße beidseitig und ein Blitzer steht auch in Unaften auf dem Walsbüllweg. Staus und Blitzer meldet ihr uns kostenlos unter 08000 774 774.
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5: Genießt den Start in euer Wochenende. Moin zusammen. Fischbrötchen gehören zu Schleswig-Holstein ja wie der Sand zum Strand, ne? Und morgen könnt ihr euch reichlich an Fischbrötchen satt essen. Es gibt nämlich einen Weltrekord und ihr könnt alle dabei mitmachen. Wie genau, hört ihr gleich.
0: Schleswig.

0: Sonnige Aussichten fürs Wochenende. Der Sommer gibt nochmal richtig Gas bei uns im schönsten Bundesland der Welt. RSH hier, moin zusammen. Und nicht nur, was das Wetter angeht, sind die Aussichten vielversprechend. Nein, ihr könnt auch wieder richtig viel erleben. Leon Thomsen aus dem RSH-Team hat sich für uns umgeguckt in Schleswig-Holstein. Leon, wo ist denn was los?
1: Wir haben ein ganz maritimes Wochenende vor uns, Mike. Ja. Viele Hafenfeste finden statt. Und starten wir mal oben an der Ostsee am Hafen in Damp. Ja. Da ist von heute bis Sonntagabend Action angesagt. Tretbootrennen, Stand-Up-Paddling, Karaoke-Party und ein Zauberer kommt auch noch vorbei. Das nächste ist dann das Niendorfer Hafen-Feeling. Vor der Lübecker Bucht gibt es diverse Marktstände, Fressbuden und morgen Mittag auch noch eine Regatta von jungen Nachwuchsseglern. Mhm. Und dann gucken wir an die Nordsee rüber nach Sylt. Da ist nicht nur das Lister Hafenfest, da findet morgen auch ein Weltrekordversuch statt. Für das längste Fischbrötchen der Welt. Oha. 50 Meter soll das lang werden. Ab 13 Uhr könnt ihr da mitmampfen und mit dem Erlös auch noch die Seenotretter unterstützen.
0: Okay, da müsst ihr also ordentlich Hunger einpacken. Und was hast du sonst noch so Schönes gefunden, Leon?
1: Hast du schon mal vom Wushikado gehört? Das ist das Wurstschinken-Kartoffeldorf in Klingberg am See bei Scharbeutz. Ach. Da ist das ganze Wochenende über Live-Musik angesagt, Handwerkermarkt und natürlich gibt's Wurstschinken und Kartoffeln, ist klar, ne? Und wenn ihr sonst am Wochenende planschen gehen wollt, habe ich auch noch was. In Hemmingstedt ist morgen im Schwimmbad Schnuppertauchen. Ausrüstung wird gestellt und ihr braucht da auch keine Vorkenntnisse. Einfach um 13 Uhr vorbeikommen und mal ausprobieren. Und ein paar Kilometer weiter nördlich in Hennstedt ist morgen Abend im Freibad Schwimmen bei Nacht. Da wird's richtig schön bunt mit Farbexplosionen, Fackelschwimmen und Schaumkanone.
0: Da sehe ich mich doch. Danke dir, Leon. Und noch mehr Tipps für euer Wochenende bekommt ihr auch bei uns auf der RSH Facebook- und Instagram-Seite. Und jetzt ganz neu bei RSH, Nico Santos mit Why Don't You Stay. 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
1: Mit Holger Dilk, einen schönen guten Abend. Die dreijährige Bella aus Preetz ist in einem Pool am Haus der Eltern ertrunken. Hinweise auf eine Gewalttat gibt es nicht. Das ist das Ergebnis der Obduktion. Allerdings gibt es Fragen an die Polizei wegen möglicher Fehler bei der Suche. RSH Schleswig-Holstein-Reporter Andreas Otto.
2: Ja, es ist jetzt mitgeteilt worden, dass der Pool Mittwochnachmittag nur per Sichtprüfung kontrolliert wurde. Es war niemand in dem trüben Wasser. Das war erst gegen Mitternacht der Fall. Dann wurde das Mädchen aber auch nicht entdeckt, sondern erst als die Dreijährige Donnerstagvormittag an der Wasseroberfläche trieb. Bei der Polizeidirektion Kiel sagte man mir, dass es interne Prüfungen geben wird und man noch auf weitere Details der Obduktion wartet, da der genaue Todeszeitpunkt noch nicht feststeht.
1: Die Schleifähre Misunde 3 steht vor dem endgültigen Aus. Verkehrsminister Madsen hat angekündigt, dass die alte Dieselfähre zurückkommt. Mia Hin.
3: Die kommt nun aber erstmal in die Werft und soll dann nach Ende der Sommersaison übernehmen. Und zwar bis eine komplett neue Fähre kommt. Für die starten danach die Planungen. Für die Pannenfähre Misunde 3 ist damit nach nur wenigen Monaten im Dienst Schluss. Sie war erst im Frühjahr das erste Mal mit Fahrgästen über die Schlei gefahren und seitdem mehrfach ausgefallen. Minister Madsen möchte sie nur noch fahren lassen, solange die Sicherheit es zulässt. Wenn möglich, schon jetzt am Wochenende.
1: Die Feuerwehr ist am Vormittag zu einem Feuer in der Schleswiger Moltkestraße ausgerückt. Dort war der Dachstuhl eines Einfamilienhauses in Brand geraten. Eine Bewohnerin wurde bei dem Feuer verletzt. Sie kam in eine Klinik. Die Kripo ermittelt zur Brandursache.
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4: Und ab und zu ein leichter Schauer gibt es heute Abend bei uns in Schleswig-Holstein. Oft bleibt es aber schon trocken. In der Nacht geht es mit mal mehr, mal weniger Wolken weiter. Die Tiefstwerte liegen an der Küste bei 15 Grad und sonst zwischen 10 und 7 Grad. Der RSH-3-Tage-Trend. Morgen wird es meist trocken und ziemlich freundlich. Maximal werden es 26 Grad. Am Sonntag kommen später mehr Wolken rein und am Montag wird es unbeständiger.
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4: Schleswig-Holsteins bester Verkehrsservice mit KI-Unterstützung. 2 Kilometer Stau auf der A7 Flensburg Richtung Hamburg zwischen Volkspark und dem Elbtunnel. Auf der B207 Heiligenhafen Richtung Fehmarn ist zwischen Heiligenhafen und der Fehmarn-Sundbrücke wegen Straßenschäden nur eine Spur frei. Es staut sich schon auf 7 Kilometern zurück. Außerdem sind es auf der B207 Fehmarn Richtung Heiligenhafen zwischen dem Fährhafen Puttgarden und der Fehmarn-Sundbrücke 9 Kilometer Stau. Die A1 Lübeck Richtung Fehmarn ist zwischen Heiligenhafen Mitte und Heiligenhafen Ost nach einem Unfall in beiden Richtungen gesperrt. Und an der Fähre Glückstadt-Wischhafen gibt es aktuell Wartezeiten von bis zu 2 Stunden. Die meisten Blitzer nur bei RSH. In Lübeck auf dem Falkenhusener Weg, in Hennstedt-Ulzburg auf der Hamburger Straße beidseitig und es blitzt auch in Unaften auf dem Walsbüllweg. Staus und Blitzer meldet ihr uns kostenlos unter 08000 774 774.
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0: Schönen Freitag euch, RSH hier mit Mike Schüler und wir hier bei uns im Team haben festgestellt, dass es im Kreisverkehr oft noch so viel mehr zu entdecken gibt, als man denkt. Man fährt nicht nur im Kreis, sondern in der Mitte, da steht ja meistens dann auch noch irgendwas. Von der Boje in Büsum bis zum Storch in Brodersdorf. Manche Kreisverkehre in Schleswig-Holstein sind echte Hingucker. Und deswegen haben wir euch heute mal gefragt, was euren Kreisverkehr denn so schmückt.
1: Also das schönste Motiv, das ich je gesehen habe bei einem Kreisverkehr, das ist in Tönning, das Schloss. Und zwar, als ich das erste Mal durch diesen Kreisverkehr gefahren bin, war ich richtig baff und erschrocken von diesem tollen, großen Schloss. Das ist wunderschön. Und das liegt auf der Ecke bei der Esso-Tankstelle, bei Netto und dem Friedhof.
2: Wenn man jetzt nach der Autobahn und der langen Anreise über Eiderstedt, St. Peter reinkommt, da ist dann der Westküstenpark und dann kommt ein Kreisel und da steht dann, also entweder ist ein Strandbuggy oder ein Kiter, das steht dann schon so und herzlich willkommen in SPO und dann beginnt für uns der Urlaub.
3: Also bei uns auf dem Kreisverkehr in Kenninghusen stehen Keramiktöpfe. Schön bunt und passend zur Keramikstadt.
0: Das ist schon cool, ne? Was da teilweise auf den Kreisverkehren bei uns in Schleswig-Holstein steht. Teilweise wollen die Autofahrer ja gar nicht mehr aus dem Kreisverkehr rausfahren, weil das da so schön ist. Und noch eine Runde. Und eine Runde noch.

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13: 5 vor 8. Ich bin Holger Dilk. Guten Abend. Das Kapitel Misslunde 3 an der Schlei ist bald zu Ende. Verkehrsminister Madsen hat angekündigt, dass die alte Dieselfähre Misslunde 2 in die Werft kommt und nach Ende der Sommersaison übernehmen soll. Danach starten dann Planungen für eine komplett neue Fähre. Die Misslunde 3 soll unterdessen fahren, wann immer es die Sicherheit zulässt. Wenn möglich, soll sie an diesem Wochenende den Betrieb wieder aufnehmen. Die Fähre war nach jahrelangen Verzögerungen erst im Frühjahr offiziell in Betrieb genommen worden und seitdem schon mehrfach lange ausgefallen. Die kleine Bella aus Preetz ist ertrunken, das ist das eindeutige Ergebnis der Obduktion. Unklar bleibt, warum die Polizei die Dreijährige bei zwei Suchen am bzw. im Pool am Haus der Eltern nicht vorher entdeckt hat. Die stellvertretende Leiterin der zuständigen Polizeidirektion Kiel, Sarah Lampe, sagte uns:
14: Das ist im Moment noch Gegenstand unserer internen Untersuchung und da warten wir noch auch ein bisschen auf die rechtsmedizinischen Untersuchungen. Man muss dazu aber wissen, dass das Kind sehr leicht war. Aber was genau da passiert ist, da müssen wir tatsächlich noch mal intern gucken, warum sie eben nicht bereits im Vorwege gefunden wurde, sondern erst, als sie am darauffolgenden Tag an der Oberfläche trieb.
13: Der Vogelpark Niendorf öffnet ab morgen wieder für Besucher. Der Förderverein hat mit Kreis, Gemeinde und Mitarbeitern eine Lösung für eine vorläufige Genehmigung gefunden. Die hatte der vorherige Betreiber im Frühjahr nicht bekommen und daraufhin nach nur 10 Monaten und einer LKA-Razzia Insolvenz angemeldet. Die ersten Bundesländer ziehen Konsequenzen aus dem Niedrigwasser in den Flüssen. Rheinland-Pfalz und das Saarland lockern das LKW-Fahrverbot für Sonn- und Feiertage. Tom Husse.
15: Die Regelung tritt schon jetzt am Wochenende in Kraft und soll bis spätestens Ende September laufen, heißt es aus den jeweiligen Verkehrsministerien. Mit der Maßnahme sollen Unternehmen unterstützt werden, die bei ihren Transporten wegen der niedrigen Pegel vom Wasser auf die Straße oder Schiene ausweichen müssen. Ausnahmen vom Sonn- und Feiertagsfahrverbot hatte auch Bundesverkehrsminister Bilger nach der Niedrigwasserkonferenz mit Experten ins Spiel gebracht.
13: Nach der Abnehmspritze kommen voraussichtlich kommenden Monat die Abnehmpillen. Apotheken warnen schon jetzt vor verharmlosenden Online-Angeboten. Die Pillen seien keine Lifestyle-Produkte, sondern hochwirksame Medikamente mit Nebenwirkungen, so die Bundesvereinigung Deutscher Apothekenverbände.
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16: Wolken und ab und zu ein leichter Schauer gibt es heute Abend bei uns in Schleswig-Holstein. Oft bleibt es aber schon trocken. In der Nacht geht es mit mal mehr, mal weniger Wolken weiter. Die Tiefstwerte liegen an der Küste bei 15 Grad und sonst zwischen 10 und 7 Grad. Der RSH-3-Tage-Trend. Morgen wird es meist trocken und ziemlich freundlich. Maximal werden es 26 Grad. Am Sonntag kommen später mehr Wolken rein und am Montag wird es unbeständiger.
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16: Schleswig-Holsteins bester Verkehrsservice mit KI-Unterstützung. Es staut sich auf der B207 Heiligenhafen Richtung Fehmarn zwischen Heiligenhafen und der Fehmarn-Sundbrücke auf 8 Kilometern, weil wegen Straßenschäden nur eine Spur frei ist. 8 Kilometer Stau gibt es auch auf der B207 Fehmarn Richtung Heiligenhafen zwischen dem Fährhafen Puttgarden und der Fehmarn-Sundbrücke. Die A1 Lübeck Richtung Fehmarn ist zwischen Heiligenhafen Mitte und Heiligenhafen Ost nach einem Unfall in beiden Richtungen gesperrt. Außerdem kommt es an der Fähre Glückstadt-Wischhafen aktuell zu Wartezeiten von bis zu 2 Stunden. Die meisten Blitzer nur bei RSH. In Lübeck auf dem Falkenhusener Weg, in Hennstedt-Ulzburg auf der Hamburger Straße beidseitig und ein Blitzer steht auch in Unaften auf dem Walsbüllweg. Staus und Blitzer meldet ihr uns kostenlos unter 08000 774 774.
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5: Schön, dass ihr mit dabei seid. Moin zusammen. Schleswig-Holstein ist ja ein Flächenland. Auf dem Land ist das ja manchmal dann echt eine Herausforderung, von A nach B zu kommen. Gerade wenn man kein eigenes Auto vor der Tür hat. Deswegen ist es gut, dass es sogenannte Dörps-Mobile gibt. Die werden immer wichtiger und deswegen gibt es morgen auch eine sogenannte Sternfahrt der Dörps-Mobile hier bei uns in Schleswig-Holstein. Was da genau hintersteckt, das hört ihr gleich.

0: Hatte ich früher auch als Single-CD. Einer eurer Lieblingshits in Schleswig-Holsteins beste Mix. Tattoo mit All the Things She Said. Schönen Freitagabend euch mit RSH. Vielleicht habt ihr sie ja auch schon genutzt. Wir hier in Schleswig-Holstein haben ja viele von den sogenannten Derbs-Mobilen, also Elektroautos, die in der Gemeinde allen zur Verfügung stehen und gemeinschaftlich genutzt werden können. Und diese Derbs-Mobile, die werden immer mehr und immer wichtiger. Gerade auf dem Land ist es ja manchmal herausfordernd, mobil zu sein. Busse fahren selten und wenn man gerade kein eigenes Auto vor der Tür hat, da ist man schnell mal aufgeschmissen. Unser RSH Schleswig-Holstein-Reporter Fabian Pede hat sich für uns mal ein paar Derbs-Mobile angeschaut.
1: Ja, wir haben uns ja schon den schwarzen Flitzer aus der Scheffel angeguckt und der weiße aus Holzsee ist auch da. Und das sind nur zwei Vereine von mittlerweile 51, die es in ganz Schleswig-Holstein verteilt gibt. Und bei mir ist die Landeskoordinatorin der Derbs-Mobile. Das ist Jonna Kurz. Und Jonna, ihr organisiert jetzt am Samstag eine Sternfahrt nach Kappeln. Was wollt ihr damit erreichen?
2: Genau, also wir freuen uns einfach immer, wenn wir alle Derbs-Mobilvereine zusammenbringen, dass die sich untereinander natürlich auch austauschen können. Aber wir wollen das Projekt auch landesweit einfach noch bekannter machen. Wir wollen Aufmerksamkeit aus der Politik und von der Presse für das ganze Projekt für alle Derbs-Mobilvereine in Schleswig-Holstein generieren. Und deswegen kommen aus ganz Schleswig-Holstein die Fahrzeuge in Kappeln zusammen. Und genau, da kann man einfach vorbeikommen, sich mal die Autos angucken, mal mit den Leuten schnacken. Und ja, genau, wir freuen uns drauf.
1: Morgen in Kappeln. Ab wann kann man euch da besuchen?
2: Von 13 bis 16 Uhr kann man vorbeikommen, sich informieren, mit den Derbs-Mobilisten sprechen. Man kann uns an unseren coolen Cappies erkennen, da steht Derbs-Mobil drauf. Und gucken, ob man da nicht auch selber drauf Lust hat und das in seiner Gemeinde auch umsetzen möchte.
0: Na, das klingt doch spannend. Vielen Dank euch beiden. Treffpunkt der Derbs-Mobile ist morgen der Hafen in Kappeln. Da könnt ihr euch von 13 bis 16 Uhr drüber informieren und schauen, ob so ein Derbs-Mobil auch was für eure Gemeinde wäre und wie ihr es dann auch am besten umsetzt.

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4: Mit Holger Dilk, einen schönen guten Abend. Die kleine Bella aus Preetz ist ertrunken, das ist das eindeutige Ergebnis der Obduktion. Unklar bleibt, warum die Polizei die Dreijährige bei zwei Suchen am bzw. im Pool am Haus der Eltern nicht vorher entdeckt hat. Die stellvertretende Leiterin der zuständigen Polizeidirektion Kiel, Sarah Lampe, sagte uns:
5: Das ist im Moment noch Gegenstand unserer internen Untersuchung und da warten wir noch auch ein bisschen auf die rechtsmedizinischen Untersuchungen. Man muss dazu aber wissen, dass das Kind sehr leicht war. Aber was genau da passiert ist, da müssen wir tatsächlich noch mal intern gucken, warum sie eben nicht bereits im Vorwege gefunden wurde, sondern erst, als sie am darauffolgenden Tag an der Oberfläche trieb.
4: Das Kapitel Misslunde 3 an der Schlei ist bald zu Ende. Verkehrsminister Madsen hat angekündigt, dass die alte Dieselfähre Misslunde 2 in die Werft kommt und nach Ende der Sommersaison übernehmen soll. Danach starten dann Planungen für eine komplett neue Fähre. Die Misslunde 3 soll unterdessen fahren, wann immer es die Sicherheit zulässt. Wenn möglich, soll sie an diesem Wochenende den Betrieb wieder aufnehmen. Die Fähre war nach jahrelangen Verzögerungen erst im Frühjahr offiziell in Betrieb genommen worden und seitdem schon mehrfach lange ausgefallen. Eine Baustellenampel zwischen Großenbrode und der Fehmarnsundbrücke sorgt für ein regelrechtes Verkehrschaos auf dem Weg von und nach Fehmarn. Auf der A1 ist außerdem ein Auto in ein Wohnmobil am Stauende gerast. Deshalb ist nun die Autobahn bei Heiligenhafen in beiden Richtungen gesperrt.
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6: Wolken und ab und zu ein leichter Schauer gibt es heute Abend bei uns in Schleswig-Holstein. Oft bleibt es aber schon trocken. In der Nacht geht es mit mal mehr, mal weniger Wolken weiter. Die Tiefstwerte liegen an der Küste bei 15 Grad und sonst zwischen 10 und 7 Grad. Der RSH-3-Tage-Trend. Morgen wird es meist trocken und ziemlich freundlich. Maximal werden es 26 Grad. Am Sonntag kommen später mehr Wolken rein und am Montag wird es unbeständiger.
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6: Schleswig-Holsteins bester Verkehrsservice mit KI-Unterstützung. Auf der A7 Flensburg-Hamburg. Vorsicht, zwischen Flensburg-Harrislee und Flensburg sind in beiden Richtungen Rehe auf der Straße. Es staut sich auf der B207 Heiligenhafen Richtung Fehmarn zwischen Heiligenhafen und der Fehmarn-Sundbrücke auf 8 Kilometern. Wegen Straßenschäden ist da nur eine Spur frei. Und die A1 Lübeck Richtung Fehmarn ist zwischen Heiligenhafen Mitte und Heiligenhafen Ost nach einem Unfall in beiden Richtungen gesperrt. Die meisten Blitzer nur bei RSH. In Lübeck auf dem Falkenhusener Weg, außerdem in Hennstedt-Ulzburg auf der Hamburger Straße beidseitig und es blitzt auch in Unaften auf dem Walsbüllweg. Staus und Blitzer meldet ihr uns kostenlos unter 08000 774 774.
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Endlich Freitag, endlich Wochenende. Hier ist RSH mit Mike Schüler. Moin zusammen und gleich bekommt ihr einen richtig, ich sag mal, chilligen Song zum Start ins Wochenende. Wildfire, was für eine Kombi. Gentleman zusammen mit Michael Patrick Kelly. Gibt's gleich in voller Länge für euch. 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Und das ist schon mal eine Auskopplung aus dem neuen Album von Gentleman. Das kommt ja am 28. August raus. Und für dieses Album hat sich die Reggae-Legende, kann man schon sagen, stimmkräftige Verstärkung an Bord geholt. Michael Patrick Kelly, ne? Ihr kennt ihn alle. Mit Gentleman verbindet ihn sogar auch eine enge Freundschaft. Die haben sich bei Sing Mein Song kennengelernt in der Fernsehsendung und sind dann auch enge Freunde geworden. Wildfire haben sie zusammen im Studio auf Mallorca aufgenommen, geschrieben. Das war dann eine ganz besondere Zeit für die beiden. Und den Song gibt's jetzt in voller Länge für euch. 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Wildfire, Gentleman, zusammen mit Michael Patrick Kelly.

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5: 5:09. Ich bin Holger Dilk. Guten Abend. Die Schleiffähre Misunde 3 steht vor dem endgültigen Aus. Verkehrsminister Madsen hat angekündigt, dass die alte Dieselfähre zurückkommt. Mia Hin.
6: Die kommt nun aber erstmal in die Werft und soll dann nach Ende der Sommersaison übernehmen. Und zwar bis eine komplett neue Fähre kommt. Für die starten danach die Planungen. Für die Pannenfähre Misunde 3 ist damit nach nur wenigen Monaten im Dienst Schluss. Sie war erst im Frühjahr das erste Mal mit Fahrgästen über die Schlei gefahren und seitdem mehrfach ausgefallen. Minister Madsen möchte sie nur noch fahren lassen, solange die Sicherheit es zulässt. Wenn möglich, schon jetzt am Wochenende.
5: Die dreijährige Bella aus Preetz ist in einem Pool am Haus der Eltern ertrunken. Hinweise auf eine Gewalttat gibt es nicht. Das ist das Ergebnis der Obduktion. Allerdings gibt es Fragen an die Polizei wegen möglicher Fehler bei der Suche. RSH Schleswig-Holstein-Reporter Andreas Otto.
7: Ja, es ist jetzt mitgeteilt worden, dass der Pool Mittwochnachmittag nur per Sichtprüfung kontrolliert wurde. Es war niemand in dem trüben Wasser. Das war erst gegen Mitternacht der Fall. Dann wurde das Mädchen aber auch nicht entdeckt, sondern erst als die Dreijährige Donnerstagvormittag an der Wasseroberfläche trieb. Bei der Polizeidirektion Kiel sagte man mir, dass es interne Prüfungen geben wird und man noch auf weitere Details der Obduktion wartet, da der genaue Todeszeitpunkt noch nicht feststeht.
5: Die Feuerwehr ist am Vormittag zu einem Feuer in der Schleswiger Moltkestraße ausgerückt. Dort war der Dachstuhl eines Einfamilienhauses in Brand geraten. Eine Bewohnerin wurde bei dem Feuer verletzt. Sie kam in eine Klinik. Die Kripo ermittelt zur Brandursache. Die ersten Bundesländer ziehen Konsequenzen aus dem Niedrigwasser in den Flüssen. Rheinland-Pfalz und das Saarland lockern das Lkw-Fahrverbot für Sonn- und Feiertage. Tom Husse.
8: Die Regelung tritt schon jetzt am Wochenende in Kraft und soll bis spätestens Ende September laufen, heißt es aus den jeweiligen Verkehrsministerien. Mit der Maßnahme sollen Unternehmen unterstützt werden, die bei ihren Transporten wegen der niedrigen Pegel vom Wasser auf die Straße oder Schiene ausweichen müssen. Ausnahmen vom Sonn- und Feiertagsfahrverbot hatte auch Bundesverkehrsminister Bilger nach der Niedrigwasserkonferenz mit Experten ins Spiel gebracht.
5: Nach der Abnehmspritze kommen voraussichtlich kommenden Monat die Abnehmpillen. Apotheken warnen schon jetzt vor verharmlosenden Online-Angeboten. Die Pillen seien keine Lifestyle-Produkte, sondern hochwirksame Medikamente mit Nebenwirkungen, so die Bundesvereinigung Deutscher Apothekenverbände.
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9: Wolkig ist es bei uns in Schleswig-Holstein. Ab und zu kann noch ein leichter Schauer runterkommen, meistens bleibt es aber trocken. Später in der Nacht wird es dann auch mal klarer und die Temperaturen sinken im Landesinneren auf 10 bis 7 Grad. Der RSH 3-Tage-Trend. Morgen wird es heiter und trocken bei maximal 26 Grad. Am Sonntag wird es wärmer und ab und zu sind Schauer oder Gewitter drin. Am Montag startet es erstmal wolkig mit Regen und später wird es freundlicher.
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9: Schleswig-Holsteins bester Verkehrsservice mit KI-Unterstützung. Auf der A7 Flensburg-Hamburg. Achtung, zwischen Flensburg-Harrislee und Flensburg sind in beiden Richtungen Rehe auf der Straße. Auf der A20 Rostock Richtung Lübeck, zwischen Lüdersdorf und Groß-Saarau liegen Gegenstände auf der Autobahn. Auf der A255 Neue Elbbrücken Richtung Hamburg Süd, zwischen Elbinsel und dem Dreieck Norderelbe steht ein Pannenauto. Und die A1 Lübeck Richtung Fehmarn ist zwischen Heiligenhafen Mitte und Heiligenhafen Ost nach einem Unfall in beiden Richtungen gesperrt. Die meisten Blitzer nur bei RSH. In Unaften im Walsbüllweg. Staus und Blitzer meldet ihr uns kostenlos unter 08000 774 774.
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2: Wolkig ist es bei uns in Schleswig-Holstein. Ab und zu kann noch ein leichter Schauer runterkommen, meistens bleibt es aber trocken. Später in der Nacht wird es dann auch mal klarer und die Temperaturen sinken im Landesinneren auf 10 bis 7 Grad. Der RSH-3-Tage-Trend. Morgen wird es heiter und trocken bei maximal 26 Grad. Am Sonntag wird es wärmer und ab und zu sind Schauer oder Gewitter drin. Am Montag startet es erstmal wolkig mit Regen und später wird es freundlicher.
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2: Schleswig-Holsteins bester Verkehrsservice mit KI-Unterstützung. Auf der A1 Lübeck-Hamburg. Achtung, zwischen Billstedt und Moorfleet sind in beiden Richtungen Tiere auf der Fahrbahn. Auf der A7 Flensburg-Hamburg. Zwischen Flensburg-Harrislee und Flensburg sind in beiden Richtungen ebenfalls Rehe auf der Straße. Auf der A20 Rostock Richtung Lübeck. Zwischen Lüdersdorf und Groß-Saarau liegen Gegenstände auf der Straße. Und die A1 Lübeck Richtung Fehmarn ist zwischen Heiligenhafen-Mitte und Heiligenhafen-Ost nach einem Unfall in beiden Richtungen gesperrt. Die meisten Blitzer nur bei RSH. In Unaften am Walsbüllweg. Staus und Blitzer meldet ihr uns kostenlos unter 08000 774 774.
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4: 5:10. Ich bin Philipp Nützig. Guten Abend. Die ersten Bundesländer ziehen Konsequenzen aus dem Niedrigwasser in den Flüssen. Rheinland-Pfalz und das Saarland lockern das Lkw-Fahrverbot für Sonn- und Feiertage. Mehr von Tom Husse.
5: Die Regelung tritt schon jetzt am Wochenende in Kraft und soll bis spätestens Ende September laufen, heißt es aus den jeweiligen Verkehrsministerien. Mit der Maßnahme sollen Unternehmen unterstützt werden, die bei ihren Transporten wegen der niedrigen Pegel vom Wasser auf die Straße oder Schiene ausweichen müssen. Ausnahmen vom Sonn- und Feiertagsfahrverbot hatte auch Bundesverkehrsminister Bilger nach der Niedrigwasserkonferenz mit Experten ins Spiel gebracht.
4: Die Debatte über eine bessere Drohnenabwehr in Deutschland reißt nicht ab. In NRW gab es jetzt offenbar einen weiteren Vorfall mit den Fluggeräten. Zwei Drohnen sind in der vergangenen Nacht über einem Bundeswehrstandort aufgetaucht. Das berichtet unter anderem die Süddeutsche Zeitung. Auf dem Stützpunkt in Mechernich werden Patriot-Flugabwehrsysteme repariert. Unterdessen laufen die Ermittlungen nach dem Fund der Drohne in Leipzig weiter auf Hochtouren. Die Schleiffähre Missunde 3 steht vor dem endgültigen Aus. Verkehrsminister Matzen hat angekündigt, dass die alte Dieselfähre zurückkehrt, Mia Hehn.
6: Die kommt nun aber erstmal in die Werft und soll dann nach Ende der Sommersaison übernehmen. Und zwar bis eine komplett neue Fähre kommt. Für die starten danach die Planungen. Für die Pannenfähre Missunde 3 ist damit nach nur wenigen Monaten im Dienst Schluss. Sie war erst im Frühjahr das erste Mal mit Fahrgästen über die Schlei gefahren und seitdem mehrfach ausgefallen. Minister Matzen möchte sie nur noch fahren lassen, solange die Sicherheit es zulässt. Wenn möglich, schon jetzt am Wochenende.
4: Die deutsche Wirtschaft zeigt sich trotz aller Krisen widerstandsfähig. So ist die Industrieproduktion laut Statistischem Bundesamt zum dritten Mal in Folge leicht gewachsen. Gleichzeitig sind die Exporte auf einen Rekordwert gestiegen. Experten sehen einen Lichtblick, warnen aber vor trüben Aussichten im Welthandel. Die Krisensitzung nach dem Scheitern seiner WM-Investorenpläne hat für FIFA-Präsident Infantino nur teilweise den gewünschten Effekt gebracht. Der norwegische Verband fordert offiziell seinen Rücktritt. Auch die Spielergewerkschaft FIFPRO und weiter die UEFA stellen sich offen gegen ihn.
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7: Wolkig ist es bei uns in Schleswig-Holstein. Ab und zu kann noch ein leichter Schauer runterkommen, meistens bleibt es aber trocken. Später in der Nacht wird es dann auch mal klarer und die Temperaturen sinken im Landesinneren auf 10 bis 7 Grad. Der RSH-3-Tage-Trend. Morgen wird es heiter und trocken bei maximal 26 Grad. Am Sonntag wird es wärmer und ab und zu sind Schauer oder Gewitter drin. Am Montag startet es erstmal wolkig mit Regen und später wird es freundlicher.
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7: Schleswig-Holsteins bester Verkehrsservice mit KI-Unterstützung. Auf der A7 Flensburg-Hamburg. Achtung, zwischen Flensburg-Harrislee und Flensburg sind in beiden Richtungen Rehe auf der Straße. Die A1 Lübeck Richtung Fehmarn ist zwischen Heiligenhafen-Mitte und Heiligenhafen-Ost nach einem Unfall in beiden Richtungen gesperrt. Die meisten Blitzer nur bei RSH. In Unaften auf dem Walsbüllweg. Staus und Blitzer meldet ihr uns kostenlos unter 08000 774 774.
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2: Wolkig ist es bei uns in Schleswig-Holstein. Ab und zu kann noch ein leichter Schauer runterkommen, meistens bleibt es aber trocken. Später in der Nacht wird es dann auch mal klarer und die Temperaturen sinken im Landesinneren auf 10 bis 7 Grad. Der RSH-3-Tage-Trend. Morgen wird es heiter und trocken bei maximal 26 Grad. Am Sonntag wird es wärmer und ab und zu sind Schauer oder Gewitter drin. Am Montag startet es erstmal wolkig mit Regen und später wird es freundlicher.
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2: Schleswig-Holsteins bester Verkehrsservice mit KI-Unterstützung. Auf der A1 Lübeck Richtung Fehmarn ist zwischen Heiligenhafen Mitte und Heiligenhafen Ost nach einem Unfall in beiden Richtungen gesperrt. Staus und Blitzer meldet ihr uns kostenlos unter 08000 774 774.
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1: 5:55. Ich bin Philipp Nützig. Guten Abend. Die ersten Bundesländer lockern wegen des Niedrigwassers das Sonntagsfahrverbot für Lastwagen. In NRW, Rheinland-Pfalz und im Saarland wird es ab sofort außer Kraft gesetzt. Ausnahmen vom Sonn- und Feiertagsfahrverbot hatte auch Bundesverkehrsminister Bilger nach der Niedrigwasserkonferenz mit Experten ins Spiel gebracht. So sollen Unternehmen unterstützt werden, die bei ihren Transporten wegen der niedrigen Pegel vom Wasser auf die Straße ausweichen müssen. Es hat offenbar schon wieder einen Vorfall mit Drohnen in Deutschland gegeben. Wie unter anderem die Süddeutsche Zeitung berichtet, sind zwei Drohnen über einem Bundeswehrstandort in NRW gekreist. Unterdessen laufen die Ermittlungen zum Drohnenvorfall am Leipziger Flughafen auf Hochtouren und es wird weiter über eine bessere Drohnenabwehr diskutiert. Der Chef der Münchner Sicherheitskonferenz, Wolfgang Ischinger, sagt bei Phoenix:
2: Es gibt die Möglichkeit, solche Drohnen zu bekämpfen. Es muss eben geklärt sein, wer darf das, wer kann das und wer koordiniert das. Das darf jetzt nicht nochmal eine einjährige oder zweijährige Debatte zwischen Ländern und Bund auslösen, sondern hier muss endlich mal klar Schiff gemacht werden.
1: Die kleine Bella aus Preetz ist ertrunken. Das ist das eindeutige Ergebnis der Obduktion. Unklar bleibt, warum die Polizei die Dreijährige bei zwei Suchen am bzw. im Pool am Haus der Eltern nicht vorher entdeckt hat. Die stellvertretende Leiterin der zuständigen Polizeidirektion Kiel, Sarah Lampe, sagte uns:
3: Das ist im Moment noch Gegenstand unserer internen Untersuchung und da warten wir noch auch ein bisschen auf die rechtsmedizinischen Untersuchungen. Man muss dazu aber wissen, dass das Kind sehr leicht war. Aber was genau da passiert ist, da müssen wir tatsächlich noch mal intern gucken, warum sie eben nicht bereits im Vorwege gefunden wurde, sondern erst, als sie am darauffolgenden Tag an der Oberfläche trieb.
1: Die deutsche Wirtschaft erholt sich offenbar weiter. So gab es bei der Produktion in vielen Branchen auch den dritten Monat in Folge ein Plus. Außerdem sind die deutschen Exporte auf einen Rekordwert geklettert, so das Statistische Bundesamt. Erst vor 2 Jahren gab es das große Comeback. Jetzt müssen Punica-Fans wieder stark sein. Das Kultgetränk verschwindet endgültig. Wie die Lebensmittelzeitung berichtet, wird der Vertrieb komplett eingestellt. In Supermärkten werden jetzt nur noch Restbestände verkauft.
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4: Wolkig ist es bei uns in Schleswig-Holstein. Ab und zu kann noch ein leichter Schauer runterkommen, meistens bleibt es aber trocken. Später in der Nacht wird es dann auch mal klarer und die Temperaturen sinken im Landesinneren auf 10 bis 7 Grad. Der RSH-3-Tage-Trend. Morgen wird es heiter und trocken bei maximal 26 Grad. Am Sonntag wird es wärmer und ab und zu sind Schauer oder Gewitter drin. Am Montag startet es erstmal wolkig mit Regen und später wird es freundlicher.
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4: Schleswig-Holsteins bester Verkehrsservice mit KI-Unterstützung. Auf der A1 Lübeck Richtung Fehmarn ist zwischen Heiligenhafen Mitte und Heiligenhafen Ost gesperrt. Staus und Blitzer meldet ihr uns kostenlos unter 08000 774 774.
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2: Wolkig ist es bei uns in Schleswig-Holstein. Ab und zu kann noch ein leichter Schauer runterkommen. Meistens bleibt es aber trocken. Später in der Nacht wird es dann auch mal klarer und die Temperaturen sinken im Landesinneren auf 10 bis 7 Grad. Der RSH-3-Tage-Trend. Morgen wird es heiter und trocken bei maximal 26 Grad. Am Sonntag wird es wärmer und ab und zu sind Schauer oder Gewitter drin. Am Montag startet es erstmal wolkig mit Regen und später wird es freundlicher.
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2: Schleswig-Holsteins bester Verkehrsservice mit KI-Unterstützung. Auf der A1 Lübeck Richtung Fehmarn ist zwischen Heiligenhafen Mitte und Heiligenhafen Ost gesperrt. Staus und Blitzer meldet ihr uns kostenlos unter 08000 774 774.

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2: 5:05. Ich bin Philipp Nützig. Guten Abend. Die ersten Bundesländer ziehen Konsequenzen aus dem Niedrigwasser in den Flüssen. NRW, Rheinland-Pfalz und das Saarland lockern das Lkw-Fahrverbot für Sonn- und Feiertage. Mehr von Tom Husse.
3: Die Regelung tritt schon jetzt am Wochenende in Kraft und soll bis spätestens Ende September laufen, heißt es aus den jeweiligen Verkehrsministerien. Mit der Maßnahme sollen Unternehmen unterstützt werden, die bei ihren Transporten wegen der niedrigen Pegel vom Wasser auf die Straße oder Schiene ausweichen müssen. Ausnahmen vom Sonn- und Feiertagsfahrverbot hatte auch Bundesverkehrsminister Bilger nach der Niedrigwasserkonferenz mit Experten ins Spiel gebracht.
2: Nach dem Fund einer Drohne in Leipzig hat es offenbar schon wieder einen Vorfall mit solchen Fluggeräten gegeben. In der vergangenen Nacht sind zwei Drohnen über einem Bundeswehrstützpunkt in NRW gekreist. Das berichtet die Süddeutsche Zeitung. Die genauen Hintergründe sind unklar. An dem Standort reparieren Spezialisten das Flugabwehrsystem Patriot. Mit der Drohne in Leipzig hat sich jetzt auch der Nationale Sicherheitsrat beschäftigt. Die Schleiffähre Missunde 3 steht vor dem endgültigen Aus. Verkehrsminister Matzen hat angekündigt, dass die alte Dieselfähre zurückkehrt, Mia Hehn.
4: Die kommt nun aber erstmal in die Werft und soll dann nach Ende der Sommersaison übernehmen. Und zwar bis eine komplett neue Fähre kommt. Für die starten danach die Planungen. Für die Pannenfähre Missunde 3 ist damit nach nur wenigen Monaten im Dienst Schluss. Sie war erst im Frühjahr das erste Mal mit Fahrgästen über die Schlei gefahren und seitdem mehrfach ausgefallen. Minister Matzen möchte sie nur noch fahren lassen, solange die Sicherheit es zulässt. Wenn möglich, schon jetzt am Wochenende.
2: Heimatkennzeichen feiern in Deutschland ein großes Comeback. Das zeigt eine Studie der Hochschule Heilbronn. Seit 2012 wurden mehr als 300 alte Kennzeichen für kleinere Kreise und Städte reaktiviert und über 7 Millionen Fahrzeuge und Anhänger damit zugelassen. Besonders beliebt ist MO für Moers. Die Studie sieht in den Heimatkennzeichen mehr Verbundenheit mit der Region und kostenloses Stadtmarketing. Der Bundesrat sprach sich zuletzt für noch mehr mögliche Kennzeichen aus.
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5: Wolkig ist es bei uns in Schleswig-Holstein. Ab und zu kann noch ein leichter Schauer runterkommen. Meistens bleibt es aber trocken. Später in der Nacht wird es dann auch mal klarer. Und die Temperaturen sinken im Landesinneren auf 10 bis 7 Grad. Der RSH-3-Tage-Trend. Morgen wird es heiter und trocken bei maximal 26 Grad. Am Sonntag wird es wärmer und ab und zu sind Schauer oder Gewitter drin. Am Montag startet es erstmal wolkig mit Regen und später wird es freundlicher.
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5: Schleswig-Holsteins bester Verkehrsservice mit KI-Unterstützung. Es gibt gerade keine Staus oder größere Behinderungen bei uns in Schleswig-Holstein. Staus und Blitzer meldet ihr uns kostenlos unter 08000 774 774.
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2: Klar und trocken ist es bei uns in Schleswig-Holstein in den nächsten Stunden. Höchstens ein paar Wolken ziehen mal durch und die Temperaturen liegen aktuell zwischen 16 und 13 Grad. Der RSH-3-Tage-Trend. Heute bleibt es meist sonnig und trocken. Die Höchstwerte liegen bei 26 Grad. Am Sonntag erst sonnig, später mehr Wolken und vereinzelt Schauer oder Gewitter. Und am Montag dann deutlich wolkiger mit Regen, der später nach Nordfriesland hin etwas nachlässt.
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2: Schleswig-Holsteins bester Verkehrsservice mit KI-Unterstützung. Es gibt gerade keine Staus oder größere Behinderungen bei uns in Schleswig-Holstein. Staus und Blitzer meldet ihr uns kostenlos unter 08000 774 774.
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5: 5:01. Ich bin Philipp Nützig. Die ersten Bundesländer lockern wegen des Niedrigwassers das Sonntagsfahrverbot für Lastwagen. In NRW, Rheinland-Pfalz, Niedersachsen und dem Saarland wird es ab sofort außer Kraft gesetzt. Ausnahmen vom Sonn- und Feiertagsverbot hatte auch Bundesverkehrsminister Bilger nach der Niedrigwasserkonferenz mit Experten ins Spiel gebracht. So sollen Unternehmen unterstützt werden, die bei ihren Transporten wegen der niedrigen Pegel vom Wasser auf die Straße ausweichen müssen. Es hat offenbar schon wieder einen Vorfall mit Drohnen in Deutschland gegeben. Wie unter anderem die Süddeutsche Zeitung berichtet, sind zwei Drohnen über einem Bundeswehrstandort in NRW gekreist. Unterdessen laufen die Ermittlungen zum Drohnenvorfall am Leipziger Flughafen auf Hochtouren und es wird weiter über eine bessere Drohnenabwehr diskutiert. Der Chef der Münchner Sicherheitskonferenz, Wolfgang Ischinger, sagt bei Phoenix:
6: Es gibt die Möglichkeit, solche Drohnen zu bekämpfen. Es muss eben geklärt sein, wer darf das, wer kann das und wer koordiniert das. Das darf jetzt nicht nochmal eine einjährige oder zweijährige Debatte zwischen Ländern und Bund auslösen, sondern hier muss endlich mal klar Schiff gemacht werden.
5: Zwischen Spanien und Italien ist ein Streit um Grenzkontrollen entbrannt. Als Reaktion auf italienische Kontrollen für Flüge und Schiffe aus Spanien hat Madrid nun selbst welche eingeführt. Italien wollte sich mit den Kontrollen vor einer Migrationswelle aus Ceuta schützen. Spanien hält das für unfair. Die kleine Bella aus Preetz ist ertrunken. Das ist das eindeutige Ergebnis der Obduktion. Unklar bleibt, warum die Polizei die Dreijährige bei zwei Suchen am bzw. im Pool am Haus der Eltern nicht vorher entdeckt hat. Die stellvertretende Leiterin der zuständigen Polizeidirektion Kiel, Sarah Lampe, sagte uns:
7: Das ist im Moment noch Gegenstand unserer internen Untersuchung und da warten wir noch auch ein bisschen auf die rechtsmedizinischen Untersuchungen. Man muss dazu aber wissen, dass das Kind sehr leicht war. Aber was genau da passiert ist, da müssen wir tatsächlich noch mal intern gucken, warum sie eben nicht bereits im Vorwege gefunden wurde, sondern erst, als sie am darauffolgenden Tag an der Oberfläche trieb.
5: Die deutsche Wirtschaft erholt sich offenbar weiter. So gab es bei der Produktion in vielen Branchen auch den dritten Monat in Folge ein Plus. Außerdem sind die deutschen Exporte auf einen Rekordwert geklettert, so das Statistische Bundesamt.
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8: Klar und trocken ist es bei uns in Schleswig-Holstein in den nächsten Stunden. Höchstens ein paar Wolken ziehen mal durch und die Temperaturen liegen aktuell zwischen 16 und 13 Grad. Der RSH-3-Tage-Trend. Heute bleibt es meist sonnig und trocken. Die Höchstwerte liegen bei 26 Grad. Am Sonntag erst sonnig, später mehr Wolken und vereinzelt Schauer oder Gewitter. Und am Montag dann deutlich wolkiger mit Regen, der später nach Nordfriesland hin etwas nachlässt.
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8: Schleswig-Holsteins bester Verkehrsservice mit KI-Unterstützung. Auf der A24 Schwerin Richtung Hamburg ist die Ausfahrt Rheinbeek nach einem Unfall gesperrt. Und im Kreis Stormarn ist auf der K80 zwischen der Bahnhofstraße und der Möllner Landstraße die L94 in Glinde in beiden Richtungen nach einem Unfall gesperrt. Staus und Blitzer meldet ihr uns kostenlos unter 08000 774 774.
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4: Klar und trocken ist es bei uns in Schleswig-Holstein in den nächsten Stunden. Höchstens ein paar Wolken ziehen mal durch und die Temperaturen liegen aktuell zwischen 16 und 13 Grad. Der RSH-3-Tage-Trend. Heute bleibt es meist sonnig und trocken. Die Höchstwerte liegen bei 26 Grad. Am Sonntag erst sonnig, später mehr Wolken und vereinzelt Schauer oder Gewitter. Und am Montag dann deutlich wolkiger mit Regen, der später nach Nordfriesland hin etwas nachlässt.
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4: Schleswig-Holsteins bester Verkehrsservice mit KI-Unterstützung. Auf der A24 Schwerin Richtung Hamburg gibt es an der Ausfahrt Rheinbeek nach einem Unfall eine Sperrung. Und in Glinde ist die Berliner Brücke zwischen der Bahnhofstraße und der Möllner Landstraße nach einem Unfall in beide Richtungen gesperrt. Staus und Blitzer meldet ihr uns kostenlos unter 08000 774 774.
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4: 5:05. Ich bin Philipp Nützig. Die ersten Bundesländer ziehen Konsequenzen aus dem Niedrigwasser in den Flüssen. NRW, Rheinland-Pfalz, Niedersachsen und das Saarland lockern das Lkw-Fahrverbot für Sonn- und Feiertage. Mehr von Tom Husse.
5: Die Regelung tritt schon jetzt am Wochenende in Kraft und soll bis spätestens Ende September laufen, heißt es aus den jeweiligen Verkehrsministerien. Mit der Maßnahme sollen Unternehmen unterstützt werden, die bei ihren Transporten wegen der niedrigen Pegel vom Wasser auf die Straße oder Schiene ausweichen müssen. Ausnahmen vom Sonn- und Feiertagsfahrverbot hatte auch Bundesverkehrsminister Bilger nach der Niedrigwasserkonferenz mit Experten ins Spiel gebracht.
4: Es hat offenbar schon wieder einen Vorfall mit Drohnen in Deutschland gegeben. Wie unter anderem die Süddeutsche Zeitung berichtet, sind zwei Drohnen über einem Bundeswehrstandort in NRW gekreist. Unterdessen laufen die Ermittlungen zum Drohnenvorfall am Leipziger Flughafen auf Hochtouren und es wird weiter über eine bessere Drohnenabwehr diskutiert. Der Chef der Münchner Sicherheitskonferenz, Wolfgang Ischinger, sagt bei Phoenix:
6: Es gibt die Möglichkeit, solche Drohnen zu bekämpfen. Es muss eben geklärt sein, wer darf das, wer kann das und wer koordiniert das. Das darf jetzt nicht nochmal eine einjährige oder zweijährige Debatte zwischen Ländern und Bund auslösen, sondern hier muss endlich mal klar Schiff gemacht werden.
4: Die Schleifähre Missunde 3 steht vor dem endgültigen Aus. Verkehrsminister Madsen hat angekündigt, dass die alte Dieselfähre zurückkehrt, Mia Hehn.
7: Die kommt nun aber erstmal in die Werft und soll dann nach Ende der Sommersaison übernehmen. Und zwar bis eine komplett neue Fähre kommt. Für die starten danach die Planungen. Für die Pannenfähre Missunde 3 ist damit nach nur wenigen Monaten im Dienst Schluss. Sie war erst im Frühjahr das erste Mal mit Fahrgästen über die Schlei gefahren und seitdem mehrfach ausgefallen. Minister Madsen möchte sie nur noch fahren lassen, solange die Sicherheit es zulässt. Wenn möglich, schon jetzt am Wochenende.
4: Zwischen Spanien und Italien ist ein Streit um Grenzkontrollen entbrannt. Als Reaktion auf italienische Kontrollen für Flüge und Schiffe aus Spanien hat Madrid nun selbst welche eingeführt. Italien wollte sich mit den Kontrollen vor einer Migrationswelle aus Ceuta schützen. Spanien hält das für unfair und den Interessen der EU zuwider. Kein Migrant, der vergangene Woche irregulär nach Ceuta gelangt war, habe Zutritt zum Schengen-Raum erhalten.
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8: Klar und trocken ist es bei uns in Schleswig-Holstein in den nächsten Stunden. Höchstens ein paar Wolken ziehen mal durch und die Temperaturen liegen aktuell zwischen 16 und 13 Grad. Der RSH-3-Tage-Trend. Heute bleibt es meist sonnig und trocken. Die Höchstwerte liegen bei 26 Grad. Am Sonntag erst sonnig, später mehr Wolken und vereinzelt Schauer oder Gewitter und am Montag dann deutlich wolkiger mit Regen, der später nach Nordfriesland hin etwas nachlässt.
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8: Schleswig-Holsteins bester Verkehrsservice mit KI-Unterstützung. Auf der A24 Schwerin Richtung Hamburg ist die Abfahrt Rheinbeek nach einem Unfall gesperrt. Und in Glinde ist die Berliner Brücke zwischen der Bahnhofstraße und der Möllner Landstraße nach einem Unfall in beide Richtungen gesperrt. Staus und Blitzer meldet ihr uns kostenlos unter 08000 774 774.
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